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0: in meinem Verschlag, von dem aus ich der Literatur unter die Röcke sehe, in diesem erbärmlich kleinen Lichtkegel, sitze ich hautnah als erster wissendster Zuschauer. Ich bin Souffleur. Während die anderen dort oben mit ihrer Bronchitis kämpfen oder dem nervösen Asthma, wiederhole ich stundenlang den Text, den ich offenbar als einziger auswendig kann. Das ist kein Vergnügen. Der Faust war vielleicht in seiner Jugend vor 60 Jahren ganz begabt, aber mittlerweile ist er Provinz. Und wie utriert. Was dieses Möchtegern-Gretchen betrifft, sollte sie sich lieber ein oder zwei Kinder machen lassen. Ich meine, wenn sich jemand dafür hergibt, ist doch nicht seriös. Würde ich an die Stelle dieses Mephisto treten, wäre das Theater nicht so gähnend leer. Gott, hab ich es satt. Lasst mich doch Vergeltung üben. Diese Bretter sollen brennen. Und ich möchte niedersinken, unter Bravo rufen, zwischen Jubelschreien. Blumen werden auf mich regnen, man wird trampeln, wird mich segnen. Mich, den König der Tragöden, wäre da nicht der Direktor, das Kretin, der meine Begabung nicht erkennt. Es schmerzt, diese alte Schlange zu beobachten, die matte Schwertlein schmiert. Ihr Satz, hat sich das Herz nicht irgendwo gewunden, klingt, als würde sie fragen, wie steht ist es? Unglaublich, das Ganze. Ich schwöre bei der heiligen Duse, ich besitze noch im Schlaf mehr Seele und Grandezza. Es gibt tatsächlich Abende, wo die Leute von den Rängen Wiederholung fordern, wenn sie mich soufflieren hören. Lasst mich die Vergeltung üben. Diese Bretter sollen brennen. Und dann gehe ich in das Toben, in die Bravo-Rufe, hört das Jubelschreien. Vor mir sehe ich die Kritiken, das euphorische Entzücken. Und sie alle wollen wissen, wie es dazu kommen konnte, dass der Trottel von Direktor mein Talent so lange verkannte. Man muss sich das vorstellen, dieses Pack an Sprachfehlern und Stotterern, das über die Bühne stolziert. Du gleichst dem Geist, den du begreifst. Oder da seid ihr eben recht am Ort. Übrigens, Gretchens Bruder trinkt, ja, sogar mehr als ich. Er wird an einer anmutigen Zirrhose krepieren. Oder vielleicht torkelt er in eine Straßenbahn, es ist auch sehr hübsch. Aber noch bin ich ihm nahe und helfe ihn, oder ich lasse ihn hängen. Seht, ich werde mich erheben, in Kostüm und Maske legen, um dem Publikum zu dienen, das mich so vergöttert, das mir applaudiert. Einmal steht zwischen Kulissen dann der schwitzende Direktor und er möchte mir versichern, dass er immer an mich glaubt. Und ich sage, es ist gut. Sie können gehen, mein Lieber. Das sind Triumphe. Was ist denn los da oben? Was starren denn schon wieder alle auf mich? Warum schweigen Sie denn alle?
1: Was? Wem habe ich vergessen zu soufflieren?
0: Madonna, hilf mir, in welchem Markt sind wir denn überhaupt? Na ja, gleich keine Panik. Ich weiß ja, Faust natürlich. Domszene, Gretchen unter vielen Freunde, das ist das. Naja, der böse Geist hinter Gretchen sagt, weh, wär ich die Gedanken los, die mir herüber und hinüber gehen wider mich. Gedanken. Versteht sie mich nicht? Gedanken, Goethe, wie Gründgens.

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Da haben wir einen gehabt mit einer Stützen. Der hat reinen Spiritus gesoffen. Na, wir haben ihm natürlich Spiritus geheißen. Manchmal hat er uns die Stützen nachgeschmissen und dann hat er müssen auf einen Fuß hupfen, damit er seine Stützen wieder findet.

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1: 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Wir wollen gemeinsam dafür sorgen, dass jede und jeder mehr Bewegung in den eigenen Alltag integriert. Sei es kurz joggen, eine Runde spazieren oder eine kurze Dehneinheit. Egal wann, wo oder was gerade am Plan steht, jetzt ist die Gelegenheit für eine kurze Dehneinheit mit Radio Frequenz. Nehmt euch kurz Zeit, euren Körper zu bewegen und los geht's! Starten wir wieder unsere heutige Einheit. Als allererstes müssen wir jetzt aufstehen und dann werden wir uns nämlich abklopfen, dass wir wieder wach werden und zugleich eigentlich dehnen. Und zwar beugen wir uns zu den Füßen hinunter, soweit wir runterkommen, sei es jetzt wirklich bis zu den Zehen oder nur bis zu den Schienbeinen, das ist egal. Jedenfalls starten wir dann, dass wir sachte auf unseren Körper klopfen mit beiden Händen, also quasi klopfen wir dann ab den Zehen oder wie auch immer weit wir runterkommen und dann weiter zu den Schienbeinen und klopfen da alles rauf bis zu den Knien. Und dann klopfen wir auch langsam über unsere Oberschenkel, sodass es wirklich angenehm ist, aber dass man das Gefühl hat, man wird ein bisschen wach. Dann gehen wir auch weiter beim Bauch und wir klopfen die ganze Zeit weiter, klopfen da locker leicht über den Bauch bis zum Schlüsselbein hinauf. Und da machen wir den Stopp, schütteln uns aus und hoffentlich sind wir jetzt ein bisschen wacher und ein bisschen fitter wieder im Kopf. Und somit war es das auch schon für heute.

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1: Hallo und herzlich willkommen.
2: Hallo und herzlich willkommen bei Radio Frequenz. Am Mikrofon begrüßt Sie Robert Sommerer. Heute ist Dienstag, der 12. Mai und herzlich willkommen zum Eventkalender.
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2: B320 zwischen Tundelwanne Steinach und Kreuzung nach Niederhofen in beiden Richtungen Fahrbahn. Auf einen Fahrstuhl.

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1: Dann schauen wir, was bei uns veranstaltungstechnisch so los ist. Beginnen wir mit der Stadtführung Schladming. Einst und jetzt am Mittwoch um 17 Uhr. Bei einem Abendspaziergang mit dem Stadtführer erfährt man, wie sich Schladming von der mittelalterlichen Bergbaustadt zum Tourismusort entwickelt hat. Treffpunkt Stadtamt Schladming in der Coburgstraße. Tanzen ab der Lebensmitte können Sie im Lietzen am Mittwoch. Für jedermann keine Vorkenntnisse notwendig in der Enstalhalle im Spiegelsaal. Eingang neben Nähzentrum Hertel, Hauptstraße 24. Von 9.30 Uhr bis 10.30 Uhr. Auch am Mittwoch, 13.05. 19.30 Uhr Kabarett im CCW mit Clemens Maria Schreiner und seinem Programm Fehlerfrei. Clemens Maria Schreiner ist ein scharfer, aber liebevoller Beobachter seiner Mitmenschen und seiner selbst. Mit Fehlerfrei präsentiert der mit dem österreichischen Kabarettpreis ausgezeichnete Routinier bereits sein 10. Soloprogramm. Im Klangfilmtheater in Schladming gibt es auch am Mittwoch um 19.30 Uhr ein Country-Rock-Konzert von Jessica Lynn. Und im Pfarrsaal in Gröbming gibt es auch am 13. Mai um 15 Uhr einen Kindergottesdienst. Dann gibt es noch das Bradeln am Mittwoch von 18 bis 21 Uhr beim Kirchenwirt in Aigen im Enstal. Bradeln bezeichnet spontanes gemeinsames Musizieren, üblicherweise im Wirtshausambiente. Dann kommen wir weiter zu den Fixterminen. Das Gewaltschutzzentrum befindet sich in Lietzen von Leichnamsweg 15. Einmal wöchentlich ist eine Mitarbeiterin vor Ort, bei Bedarf auch öfter. Lebenslinien-Demenzberatung vom Pflegeverband Lietzen für Menschen mit Demenz und betreuende Angehörige findet heute statt. 8.30 Uhr bis 10.30 Uhr in der Marktgemeinde Gröbming und von 11 bis 13 Uhr in der Stadtgemeinde Schladming. Juristische und psychosoziale Beratung in familiären Angelegenheiten anonym und kostenlos wird heute Dienstag in Lietzen angeboten, im Wirtschaftspark B3, in der Selztaler Straße 14, von 16.30 Uhr bis 19 Uhr. Auch die verpflichtende Elternberatung für einvernehmliche Scheidung ist dort möglich. Das psychosoziale Netzwerk PSN mit Standorten in Lietzen, Bad Aussee und Gröbming bietet ein breites psychologisches Unterstützungsangebot. Journaldienstzeiten Montag, Dienstag, Donnerstag und Freitag 9 bis 16 Uhr und mittwochs von 8 bis 18 Uhr. Zwischen 9 und 12 Uhr können Sie auch ohne Voranmeldung eine Beratungsstelle aufsuchen. Terminvereinbarung unter der Telefonnummer 0800 311 6336. Jeden Dienstag von 9 bis 11 Uhr bietet der Verein Vertretungsnetz Angehörigen von besachwalteten Menschen und nahestehenden Sachwaltern kostenlose Beratung und Unterstützung an. Am Bezirksgericht Lietzen, Zimmer 28. Alle Eltern mit Kindern bis zum vollendeten dritten Lebensjahr können sich über die Entwicklung ihrer Kinder vom EBZ, das ist die regionale Elternberatung, beraten lassen zu den Themen Schlafen, Tragen, Ernährung und Alltagsbewältigung, auch ohne Anmeldung. Jeden zweiten Mittwoch im Monat, 8.30 Uhr bis 10.30 Uhr im Amtsgebäude Hall. Dann zu den aktuellen Blutspendeterminen. Alle 90 Sekunden wird in Österreich eine Blutkonserve benötigt. Das sind rund 1.000 Konserven täglich. Zur Blutspende mitzubringen ist nur ein amtlicher Lichtbildausweis und die nächsten Termine sind heute in Lietzen von 11 bis 14 Uhr und 15 bis 19 Uhr und morgen Mittwoch in Bad Aussee im Kur- und Kongresshaus Bad Aussee von 12 bis 13.30 Uhr und 14.30 Uhr bis 18.30 Uhr. Dann schauen wir uns die Museen in der Region an. Da gibt es die Salzwelten in Altaussee, Führungen von 9 bis 17 Uhr, Kinderführungen mit der Grubenente Selle ganzjährig jeden Sonntag um 14.30 Uhr. Altaussee, Literaturmuseum in Fischandorf, Montag bis Samstag 14.30 Uhr bis 17 Uhr. Dann das Wintersportmuseum in Haus im alten Trautkasten am Schlossplatz. Öffnungszeiten jeden Dienstag von 10 bis 12 und jeden Mittwoch von 16 bis 18 Uhr. Es zeigt eine Zeitreise zu den Anfängen des Wintersports. Das Benediktinerstift Admont hat noch bis Ende Mai, Mittwoch bis Sonntag von 10 bis 16 Uhr geöffnet. Da gibt es eben derzeit folgende Ausstellungen zu sehen. Admonter Kunstschätze neu präsentiert im Kunsthistorischen Museum. Sonderausstellung Admont 1074, ein Streifzug durch die Stiftsgeschichte. Und im Museum für Gegenwartskunst gibt es zwei Sonderausstellungen, nämlich Verletzt von Hannes Schwarz und Zwischen Abstraktion und Figuration von Josef Pilhofer. Und natürlich die Stiftsbibliothek, die größte Klosterbibliothek weltweit. Das Schloss Trautenfels hat ebenfalls wieder geöffnet, Dienstag bis Sonntag 10 bis 17 Uhr. Und derzeit gibt es die Sonderausstellung Blume persönlich von Mythen, Symbolen, Duft und Liebe. Läuft von 1. Mai bis 31. Oktober. Auch sehenswert die ständigen Ausstellungen zu Kultur- und Naturgeschichte des Bezirks Liezen im Barocksaal und im Freskenraum die Handarbeitsausstellung. Die Burg Strechau hat geöffnet Dienstag bis Sonntag von 10 bis 16 Uhr. Zu besichtigen ist die zweitgrößte Burg der Steiermark. Außerdem die umfangreiche Oldtimer-Sammlung und geführte Besichtigungen werden jeweils zur vollen Stunde gemacht. Letzte Führung 15 Uhr und Zufahrt für Besucher bis zur Burg gestattet. Das Kammerhofmuseum in Bad Aussee am Klumetzki-Platz hat geöffnet Dienstag bis Sonntag von 10 bis 15 Uhr und auf 800 Quadratmeter Ausstellungsfläche widmet man sich hier vor allem der Geschichte und der reichen Volkskultur des Ausseerlandes. Derzeitige Sonderausstellung 1945, Kriegsende am Schauplatz Ausseerland. Dann haben wir das Paula Grocker Museum in Öblan. Das hat geöffnet jeden Sonntag zwischen 10 und 11.30 Uhr. Das Forstmuseum Silvanum in Landl, Mittwoch bis Sonntag von 10 bis 17 Uhr. Gezeigt wird das Leben und Arbeit der Holzknechte und Forstfacharbeiter, Werkzeuge und moderne Forsttechnik. Holzbringung am Wasser und Landweg und die Sonderausstellung Waldwelten. Das Museum Hochquellenwasser und Klefferquelle in Wildalpen hat geöffnet Montag bis Freitag von 10 bis 12 und 13 bis 15 Uhr und Sonn- und Feiertag von 10 bis 12 Uhr. Im Museum wird die Geschichte über den Bau und die Funktion der zweiten Hochquellwasserleitung gezeigt. Zu sehen sind auch die Wasserfälle der Klefferquelle, die das Trinkwasser liefert. Dann weiter zu den Ausstellungen. Die Galerie Focus in Admont zeigt vom Fotografen Colin Pryor bis 28. Juni Fragile Birds, Eggs and Habitats von der Schönheit und Verletzlichkeit in der Vogelwelt. Zu sehen Montag bis Sonntag von 9 bis 15 Uhr bei freiem Eintritt. Das Haus der Inklusion in Liezen von Leichnamsweg 11 zeigt Montag bis Donnerstag 8 bis 15 Uhr und Freitag 8 bis 12 Uhr die Ausstellung von Silvia Barthelmes und Enrique Pardo Dominguez mit dem Titel Spanisches Licht noch bis Oktober. Im Gstaadter Boden haben wir zwei Ausstellungen, da haben wir einmal die alte Sägehalle. Da wird derzeit die Kronprinz-Rudolf-Bahn im Gesäuse ausgestellt, Montag bis Sonntag 8.30 Uhr bis 19 Uhr. Und im Nationalpark-Pavillon gibt es die Dauerausstellung Planspitz, Berg der Gegensätze, Montag bis Sonntag 8.30 Uhr bis 19 Uhr. Und in Admont in der Eichelau gibt es die Fotoausstellung der beiden Naturfotografen Christine Sonnwiller und Marc Graf mit dem Titel Waldgeschichten. Dann kommen wir noch zu den Bauernmärkten. Der Bauernmarkt in Liezen am Parkplatz zwischen der Arkade und dem Finanzamt findet diesen Mittwoch von 7 bis 11 Uhr statt, eben weil der Donnerstag dann ein Feiertag ist. Bauernmarkt in Irtning, jeden Donnerstag von 13.30 bis 16 Uhr. in Hall, Atem und Gesäuse beim Grabner Hofladen, auch jeden Donnerstag von 14 bis 16.30 Uhr. Und Bayrossee Wochenmarkt am Klumetzkiplatz, auch jeden Donnerstag von 7 bis 12 Uhr, eben außer an Feiertagen. Dann zu den Sozialmärkten. Schladming Sozial Vitalmarkt, jeden Mittwoch von 10 bis 11 im Kinderfreundehaus in der Sportplatzgasse. Rottenmann Sozial Vitalmarkt, Donnerstag ab 10.30 Uhr im ehemaligen Caritas Internat Schlossgasse. Und in Gröbming, Donnerstagnachmittag in der evangelischen Pfarre ab 15 Uhr. Dann am Schluss noch die Spendenaufrufe. Gesammelt wird für Bedürftige in Liezen. Lebensmittel können im Pfarrhof Liezen in der Ausseer Straße abgegeben werden. Und in der Liezener Pfarrkirche können auch Hygieneprodukte für Babys und Mamas abgegeben werden. Weiters gibt es noch in Admont Lebensmittelspenden sowie Kleider, Schuhe und Hausrat beim Flohmarkt Montag und Donnerstag nachmittags ab 14 Uhr angenommen und ausgegeben. Und Kostnixladen in Irtning in der Eigner Straße 25, jeden Mittwoch von 10 bis 12 und 17 bis 19 Uhr. Dann haben wir noch einen Kostnixladen in St. Martin im ehemaligen Gemeindeamt, jeden Freitag 10 bis 15 Uhr. Und den Kostnixladen in Bad Mitterndorf gegenüber der Kirche, Mittwoch und Freitag von 16 bis 19 Uhr.
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0: 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Ja, liebe Hörer und Hörerinnen, es ist schon wieder soweit. Ich habe schon wieder einen spannenden Interviewgast, wo ich die immer wieder auftreibe. Das verrate ich nicht. Die heutige Sendung geht's uns alle etwas an. Der Titel lautet, wie das hässliche Entlein die Schönheit entdeckte. Und dazu habe ich einen Studiogast eingeladen. Wenn du die Sendung jetzt hörst, vielleicht auf Radio Frequenz in der Wiedergutsprechstunde jeden zweiten Dienstag im Monat ab 12 Uhr oder auf Spotify, hast du die Möglichkeit, am Podcast Die Wiedergutmacherei alle Sendungen nachzuhören, wo es immer wieder heißt, starke Frauen, ganz persönlich, wir schauen hinter die Kulissen und heute öffnen wir den Vorhang für unsere Manuela Hofschweiger. Grüß dich, liebe Manuela.
1: Wunderbar, welch ein Trommelwirbel. Danke dir, liebe Elke. Es ist mir eine große Freude, dass ich heute dabei sein darf beim Wiedergut-Podcast.
0: Ja, heute haben wir das hässliche Entlein eingeladen und die Manuela verrät, wie sie die Schönheit entdeckt haben. Ja, liebe Manuela, stell dir mal ein bisschen vor, dass die Hörer und Hörerinnen wissen, wer du bist.
1: Genau, herzlich gerne. Ja, wer bin ich? Ich bin die Manuela Hofschweiger. Ich lebe seit 26 Jahren in Salzburg, komme ursprünglich aus dem Mostviertel, also aus Niederösterreich, habe vor 26 Jahren die Wahlheimat Salzburg entdeckt und bin tatsächlich geblieben. Was ist so mein Werdegang? Also ich komme ursprünglich aus der Fashion-Szene, aus der Mode, habe hier sämtliche Stationen durchgemacht, von Modeschule in Wien logischerweise, dann direkt nach Salzburg, habe ich Schnittentwicklung gemacht, war ich im Marketing, habe nebenbei Betriebswirtschaft und Informationsmanagement in Salzburg studiert und dann ist halt weitergegangen mit Einzelhandel, Großhandel und so weiter. Und ja, das Modeherz ist immer noch in mir und das schlägt in mir und ich glaube, das kann man auch nicht irgendwie wegradieren, das geht einfach nicht. Das heißt, ich ziehe mich nach wie vor liebend gern an, habe ein Faible für Klamotten, für Stil und Ausdruck und einfach so dieses ästhetische Bild ist mir einfach so wichtig. Also Schönheit in jeder Facette.
0: Innen und außen.
1: Ja, genau. Das trägt mich schon wirklich viele, viele Jahre. Und ja, dann heißt es ja oft, oder wie soll man sagen, die Fashionbranche ist halt ein bisschen so verschrien, sagt man so auf Österreichisch, gell? Es ist einfach so kurzlebig. Es ist irgendwie eine extrem stressige Branche. Und ich habe aber mit 17 Jahren schon gesagt zu mir, ich mag das zwar alles machen, aber so im Design leben, das ist mir eigentlich alles, das habe ich damals schon gewusst, einfach viel zu rasant, viel zu wenig nachhaltig, vielleicht ist das das richtige Wort. Also mir war das damals schon bewusst, dass da der Speed und die Geschwindigkeit, also das, was da so getrieben wird, nicht so wirklich würdevoll ist. Ja, weil auch die Leute, die da drinnen arbeiten, müssen ständig irgendwie was Neues erfinden und das ist auch auf Dauer anstrengend. Das heißt, ich habe mich in den jungen Jahren schon intensiv damit beschäftigt, was gibt es sonst noch, was einem schön, was mit Schönheit zu tun hat. Und mein Leben hat mich sehr viel gezeichnet, auch mit Hautausschlägen. Also ich war ein hässliches Entlein tatsächlich. Also ich habe es tatsächlich erlebt. Und eben wirklich in meiner Jugendzeit und dann auch als Erwachsene und immer wieder ist dieses Thema gekommen. Und das Schlimme war bei mir, also somit für mich war es schlimm, ja, weil es immer an den sichtbaren Stellen war. Also dort, wo du Kleidung normalerweise trägst, war nichts, da war die Haut super. Mein Gesicht, meine Augen, mein Hals, mein Dekolleté, meine Finger, meine Hände haben geblüht. Also, ja.
0: Mit Akne oder was anderes?
1: Also, Der Arzt hat irgendwie so gesagt, es ist sowas wie Neurodermitis, aber doch nicht Neurodermitis, ja. Man schlängelt sich halt durch diverse Tests und so weiter, Unverträglichkeiten. Ich habe dann 7 Jahre lang tatsächlich eine Diät gehalten und habe mir das immer wieder kinesiologisch in dem Fall habe ich mich betreuen lassen, immer wieder, was ist gerade jetzt, was ich eher meiden soll. Und das habe ich 7 Jahre tatsächlich wirklich streng praktiziert, habe aber voll gearbeitet, war Studentin, also ich habe da so viel trotzdem jonglieren können. In meinem Auto waren immer Bananen. Im Auto waren immer Bananen.
0: Bananenplantage im Auto. Das bezeichnet mal gerade so, frische Banane.
1: Das war wirklich mein schnelles Essen. Also das hat mir dann immer wirklich einen Schub Energie gegeben, weil dazwischen habe ich keine Zeit gehabt zum Kochen und so weiter. Und habe aber nicht einfach irgendeinen Schrott unter Anführungszeichen, habe ich ja nicht essen können. Ja? Das heißt, ich war diejenige, die auch in der Studentenzeit die Jausenpinkerl einfach immer mitgehabt hat. Ja? Ich habe in der Kantine nicht essen können. Und das, ich sage jetzt einmal, das prägt. Ja? Also das
0: Wie hat
1: prägt.
0: es sie geprägt? Wie hat sie geprägt im Nachhinein?
1: Ja. Geprägt, also war ein bisschen die Außenseiterin, ja. Und andererseits, dann wieder das Gegenteil, irgendwie war ich stolz drauf, ja. Und heute im Nachhinein sage ich, ich habe mir total viel Schrott erspart. Also, wenn ich so zurückdenke, weil mit 20 ist es so richtig losgegangen, dass ich meine Ernährung tatsächlich umgestellt habe. Heute sage ich, mein Gott, mein Körper hat so viel Gift unter Anführungszeichen gar nicht gekriegt, ja. Also gar nicht, ja. Und im späteren, ich habe vorhin gerade gesagt, als Erwachsene habe ich dann auch einmal extreme Hautausschläge gehabt. Da war es durch eine Trennungssituation, also durch Ehetrennung und Scheidung und so weiter. Ich sage jetzt einmal, da war halt wirklich eine außerordentliche Situation, die einfach mein Leben total zerrüttet hat. Ja, weil das ist nicht geplant gewesen, das ist einfach passiert. Und da war es dann noch einmal ganz exzessiv und was dann noch dazugekommen ist, ist vielleicht auch in dem Zusammenhang zum hässlichen Entlein, weil die Enten haben ja so dicke Lippen, gell, mal so, so. Da gibt es sogar eine Übung, die heißt Duck Lips im Face Yoga tatsächlich. Und ich meine, es klingt jetzt lustig, aber es war damals dramatisch. Ich habe Lippen gehabt, wirklich so. Es war kein Herpes, es war einfach überdimensional, alles wie Schlauchbootlippen, würde man heute sagen. Heute weiß man aber, was Schlauchbootlippen tatsächlich sind. Da ist was eingespritzt worden, aber bei mir war das aufgrund der Geschichte. Und da habe ich natürlich auch in meinem Leben erfahren dürfen, wenn man seine Stimme nicht erhebt, wenn man verstummt, und das war tatsächlich so, also ich habe mich versteckt, also ich habe meine Lippen nicht mehr bewegt. Gell? Und irgendwie hat man dann quasi, ich sage jetzt einmal, der liebe Gott, ich glaube an einen lieben Gott, an das Universum, an den Kosmos oder wie auch immer man das Ganze bezeichnen möchte, ein Zeichen gegeben. Also heute im Nachhinein, damals war es schrecklich für mich, weil ich habe nicht essen können, ich habe mit Strohhalm gegessen, weil sobald ich mit Gabel oder Löffel nur an die Lippen angekommen bin, war das die Hölle. Ja? Das war unfassbar schwierig und das waren wirklich mehrere Wochen. Das war nicht einfach ein Herpes, der nach 3 Tagen weg ist, sondern das waren Wochen. Ja? Aber da durchzugehen, ja, um die Erkenntnisse daraus zu sehen, das hat mir einfach in meinem Leben extrem geprägt. Und auch wenn ich sage, es war wirklich dramatisch und hässlich und grauslich, also wirklich hässlich. Aber heute sage ich, das, was ich da erfahren habe, boah, das hat mich auch wieder in mich zurück hinein katapultiert. Weil ich habe mich ja auf ein Abstellgleis gelegt. Ich habe ja nicht mein Leben gelebt. Ich habe das Leben von der Ehe, die perfekte Frau zu sein und die perfekte Mutter zu sein, das habe ich wunderbar gespürt, ja. Und dann bin ich rauskatapultiert worden aus meinem Familiensystem und habe nicht mehr gewusst, wo ist vorn, hinten, links, rechts, im Mund sollte ich aufmachen, eigentlich nee, die kann nicht und so weiter. Die Haut blüht, statt dass ich blühe, ja. Also mein Gesicht, mein ganzer Organismus hat es mir gezeigt, was an und für sich in mir drinsteckt. Und was ich aber nie gelebt habe. Genau. Weil jetzt habe ich so viel geredet, habe ich dir eine Frage beantwortet?
0: Alles ist okay, liebe Manuela. Du hast nur so gesprüht. In Endeffekt, man hat das gespürt und das wollen ja unsere Hörer und Hörerinnen,
1: Ja.
0: ja. starke Frauen ganz persönlich, das sollte echt sein und nicht gefaked. Darum mache ich diese Interviews auch, weil mich das auch schon immer so geärgert hat. Es wird immer nur, wie toll dass das Leben ist und wie wir es alles schaffen und so. Dieses Fake-Wühe aufbrechen mit echten Frauen oder diese starke Frauen ganz persönlich. Und dass wir hinter die Kulissen schauen, dass wir sagen, okay, ja, wie fühlt sich das in Endeffekt an, immer reden zu können? Oder wie spricht in Endeffekt die Seele über die Psychosomatik? Dass du nicht mehr reden hast können, dass diese Schlauchbordlippen mit Herpes einfach auch gehabt hat, das ist ja fast wie eine eigene Gefangenschaft in sich selber drinnen. Und da will man raus.
1: Ja, genau.
0: Und dieses Raus will man jetzt wissen.
1: Ja. Das ist raus. Das war natürlich noch eine Zeit lang, bis das ist wirklich durchgesickert ist. Ich spreche immer davon, bis das wirklich das durchgesickert ist bei mir, dass es verkörpert ist, dass ich check, um was es tatsächlich geht in meinem Leben, ist, nimm die wieder selber in Besitz. Und das ist das, was ich erkannt habe in den letzten Jahren. Zum einen die Fetzenbranche, ich sage ganz bewusst Fetzenbranche, weil heutzutage sind sie wirklich Fetzen mittlerweile. Natürlich gibt es auch die andere Seite. Die ist eigentlich kaputt, sage ich einmal, und die gehört ja zu den schmutzigsten Branchen überhaupt. Ich will das nicht mehr und ich will das auch nicht mehr auf meiner Haut tragen. Ja? Da kommen wir mal wieder genau zu dem Thema Haut. Und ich mache jetzt, es ist das Spannende, seit gut 2 Jahren Face-Yoga und da habe ich ganz bewusst, wie soll ich denn sagen, ganz bewusst einmal geschaut, was gibt es einfach so, Alternativen, dass man einfach sein Gesicht wieder aufpoliert, sagen wir mal so. Ja? Und obwohl ich diejenige immer war, die gesagt hat, ich werde sowieso nicht älter. Ja? Also das gibt es bei mir nicht. Die Zeichen der Zeit, die gibt es bei mir nicht. Aber irgendwann habe ich schon gemerkt, scheiße, Manuela, huhuhu.
0: Falte dort, falte da.
1: Jetzt wird es sichtbar, gell? Also es zeigt sich was. Gell? Und dann habe ich recherchiert. Und auf Abi ist tatsächlich Face-Yoga da gewesen. Und natürlich fängt man an mit YouTube-Videos, weil das ist einmal zum Reinschnuppern auch wirklich super. Da geht es ja noch nicht um viel. Aber dann im nächsten Schritt geht es dann ja um mich. Ja? Also einmal reinschnuppern, ja, aber mich, was kann ich jetzt bei mir noch konkret machen? Das ist ja dann sehr, sehr individuell. Und aber allein, dass ich das gemacht habe, jeden Tag, das war glaube ich fast 6 Wochen, jeden Tag das Gleiche, ich habe einen Unterschied gemerkt. Ich habe einen Unterschied gemerkt. Die Haut ist anders geworden. So. Und dann habe ich gewusst, ich möchte unbedingt die Ausbildung machen. Das ist Magic. Ja? Und du siehst ja, neben meinem Namen steht ja Manuela Hofschweiger und Freiwalten. Ja? Das ist ja auch nicht umsonst, gell? Freiwalten. Und Freiwalten ist eben in meiner wirklichen schlimmsten Zeit der Trennungsphase in einer nächtlichen Vision zu mir gekommen. Freiwalten, Freiwalten. Und weil du vorhin Käfig angesprochen hast, ja, ich war im Käfig, definitiv. Ich war im goldenen Käfig und ich habe extra noch zugehalten, ja? Ja. Also wirklich, also da habe ich schon mitgeholfen bei dem Ganzen. Ja, nichts verändern, alles so lassen, wie es ist. Und dann zurück zu meinem Ausbruch, der wirklich durch die Trennung ja vorangetrieben worden ist und durch die ganzen Beschwerden. Und dann, wenn man sich wirklich einmal wieder genau ins Gesicht schaut, bin ich das wirklich, möchte ich so sein, möchte ich so durchs Leben gehen und was kann ich frei waltend tatsächlich mir selbst Gutes tun? Also jetzt ohne meine Verantwortung jetzt an Kosmetik und Industrie, was es da alles gibt, eine Creme nach der anderen, das habe ich sowieso nie praktiziert aufgrund meines Hautproblems. Gell? Also da war ich immer eine, da bin ich nie reingestiegen in dieses Hyaluron und was es nicht alles gibt und so weiter, weil das hätte meine Haut ja sowieso nie akzeptiert. Ja? Und dann war es klar, es muss etwas Selbstbestimmtes geben für mich und das ist tatsächlich Face-Yoga. Und es war so klar, die Ausbildung zu machen, weil es ist ein Gamechanger. Wenn ich dann anderen Frauen, und nicht nur Frauen, das können ja Männer genauso praktizieren, aber Frauen fühlen sich natürlich da viel schneller angesprochen, dass ich das weitergeben kann, was sie Gutes für sich tun können, dass sie einfach quasi so für das eigene Wohlbefinden, für die eigene Ausstrahlung, ihre eigene Wohlfühlzeit und Wellnesszeit, können Sie sie in den Tag integrieren. Sie müssen da nicht irgendwo hinfahren, einen Termin machen, Sie können es zu Hause machen und wir sind zumindest einmal zweimal sicher vorm Spiegel. Das ist in der Früh und auf die Nacht, mindestens, ja. Und wahrscheinlich noch viel, viel öfter. Wir wissen es ja, es gibt Möglichkeiten, um öfter bei einem Spiegel vorbeizukommen. Ich liebe es auch übrigens, das ist auch so ein netter Schmäh von mir, aber ich liebe es, wenn ich beim Schaufenster vorbeigehe, ich sehe oft nicht das, was im Schaufenster drinnen ist, sondern ich sehe mich. Ja, ich ehre, schätze mich, wie ich da so vorbeigehe in der Straße. Ist nämlich auch total was Schönes, sich selbst zu beobachten.
0: Hast du für unsere Hörer und Hörerinnen Face-Yoga, wie kann man sich das jetzt wirklich vorstellen? Ja. Irgendeine kleine Übung, die was sie gleich jetzt mitmachen können, dass sie gleich mal ein Gefühl kriegen, was ist das ganz genau?
1: Voll gerne, total gerne. Also was ist Face-Yoga? Face-Yoga ist eine Art Sport, sagen wir mal so, für das Gesicht. Also wir wissen, unseren Körper trainieren wir ja, zumindest gehen wir und tun wir was mit unseren Händen, auch wenn wir jetzt nicht groß Sport machen, aber es ist in Bewegung und allein wenn wir was aufheben, werden schon gewisse Muskeln ja aktiviert, logischerweise, und beim Gehen sowieso. Aus Gesicht hat 57 Muskeln und die trainiert keiner. Also zumindest ich habe es vorher nicht trainiert, bevor ich Face-Yoga kennengelernt habe.
0: Lachfalten vielleicht.
1: Ja, das ist ja was Wunderbares. Und meine Idee ist ja, bei mir geht es tatsächlich nicht um irgendwelche Faltenzöne, vorher, nachher. Natürlich ist das auch ein Thema, aber es ist nicht der Fokus. Der Fokus geht auf das, dass du wirklich liebend gern wieder in den Spiegel schaust, dass du dir diese Wohlfühlzeit für dich machst und wirklich Zeit dir nimmst. Gell? Also mir geht es wirklich um diese Methodik oder diese Art und Weise. Spür dir mal raus aus dem Alltag, die 5 Minuten, die 10 Minuten kehren jetzt dir. Und natürlich die positive Nebenerscheinung ist, du wirst strahlender und du wirst weniger Falten sehen. Zumindest die Tiefe an der Falten wird weniger oder einfach den Alterungsprozess, diesen klassischen Alterungsprozess, was im Gesicht passiert, den können wir einfach auch stoppen bzw. reduzieren. Weil wir unser Gesicht wieder bewegen und einfach dorthin bringen, wo die Muskeln hinkehren, weil die rutschen genauso wie alles obi durch die Gravitation. Und jetzt der Übung, habt ihr Lust drauf?
0: Ich glaube, dass wir mitmachen. Brille runter, beide.
1: Brille runter,
0: ich
1: genau.
0: Ich sehe dich noch, ja.

0: ganze Gesicht durchzupulsieren, weil das ist die Aktivierung von Kollagen. Elastin und Kollagen reagieren auf Erschütterung, sagt man. Und das ist für das Kollagen und wie das Elastin eine Erschütterung.
1: Also wir sehen ja das, liebe Hörer, wir klopfen jetzt das Gesicht ab von Ihnen im Endeffekt.
0: Ja, genau. Genau, weil die meisten hören das ja nur.
1: Genau, wir klopfen.
0: Genau. Wir klopfen mit den Fingerspitzen das ganze Gesicht durch und mach liebend gern diese Übung, eine Minute oder sogar länger, und du wirst merken, also du wirst einen Unterschied merken. Also es wird einfach der ganze Blutkreislauf und die Sauerstoffbereicherung, Anreicherung der ganzen Haut aktiviert, und das hilft schon ganz enorm der Spannkraft. Und es liegt da sehr, sehr viel an der Spannkraft der Haut. Das ist jetzt zwar kein Muskellift, das dient jetzt wirklich der Blutzirkulation. Genau. Und nehmen auch liebend gern noch den Hals mit, weil das ist ja auch so eine Schlüsselstelle. Genau. Da wird es eng im Hals, gell? Und der Hals ist die Verbindung zwischen Kopf und dem Körper. Und da liegen ja oft sehr, sehr viele Probleme im Hals. Mhm. Genau.
1: Ich spüre es schon.
0: Oh, herrlich.
1: Ja, volle Aktivierung im Gesicht.
0: Exakt, genau. Genau.
1: Und liebe Manuela, du hast ja Holistic Beauty. Also du magst jetzt nicht nur Face-Yoga, sondern erklär, das ist Holistic. Was heißt ja ganzheitliche Schönheit?
0: Ja.
1: Gib uns da noch ein bisschen mehr Einblick. Jetzt hast du uns das coole Face-Yoga gezeigt, wo wir uns die Fingerspitze, das ganze Gesicht aktivieren. Was gibt es noch?
0: Ja.
1: Dass man vom hässlichen Entlein die Schönheit entdecken.
0: Sehr, sehr gerne. Holistic Beauty, wie du schon gesagt hast, Holistic steht eben für dieses Ganzheitliche. Und wie ich bei meiner Vorstellung erwähnt habe, bei mir geht es tatsächlich immer wenig Mittel von außen, sondern wirklich mit dir, weil du hast ja in dir alle Werkzeuge. Also nicht nur die Hände, die Finger, wo wir aktiv Face-Yoga machen können, sondern du hast ja eine wunderbare Seele bekommen, du hast einen wunderbaren Geist bekommen, du hast tolle Füße bekommen, einen wunderschönen Körper. Und ich möchte dich einfach liebend gern an das erinnern, wie ganzheitlich schön du bist. Also bei mir geht es neben Face-Yoga sehr viel um Mindset-Themen. Wo liegen deine Blockaden? Wo liegt der Wurm begraben, sagen wir mal so? Aber ohne, dass wir da jetzt groß hineingraben und schauen, was ist jetzt dieser Schmerzpunkt, sondern ich liebe es, uns Frauen oder uns Menschen wieder auszurichten auf das, was du wirklich, wirklich, wirklich machen möchtest. Deine Mission wieder zu finden, deinen Sinn des Lebens wieder in Besitz zu nehmen. Und wenn es uns da wieder gut geht im Gesicht, wenn wir uns wieder im Spiegel schauen können, ist das für mich eine wunderbare Möglichkeit, einfach wieder mehr bei dir im Herz, in deiner Seele anzudocken und sehen, ja, ich bin tatsächlich, ich bin ja immer noch ein Wunder. Ich bin nicht nur als Wunderbaby auf die Welt gekommen, sondern das Wunder bin ich, egal wie viele Jahre ich schon auf dieser Welt wandle, ich bin es ja immer noch. Und ich liebe das auch so gern zu erwähnen, nicht nur Jesus, ja, hat die Wunder bewirkt, sondern er hat gesagt, du als Mensch, du wirst noch viel mehr Wunder bewirken. Und ich glaube, wenn wir uns auf das ausrichten, warum wir da herkommen sind, dann können wir mal diese ganzen Zimperleins, die ganzen Dramen, die ganzen Krankheiten, die ganzen Traurigkeiten einmal beiseite legen, weil die können wir ja so nicht ändern. Entscheidend ist es, wie gehe ich damit um und was ist mein Fokus und meine Ausrichtung wieder. Und es ist einfach so schön, wenn ich dann beobachten kann, wie so die einzelnen Frauen dann einfach wieder lebendig werden und da wirklich wieder das Wesen der Seele, des Herzens, der Frau wieder einfach wachgerüttelt wird. Ja? Und ein wesentlicher Teil in meiner Arbeit ist auch, dass wir uns anschauen, deine Gewohnheiten, was magst du eigentlich so tagtäglich? Wo wirst du irgendwie so festgenagelt, indem wir dir überprüfen, ist es wirklich nur das? Ist es wirklich das, was dich nährt, was dich dahin bringt, die du sein möchtest? Ja?
1: Frauen finden ja dann eure Ausreden.
0: Ja, genau. Ganz genau.
1: Diese Ausreden, was? Dass ich sage, ja, ich wüsste es ja eh, aber.
0: Genau. Ganz
1: Weil
0: genau.
1: Gewohnheit trotzdem gewohnt ist.

0: Aber Gewohnheit, auch wenn es beschissen ist, ist es gewohnt.
1: Ja, genau. Und das ist das, das ist eben im Alltag, im Sein, das registriert keiner mehr. Das ist normal. Und deshalb sage ich auch, wenn man mich so schon länger auf meinen YouTube-Videos beobachtet, dieses Konstrukt des Alterwerdens, dieses Konstrukt wirklich, dieses sich nicht mehr wohlfühlen, die geistige Zustand verändert sich, mehr Bewegungsapparat und so weiter, das passiert ja nur deshalb, weil wir daran glauben, dass das so ist. Weil die Generationen vorher haben die schon gesagt, ab 50 muss der Körper werden, weil sonst hast du nicht gelebt. Ja? Nur solche Glaubensmuster, solche Sätze werden ja irgendwie immer so erzählt. Ja? Und ich glaube, es geschieht dir nach deinem Glauben. Definitiv. Und wenn ich aber daran glaube, ich kann meinen Körper erhalten, weil dafür sind wir da. Und es hat ja angeblich ja Zivilisationen hier auf dem Erdball gegeben, die einfach quasi bei 25 Jahren stehen geblieben sind. Ja? Aber was haben die gemacht? Garantiert haben die daran geglaubt, dass das einfach so ist, wie es ist. Ja? Und nicht, dass man dann irgendwie älter und gebrechlicher wird und sich nicht mehr ins Spiegel schauen möchte, weil einfach die Gravitation so wirkt. Ja? Und es geschieht dir nach deinem Glauben. Und wenn wir das älter werden als normal sehen, dass wir sagen, das ist normal, das ist normal, meine Mama hat das gehabt, meine Oma hat das gehabt, die ganzen Zimperleins und die Krankheiten, ich will gar nicht einsteigen, auf was genau, das ist normal. Ich sage, gesund, vital, frische Lebendigkeit ist normal und schmerzfrei ist normal. Und ich sage, es ist was verdraht. Und darin möchte ich einfach wieder den Fokus dorthin legen, dass wir uns ausrichten auf das, wer bin ich, wer will ich sein und dass ich wirklich wieder in meine Selbstermächtigung, wie man so schön sagt, einfach wieder andockt. Weil es ist da, wir haben es nur vergessen.
0: Hast du so ein Visionsbild im Endeffekt, wenn du sagst, okay, du zeigst jetzt ganz viele Frauen das oder auch Männer das, gibt es für dich so eine Vision, wo die neue Welt im Endeffekt in dir schon erschaffen ist, dass dieses schmerzfrei normal ist oder gesund normal ist? Gibt es das in deinem Kopf schon?
1: Ja, total. Und zwar war das sogar in dieser Vision, wo Frei Walten zu mir gekommen ist. Da waren diese Bilder genau da. Es waren immer nur Herzen da. Herzen über Herzen, egal welche Rassen, der ganze Erdball, als ob fast die Erde wie ein Herz gewesen wäre, sage ich jetzt einmal. Und eben, die Leute haben sich alle die Hände gereicht. Und die Hände haben jetzt nicht alt ausgesehen. Ja? Die Hände waren alles jung gebliebene Hände. Und es war so ein schönes Bild. Und sie waren kunterbunt gekleidet. Also sie haben, es war alles erlaubt, das möchte ich damit sagen. Also das war das, es ist alles erlaubt. Also leb dein Leben, leb dein Ding, das frei walten. Kreiere, gestalte dein Leben frei. Und wenn du das akzeptierst und anerkennst, dann wirst du es auch deinem Gegenüber akzeptieren, dass er frei walten darf. Ja?
0: Viele Frauen haben ja Angst, wenn sie sich verändern, dass dann ja der Mann im Endeffekt was dagegen hat oder dass Scheidung dann einfach kommt, Trennung, bin ich dann noch geliebt? Und viele Frauen in sich haben ja auch einen inneren Konflikt, dass sie sagen, ich möchte ja so gern mich verändern, aber was ist dann, was verändert sie dann wirklich im Außen? Viel Ängste sind ja auch dabei, dass die Frauen im Alten bleiben. Sagst du dann im Endeffekt, kreiert es zuerst einmal im Kopf, bevor das in die Realität geht? Lasst es einmal in euch diese Schönheit erblühen, diese schöne Welt, dass man sich einmal innerlich daran gewöhnt mit der Vorstellungskraft. Ist das ein Tipp von dir?
1: Absolut, ist total dabei. Und sowieso auch im Face-Yoga einfach diese Kraft der Vorstellung schon mitnehmen. Ich sage auch zum Beispiel, such dir auch irgendein Foto von einer Zeit, wo du dich pudelwohl gefühlt hast. Hol dir das Bild her, ja, und zieh das wieder magnetisch an. Weil allein das, diese Vorstellungskraft, diese Bilder, die sind so, die ziehen die da schon hin, ja, ohne dass du groß in Aktion gehen muss, sondern das geschieht dann einfach. Und ich glaube an diese Kraft der Bilder, weil ich sage ja auch immer so gern, ein Tischler kann den Tisch erst dann tatsächlich machen, wenn er schon eine Vorstellung von einem Tisch gehabt hat, ja, und dass es dann dieses Holz gibt und so weiter, dass er aus der Materie das dann zaubern kann, ja, aber es muss dieses Bild da gewesen sein und was er auch vor allem mit dem Tisch dann machen kann, weil dann zieht es dich da hin, weil dann bist du genau dort und dann weißt du, um was, dann macht es Sinn, ja.
0: Ich habe letztes Mal in der Praxis eine Dame gehabt, die hat keine Vorstellungskraft gehabt, die hat keine bildhafte. Ist dir das auch schon mal untergekommen, dass Menschen sich schwer tun mit bildhafter Vorstellung?
1: Ja, das gibt's. Ich habe eher Frauen, die sich schwer tun, ins Fühlen zu kommen, sich selbst zu spüren, ja. Und ich bin ja Geschichtenerzählerin ja auch und ich liebe auch gern Meditation. Also dieser Game Changer wieder zu sprechen, hat sich dann auf vielerlei Art und Weise gezeigt. Und dann habe ich später auch noch erfahren, was Manuela im Tieferen dann noch bedeutet, also wo ich meinem Ruf, meines Namens noch folgen darf, um einfach auch mein Business noch zu unterstützen, ist die Stimme. Und das war für mich dann schon so, echt jetzt? Wirklich? Und ich habe aber dann schon gemerkt, viele Frauen insbesondere haben zu mir gesagt, Manuela, irgendwas ist mit deiner Stimme. Man hört dir gern zu, da ist irgendwie so ein Nachklang. Weißt du, für mich ist meine Stimme normal, gell? Ich höre das nicht, gell? Also für mich ist das normal, ja?
0: Du wohnst schon immer mit deiner Stimme in dir.
1: Ja, genau, ich wohne schon immer mit meiner Stimme in mir, du sagst es. Und das ist genau das. Und dann habe ich voriges Jahr im Sommer ist dann auch was Geniales zu mir gekommen. Ich habe es dann bezeichnet Morgenmagie, wo ich in der Früh um 5:45 Uhr mich mit Menschen verbinde, die gern dabei sein möchten für 15 Minuten. Da tauchen wir sinnbildlich ein in den Jungbrunnen und das begleite ich eben mit meiner Stimme. Und entweder ich kriege die Idee in der Nacht oder genau in dem Moment und dann sprudelt das einfach so aus mir heraus. Und dann folgen eben die Damen über den Bildschirm, können wir ja uns überall verbinden, das ist ja das Geniale dran. Und ich kriege da ein mega Feedback, dass sie sagen, hey, echt genial, was du da aus dem Moment herauszauberst. Ist wirklich magisch und es war nur jede Morgenmagie ganz anders. Ja.
0: Ja, du folgst da sicher sehr deiner Intuition oder deiner innerlichen Führung,
1: Ja.
0: um das Frauenbild im Endeffekt von funktionieren in die Selbstführung oder dass man sie auch wieder überhaupt einmal die innere Stimme, wenn du sagst, die Frauen, die was zu dir kommen, fühlen nicht, dann werden sie auch die innere Stimme und das Innere überhaupt nicht wahrnehmen, sondern sie
1: Ja.
0: sind im Funktionieren.
1: Ja. Ja. Und da hilft mir Face-Yoga, beziehungsweise über diesen Weg, über Face-Yoga, wenn sie sich dann aktiv berühren. Da entsteht dann was.
0: Kontakt in Endeffekt mit
1: Genau.
0: sich selber.
1: Exakt. Und jetzt, wo du das jetzt gerade sagst, mir hat es jetzt gerade durch den ganzen Körper durchgezaubert. Das ist dann quasi die Brücke. Die Brücke, dass sie einfach, okay, die innere Stimme, naja, Aber dann, ah ja genau, okay, so fühlt sie meine Haut an. Und so fühlt sie meine Haut an, wenn ich wütend oder aggressiv bin, gell? Dass sie sich da einfach näher kommen.
0: Bewusster werden. Also der nächste Tipp wäre im Endeffekt, dass sie Frauen, im Endeffekt allgemein Menschen sich selber berühren,
1: Ja.
0: dass sie mal fühlen, okay, so fühlt sie meine Haut an, so fühlt sie
1: Ja.
0: meine Hand an oder da genauso wie eine Babyhaut.
1: Genau.
0: Dass sie wieder in Kontakt kommen mit sich. Das sind so die
1: Genau.
0: ersten
1: Genau.
0: mit
1: Genau.
0: sich selber. Ja, viele Frauen oder auch Männer haben Probleme, sich selber anzuschauen, aber selber berühren ist ja nochmal was anderes.
1: Exakt, ja.
0: Um
1: Bewusst selbst berühren, ja.
0: genau, die Selbstberührung bewusst und sagt, aha, da irgendwie, ja,
1: Genau.
0: mit sich selber wieder von funktionieren in Kontakt zu kommen, weil Berührung ist ja allgemein so eine Magie, eine Umarmung, dass man wer anderer umarmt, das in Kontakt zu kommen. Viele halten ja gar keine Nähe mehr aus, dass
1: Ja.
0: sie in Distanzierung gingen oder durch Corona habe ich das ganz viel gemerkt, dass Menschen plötzlich auf Abstand gegangen sind oder diese Berührung gar nicht mehr so da war. Jetzt kommt es wieder ein bisschen zurück. Kannst du das auch beobachten?
1: Ja. Ja.
0: Das
1: Viel.
0: ist
1: Ja. Genau.
0: irgendwie, Corona hat so viel gemacht mit uns.
1: Ja. Also ich habe wirklich dieses Gefühl auf Präsenz, auf Live. Ich mache spontan in 2 Wochen einen Workshop, weil ich einfach das so spüre, sie wollen live. Ja, sie wollen auch mich spüren. Ja, genau. Es ist schön. Ich finde es wunderbar. Total schön, ja.
0: Ja, das ist spüren mit allen Sinnen in den Effekt des Gegenüber wahrzunehmen und vor allem sich selber zu berühren, kann sicher so ein magischer Moment sein, dass sie sagt, das bin ich.
1: Ja, genau.
0: So fühlt sich das einfach auch an.
1: Genau. Ja, weil oft die Grenze einfach nicht mehr da ist. Sie wissen nicht, wo geht's an, wo hört's auf. Ja. Ja.
0: Ja, liebe Manuela. Gib uns nur einen Tipp für die Hörer und Hörerinnen. Jetzt haben wir zuerst das Face-Yoga gemacht, jetzt haben wir uns schon berühren. Hast nur irgendeinen einen guten Schwenk im Endeffekt, dass man noch uns näher kommen können, dass das Hässliche endlich zur Schönheit sie entdecken kann durch Berührung?
1: Ja. Ja, es klingt so banal und doch ist es so kraftvoll, wenn du einfach zu dir selber sagst, ich bin genug. Ja, ich bin genug. Ich bin genug. Also das berührt innen und außen.
0: Ich habe früher, wie das gesagt, ich bin genug, da habe ich nichts spüren können. Ich habe dann selber eingefühlt in mir, weil das ist typische, ich reiche nicht aus oder bin nicht genug oder so. Bei mir hat es dann im Endeffekt ein anderer Satz, ich reiche aus, so wie ich bin. Das Ausreichen. Weißt?
1: Super, also genau, du machst jetzt gerade ganz was Interessantes. Das ist das, was ich auch immer wieder sage, weil ich sage auch zu den Damen, vielleicht ist jetzt mein Wording jetzt nicht genau hundertprozentig passend für dich. Mach's für dich passend. Du weißt die Intention, um was es geht, aber kreier dann nur deine Worte. Und somit können wir einfach wirklich da noch einmal andere Kreativität anknipsen.
0: Genau, weil
1: Super.
0: oft Affirmationen oder Glaubenssätze umformulieren, ist wirklich das eigene Wording so ausschlaggebende und das kann so wie ich bin genug oder ich reiche aus, was?
1: Genau.
0: Diese Wörter haben so Macht und die Schwingung für mich, weil ich reiche aus, ist für mich dieser Reichtum, dieses Reichtum so drinnen, das hat mein Körper
1: Schön.
0: total reagiert, dass mein innerer Reichtum im Endeffekt ausreicht oder ich reiche aus. Und dieses Ich bin genug, das habe ich eben damals nicht fühlen können.
1: Super,
0: Und die
1: toll.
0: Wortmagie, das ist für mich
1: Ja.
0: dann wieder so ein Zauber. Für dich ist die
1: Ja.
0: Morgenmagie, für mich, ich bin ganz wortaffin.
1: Schön.
0: Ich liebe Wörter,
1: Ja.
0: sie immer wieder umzukonstellieren, um es wirklich nur zu sagen, ist zu wenig, sondern es auch zu fühlen, das verändert
1: Genau.
0: sie dann.
1: Genau.
0: Und das ist ja für mich auch in der Zukunft so ein Bild, dass die Menschen wieder von Hirn ins Gespieren kommen und wirklich bewusst fühlen, was sie sagen. Oder eine Kleidung ist ja, ich gehe einkaufen und greife zuerst das Kleidungsstück an und wenn das dann im Endeffekt wohlgefallen in den Händen, dann probiere ich es erst an. Ich kann
1: Ja.
0: nichts anziehen, was meiner Haut nicht gut tut. Ich kann nur so toll einen Schnitt oder irgendwas, aber dieses Material, ich halte das nicht aus.
1: Deshalb ist es so schön, wenn man wirklich einkaufen gehen und noch die Ware spüren und nicht online shoppen.
0: Ja,
1: Das macht so
0: das,
1: viel.
0: also Online-Shoppen ist für mich total schwierig, ich kann es nicht angreifen.
1: Ja, ich verstehe dich total. Ich kenne das sowas von und ihm. Ich bin ja einfach so ein haptischer Mensch, das bin ich ja einfach, ja. Und ich bin in der Seele ja eine Handwerkerin. Und das war ja dann so strange oder strange im übertragenen Sinn. So, jetzt, ich habe jetzt nichts mehr mit Textilien oder so zu tun, gell? Ich habe trotzdem ein Handwerk. Mit Face
0: Face
1: Yoga.
0: Yoga, genau.
1: Face Yoga ist auch ein Handwerk, ist eine Handwerkskunst, ja. Wow, schau. Wie vielfältig das dann wieder sein kann.
0: Und die hat nur Handwerk für dich,
1: Ah.
0: dass du sagst, die Mundwerkerin. Das ist auch
1: Super.
0: ein Handwerk. Mit
1: Ja, und im
0: Mund
1: Face Yoga.
0: etwas, genau, Face Yoga und die Mundwerkerin, die werkt mit den Wörtern herum.
1: Da müssen wir jetzt gleich was mit den Lippen noch machen. Das ist jetzt
0: Mit den Lippen,
1: aufgelegt,
0: ja,
1: gell,
0: machen wir noch.
1: Elke? Ja,
0: Was
1: super.
0: machen wir mit den
1: Also
0: Lippen?
1: wir machen jetzt wirklich, wir kennen alle das von den Pferden, wenn sie mit den Lippen flattern. Jetzt machen wir wirklich diesen Lippenflatter.
0: Sie hat jetzt alle, was wir da machen. Wir flattern mit den Lippen, wir sind jetzt ein Pferd.
1: Ja, genau. Und das ist eben so schön, Face-Yoga auch mit der Family, mit den Kids zu machen. Du kannst dich spielerisch integrieren, ist mega. Und dann aktivieren wir gleichzeitig noch einmal verstärkt unsere Lebendigkeit, weil um das geht's, dass wir wieder lebendig sind. Ja.
0: Ja, liebe Manuela, danke für diesen Einblick, wie das hässliche Entlein endlich die innere oder äußere Schönheit aktivieren kann in der Lebendigkeit. Es war voll lustig mit dir. Hat mich voll gefreut für dieses tolle Interview. Starke Frauen ganz persönlich, dass wir richtig hinter die Kulissen eintauchen. Hast noch einen kleinen, wenn du sagst, okay, dein Zukunfts-Ich, was würde denn der Zukunfts-Ich zu deinem heutigen Ich sagen? Oder umgekehrt, was würde der heutige Ich zum Zukunfts-Ich sagen?
1: Das heutige Ich zum Zukunfts-Ich. Das Erste, was mir eingefallen ist, schau auf dich. So das Erste. Und das möchte ich einfach nur bekräftigen, indem dass ich sage, Frauen, Leute, tatsächlich zusammen, gemeinsam ist es einfach viel, viel schöner. Also es ist einfach magisch, was geschieht, wenn wir uns die Hände wieder reichen.
0: Ja, danke vielmals, Manuela, für das tolle Interview. Liebe Hörer und liebe Hörerinnen, jeden zweiten Dienstag im Monat auf Radio Frequenz in der Wiedergutsprechstunde oder sonst am Podcast, die Wiedergutmacherei ist frei zur Verfügung auf Spotify. Und ich sage danke, liebe Manuela, für diese coolen Tipps für das hässliche Ende hat die Schönheit entdeckt.
1: Danke dir, liebe Elke, für die Möglichkeit. Es war wunderbar.
0: Danke. Na, ist dir jetzt ein Licht aufgegangen? 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
1: 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Wir wollen gemeinsam dafür sorgen, dass jede und jeder mehr Bewegung in den eigenen Alltag integriert. Sei es kurz joggen, eine Runde spazieren oder eine kurze Dehneinheit. Egal wann, wo oder was gerade am Plan steht, jetzt ist die Gelegenheit für eine kurze Dehneinheit mit Radio Frequenz. Nehmt euch kurz Zeit, euren Körper zu bewegen und los geht's! Starten wir wieder unsere heutige Einheit. Als allererstes müssen wir jetzt aufstehen und dann werden wir uns nämlich abklopfen, dass wir wieder wach werden und zugleich eigentlich dehnen. Und zwar beugen wir uns zu den Füßen hinunter, soweit wir runterkommen, sei es jetzt wirklich bis zu den Zehen oder nur bis zu den Schienbeinen, das ist egal. Jedenfalls starten wir dann, dass wir sachte auf unseren Körper klopfen mit beiden Händen, also quasi klopfen wir dann ab den Zehen oder wie auch immer weit wir runterkommen und dann weiter zu den Schienbeinen und klopfen da alles rauf bis zu den Knien. Und dann klopfen wir auch langsam über unsere Oberschenkel, so dass wirklich angenehm ist, aber dass man das Gefühl hat, man wird ein bisschen wach. Dann gehen wir auch weiter beim Bauch und wir klopfen die ganze Zeit weiter, klopfen da locker leicht über den Bauch bis zum Schlüsselbein hinauf und da machen wir den Stopp, schütteln uns aus und hoffentlich sind wir jetzt ein bisschen wacher und ein bisschen fitter wieder im Kopf. Und so mit war es das auch schon für heute.

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1: Hallo und herzlich willkommen bei Radio Frequenz. Am Mikrofon begrüßt Sie Robert Sommerer. Heute ist Dienstag, der 12. Mai und herzlich willkommen zum Eventkalender.
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1: B320 zwischen Tundelwanne-Steinach

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1: Dann schauen wir, was bei uns veranstaltungstechnisch so los ist. Beginnen wir mit der Stadtführung Schladming. Einst und jetzt, am Mittwoch um 17 Uhr. Bei einem Abendspaziergang mit dem Stadtführer erfährt man, wie sich Schladming von der mittelalterlichen Bergbaustadt zum Tourismusort entwickelt hat. Treffpunkt Stadtamt Schladming in der Coburgstraße. Tanzen ab der Lebensmitte können Sie im Lietzen am Mittwoch. Für jedermann keine Vorkenntnisse notwendig in der Enstalhalle im Spiegelsaal. Eingang neben Nähzentrum Hertel, Hauptstraße 24. Von 9.30 Uhr bis 10.30 Uhr. Auch am Mittwoch, 13.05. 19.30 Uhr Kabarett im CCW mit Clemens Maria Schreiner in seinem Programm Fehlerfrei. Clemens Maria Schreiner ist ein scharfer, aber liebevoller Beobachter seiner Mitmenschen und seiner selbst. Mit Fehlerfrei präsentiert er mit dem österreichischen Kabarettpreis ausgezeichnete Routinier bereits sein 10. Soloprogramm. Im Klangfilmtheater in Schladming gibt es auch am Mittwoch um 19.30 Uhr ein Country-Rock-Konzert von Jessica Lynn. Und im Pfarrsaal in Gröbming gibt es auch am 13. Mai um 15 Uhr einen Kindergottesdienst. Dann gibt es noch das Bradeln am Mittwoch von 18 bis 21 Uhr beim Kirchenwirt in Aigen im Menstal. Bradeln bezeichnet spontanes gemeinsames Musizieren, üblicherweise im Wirtshausambiente. Dann kommen wir weiter zu den Fixterminen. Das Gewaltschutzzentrum befindet sich in Lietzen von Leichnamsweg 15. Einmal wöchentlich ist eine Mitarbeiterin vor Ort, bei Bedarf auch öfter. Lebenslinien-Demenzberatung vom Pflegeverband Lietzen für Menschen mit Demenz und betreuende Angehörige findet heute statt. 8.30 Uhr bis 10.30 Uhr in der Marktgemeinde Gröbming und von 11 bis 13 Uhr in der Stadtgemeinde Schladming. Juristische und psychosoziale Beratung in familiären Angelegenheiten anonym und kostenlos wird heute Dienstag in Lietzen angeboten im Wirtschaftspark B3. In der Selztaler Straße 14. Von 16.30 Uhr bis 19 Uhr. Auch die verpflichtende Elternberatung für einvernehmliche Scheidung ist dort möglich. Das psychosoziale Netzwerk PSN mit Standorten in Lietzen, Bad Aussee und Gröbming bietet ein breites psychologisches Unterstützungsangebot. Journaldienstzeiten Montag, Dienstag, Donnerstag und Freitag 9 bis 16 Uhr. Und mittwochs von 8 bis 18 Uhr. Zwischen 9 und 12 Uhr können Sie auch ohne Voranmeldung eine Beratungsstelle aufsuchen. Terminvereinbarung unter der Telefonnummer 0800 311 6336. Jeden Dienstag von 9 bis 11 Uhr bietet der Verein Vertretungsnetz Angehörigen von besachwalteten Menschen und nahestehenden Sachwaltern kostenlose Beratung und Unterstützung an. Am Bezirksgericht Lietzen, Zimmer 28. Alle Eltern mit Kindern bis zum vollendeten dritten Lebensjahr können sich über die Entwicklung ihrer Kinder vom EBZ, das ist die regionale Elternberatung, beraten lassen zu den Themen Schlafen, Tragen, Ernährung und Alltagsbewältigung, auch ohne Anmeldung. Jeden zweiten Mittwoch im Monat 8.30 Uhr bis 10.30 Uhr im Amtsgebäude Hall. Dann zu den aktuellen Blutspendeterminen. Alle 90 Sekunden wird in Österreich eine Blutkonserve benötigt. Das sind rund 1000 Konserven täglich. Zur Blutspende mitzubringen ist nur ein amtlicher Lichtbildausweis. Und die nächsten Termine sind heute in Lietzen von 11 bis 14 Uhr und 15 bis 19 Uhr. Und morgen Mittwoch in Bad Aussee im Kur- und Kongresshaus Bad Aussee von 12 bis 13.30 Uhr. Und 14.30 Uhr bis 18.30 Uhr. Dann schauen wir uns die Museen in der Region an. Da gibt es die Salzwelten in Altaussee. Führungen von 9 bis 17 Uhr. Kinderführungen mit der Grubenente Selle ganzjährig jeden Sonntag um 14.30 Uhr. Altaussee, Literaturmuseum in Fischerndorf. Montag bis Samstag 14.30 Uhr bis 17 Uhr. Dann das Wintersportmuseum in Haus im alten Trautkasten am Schlossplatz. Öffnungszeiten jeden Dienstag von 10 bis 12 und jeden Mittwoch von 16 bis 18 Uhr. Es zeigt eine Zeitreise zu den Anfängen des Wintersports. Das Benediktinerstift Admont hat noch bis Ende Mai, Mittwoch bis Sonntag von 10 bis 16 Uhr geöffnet. Da gibt es eben derzeit folgende Ausstellungen zu sehen. Admonter Kunstschätze neu präsentiert im Kunsthistorischen Museum. Sonderausstellung Admont 1074, ein Streifzug durch die Stiftsgeschichte. Und im Museum für Gegenwartskunst gibt es zwei Sonderausstellungen, nämlich Verletzt von Hannes Schwarz und Zwischen Abstraktion und Figuration von Josef Pillhofer. Und natürlich die Stiftsbibliothek, die größte Klosterbibliothek weltweit. Das Schloss Trautenfels hat ebenfalls wieder geöffnet, Dienstag bis Sonntag 10 bis 17 Uhr. Und derzeit gibt es die Sonderausstellung Blume persönlich von Mythen, Symbolen, Duft und Liebe. Läuft von 1. Mai bis 31. Oktober. Auch sehenswert die ständigen Ausstellungen zur Kultur- und Naturgeschichte des Bezirks Liezen im Barocksaal und im Freskenraum die Handarbeitsausstellung. Die Burg Strechau hat geöffnet Dienstag bis Sonntag von 10 bis 16 Uhr. Zu besichtigen ist die zweitgrößte Burg der Steiermark. Außerdem die umfangreiche Oldtimer-Sammlung und geführte Besichtigungen werden jeweils zur vollen Stunde gemacht. Letzte Führung 15 Uhr und Zufahrt für Besucher bis zur Burg gestattet. Das Kammerhofmuseum in Bad Aussee am Klumetzki-Platz hat geöffnet Dienstag bis Sonntag von 10 bis 15 Uhr und auf 800 Quadratmeter Ausstellungsfläche widmet man sich hier vor allem der Geschichte und der reichen Volkskultur des Ausseerlandes. Derzeitige Sonderausstellung 1945, Kriegsende am Schauplatz Ausseerland. Dann haben wir das Paula Grocker Museum in Öblan. Das hat geöffnet jeden Sonntag zwischen 10 und 11.30 Uhr. Das Forstmuseum Silvanum in Landl, Mittwoch bis Sonntag von 10 bis 17 Uhr. Gezeigt wird das Leben und Arbeit der Holzknechte und Forstfacharbeiter, Werkzeuge und moderne Forsttechnik. Holzbringung am Wasser- und Landweg und die Sonderausstellung Waldwelten. Das Museum Hochquellenwasser und Kläfferquelle in Wildalpen hat geöffnet Montag bis Freitag von 10 bis 12 und 13 bis 15 Uhr. Und Sonn- und Feiertag von 10 bis 12 Uhr. Im Museum wird die Geschichte über den Bau und die Funktion der zweiten Hochquellenwasserleitung gezeigt. Zu sehen sind auch die Wasserfälle der Kläfferquelle, die das Trinkwasser liefert. Dann weiter zu den Ausstellungen. Die Galerie Focus in Admont zeigt vom Fotografen Colin Pryor bis 28. Juni Fragile Birds, Eggs and Habitats. Von der Schönheit und Verletzlichkeit in der Vogelwelt. Zu sehen Montag bis Sonntag von 9 bis 15 Uhr bei freiem Eintritt. Das Haus der Inklusion in Liezen von Leichnamsweg 11 zeigt Montag bis Donnerstag 8 bis 15 Uhr und Freitag 8 bis 12 Uhr die Ausstellung von Silvia Barthelmes und Enrique Pardo Dominguez mit dem Titel Spanisches Licht noch bis Oktober. In Gstaad Boden haben wir zwei Ausstellungen. Da haben wir einmal die alte Sägehalle. Da wird derzeit die Kronprinz-Rudolf-Bahn im Gesäuse ausgestellt, Montag bis Sonntag 8.30 Uhr bis 19 Uhr. Und im Nationalpark-Pavillon gibt es die Dauerausstellung Planspitz, Berg der Gegensätze, Montag bis Sonntag 8.30 Uhr bis 19 Uhr. Und in Admont in der Eichelau gibt es die Fotoausstellung der beiden Naturfotografen Christine Sonnwiller und Marc Graf mit dem Titel Waldgeschichten. Dann kommen wir noch zu den Bauernmärkten. Der Bauernmarkt in Liezen am Parkplatz zwischen der Arkade und dem Finanzamt findet diesen Mittwoch von 7 bis 11 Uhr statt, eben weil der Donnerstag dann ein Feiertag ist. Bauernmarkt in Irtning, jeden Donnerstag von 13.30 Uhr bis 16 Uhr. In Hall Admont Gesäuse beim Gradner Hofladen, auch jeden Donnerstag von 14 bis 16.30 Uhr. und Bad Aussee Wochenmarkt am Klumetzkiplatz. Auch jeden Donnerstag von 7 bis 12 Uhr, eben außer an Feiertagen. Dann zu den Sozialmärkten. Schladming Sozial Vitalmarkt, jeden Mittwoch von 10 bis 11 im Kinderfreundehaus in der Sportplatzgasse. Rottenmann Sozial Vitalmarkt, Donnerstag ab 10.30 Uhr im ehemaligen Caritas Internat Schlossgasse. Und in Gröbming Donnerstagnachmittag in der evangelischen Pfarre ab 15 Uhr. Dann am Schluss noch die Spendenaufrufe. Gesammelt wird für Bedürftige in Liezen. Lebensmittel können im Pfarrhof Liezen in der Ausseer Straße abgegeben werden. Und in der Liezener Pfarrkirche können auch Hygieneprodukte für Babys und Mamas abgegeben werden. Weiters gibt es noch in Admont Lebensmittelspenden sowie Kleider, Schuhe und Hausrat beim Flohmarkt Montag und Donnerstag nachmittags ab 14 Uhr angenommen und ausgegeben. Und Kostnixladen in Irtning in der Eigener Straße 25 jeden Mittwoch von 10 bis 12 und 17 bis 19 Uhr. Dann haben wir noch einen Kostnixladen in St. Martin im ehemaligen Gemeindeamt jeden Freitag 10 bis 15 Uhr und den Kostnixladen in Bad Mitterndorf gegenüber der Kirche Mittwoch und Freitag von 16 bis 19 Uhr.
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Ja, meine lieben Freunde, schön, dass ihr heute wieder dabei seid bei meiner Country-Sendung. Und der heutige Schwerpunkt meiner Sendung, das seid natürlich ihr, meine lieben Hörerinnen und Hörer. Ich habe vor einiger Zeit einmal ausgeschrieben, ich hätte gerne einmal ein Wunschprogramm gemacht. Und ich bedanke mich recht herzlich bei allen Hörerinnen und Hörern, die einen Musikwunsch mir übersandt haben. Und gleich vorweg, es sind so viele Wünsche gewesen, das geht sich heute wieder nicht in einer Stunde aus. Also werden wir heute ein bisschen überziehen. Und ich freue mich, wenn ihr dabei seid und viel Freude habt mit der Auswahl meiner Hörerinnen und Hörer bei Martinis Country Hour.

Ja, los geht's mit dem ersten Wunsch. Der Wunsch ist von meiner Claudia. Da haben wir gleich einmal eine österreichische Country-Sängerin, und zwar die Christa Fadek, mit dem Titel Every Time When I Feel Lonesome.

Ja, das war Musik aus Österreich mit der Christina Fardek. Every time when I feel lonesome, dann denke ich an dich, mein Schatz. Das war der Wunsch für die Claudia. Als nächsten Wunsch haben wir von der Elfi italienisches Country-Song. Und zwar die Nadia Lanfranconi mit Italian Country Song.

0: Ja, Country Music aus Italien. Das war Nadia Lanfranconi mit Italian Country Song. Der nächste Wunschtitel, der mir reingekommen ist, da habe ich mir fast gedacht, dass der gewünscht wird. Und zwar ist das ein Wunsch von der Elisabeth und vom Herbie mit John Denver und Take Me Home Country Roads.
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Ja, Take Me Home Country Roads. Ich habe da eine Live-Version ausgesucht. Die hat mir wahnsinnig gut gefallen. So, das nächste Lied kommt von The Animals. The House of the Rising Sun. Und gewünscht hat sich das mein alter Schulkollege, der Zwetti. Los geht's.

of the Rising Sun, The Animals. Ein Wunsch von Zweti. Ja, heute seid ihr verantwortlich für die Musikauswahl. Und das gefällt mich wahnsinnig, dass so viel geschrieben haben. Der nächste Wunsch ist von meinem Freund Pepone. Liebe Grüße nach Niederbayern. Mit dem Titel von Dobby Keith, As Good, As Good As I Once Was.

As Good As I Once Was. Super Titel, Bebone, danke für diesen Wunsch. Hätte ich mir selber auch gewünscht. Ich sage absichtlich nur die Vornamen aus Datenschutzgründen. Und der nächste Titel, wer kann es anders sein, eine Dolly Parton muss dabei sein, mit Jolene, gewünscht von der Waltraud aus Wörschach, weil es gibt mehrere Waltraud.

von Dolly Parton, ein Wunsch von der Waltraud. Als nächstes haben wir den Kenny Rogers. Der darf natürlich auch nicht fehlen beim Wunschkonzert. Und zwar ist es der Wunsch von der Doris, wieder aus Niederbayern. Freut mich wahnsinnig, dass auch in Bayern einige meine Country-Sendung hören. Weiter geht's mit Kenny Rogers, Ruby, don't take your love to town. You painted up.

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1: 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Ja, das war der Wunsch von der Doris. So, der nächste Wunsch ist vom Mexican Girl, der Lilly. Und zwar haben wir da Willie Nelson, Entschuldigung, Jim Reeves mit Mexican Joe.

Mexican Joe für The Mexican Girl Lily. Als nächstes haben wir einen Kris Kristofferson mit Me and Bobby Mickey für meinen Bikerfreund Kurt. Ich habe da eine Live-Version ausgesucht aus dem Jahre 1979 aus dem Art Center in Oxnard, California. Me and Bobby McGee.

Ja, das war Kris Kristoffen mit einem Tribute für Torcy Pernett, der leider kurz nach diesem Auftritt verstorben ist. Ein Wunsch von meinem Freund Kurtl. Und weiter geht's natürlich wieder mit einem Kenny Rogers. Ein Wunsch von meinem Freund Walter mit Lucille.

Ja, Kenny Rogers mit seiner Lucille. Ein Wunsch von meinem Freund, auch Schulkollege, der Walter aus Lassing. Ja, das freut mich natürlich, dass so viele Wünsche an mich herangetragen wurden. Der nächste Wunsch kommt wieder von meinem Biker-Kollegen Franz, und zwar ein Willie Nelson. Und zwar hat er gesagt, ich soll eins aussuchen aus der Klassik-CDs, und zwar die 16 größten Hits von Willie Nelson. Und da habe ich ausgesucht, If you've got the money, I've got was anderes.

Das ist einmal ein Zungenbrecher, hey. Lonnie Donegan mit Rock on the Line. So, als nächstes haben wir einen deutschen Song. Das hat sich der Erich gewünscht. Liebe Grüße nach Lessern mit Johnny Hill, Ruf Daddy Bear 1-4.

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1: Ja, das war Johnny Hill mit Teddybär 1-4. So, nächster Wunsch, wieder mal Kenny Rogers und mit Dolly Parton. Islands in the Stream. Der Wunsch, ausgesprochen von Harry, liebe Grüße nach Wörschach.

Ja, das waren wieder Kenny Rogers mit Dolly Parton, die eine der größten und erfolgreichsten Country-Sänger und Sängerin des vorigen Jahrhunderts. So, der nächste Wunsch kommt von meinem Freund, dem Didi. Der Didi hat mir zwei Lieder geschickt und ich habe mir die angehört und dann habe mich nicht entscheiden können, welches von die zwei, dass ich spielen sollte. Nicht? Jetzt habe ich mich einfach entschlossen, dadurch, dass sie heute sowieso nicht ausgeht mit der Stunde, jetzt spielen wir beide Lieder für den Didi. Und zwar als erstes fangen wir an mit Ronnie Millsap mit Poor Love. Und das zweite Lied ist der von Johnny Lee mit Cherokee Fiddle. Los geht's.

Ja, das waren die beiden Wünsche von meinem Freund Didi. Ronnie Millsap mit Poor Love und Johnny Lee mit Cherokee Phil. So, der nächste Wunsch, die sind relativ spät reingekommen. Die Wünsche für das nächste Lied, das ist I Am A Man Of Constant Sorrow. Spielen das die Soggy Button Boys. Und zwar sind das die Lieder, ist das ein Lied aus dem Film Oh Brother Where Art Thou aus dem Jahre 2000. Und gewünscht hat sie das die liebe Inge und mein Freund aus Niederbayern, der Günther. Los geht's mit I Am A Man Of Constant

I am a man of constant sorrow, the Buggy Button Boys. Aus dem Film Oh Brother, Where Art Thou? So, kann ich den Film nur empfehlen, George Clooney in einer seiner Paraderollen. Jetzt ist noch eins, jetzt sind kurz vor der Sendung sind noch Wünsche reingekommen und die werden wir natürlich auch erfüllen. Und zwar haben wir da in Josh Turner, Your Man, für unsere Line Dance Queen, die Anneliese.

Ja, das war John Turner mit Your Man. Liebe Grüße nach Admont zu der Anneliese. Im letzten Moment nur der Wunsch einer kämen. Und der nächste Wunsch ist auch noch auf den letzten Obdrucker kämen. Von der Karin. Sie hat sich an Willie Nelson gewünscht mit On the Road Again. Es ist nur so, den habe ich letztes Mal gespielt. Jetzt spielen wir Always on My Mind.

Ja, Willie Nelson mit You Are Always On My Mind. Ja, meine Lieben, ich hoffe, ich habe alle Musikwünsche erfüllt, die ihr mir geschickt habt. Hat mich wahnsinnig gefreut, dass so viel gekommen sind. Jetzt zum Schluss ist so, dass ich jetzt noch ein Lied haben möchte, das ich mir selber ausgesucht habe, mit Eddie Rabbit, Driving My Life Away.

Meine lieben Country-Freunde, mit diesem Lied und mit dem nächsten Lied mit Shooter Jennings featuring Betty Griffin, Wild and Lonesome, möchte ich mich für heute vor euch verabschieden. Ich hoffe, es habt Spaß gehabt mit eurer Auswahl der heutigen Sendung. Ich hab Spaß gehabt, mir hat's ganz gut gefallen. Freut mich, wenn ihr wieder mal ein paar Wünsche habt, sendet mir einfach eine Nachricht und ich hoffe, ich kann euch diese Wünsche erfüllen. Wir hören uns live wieder in 14 Tagen bei Martinis Country Hour. Habt einen schönen Tag. Ich reite jetzt nach Hause auf meine Ranch.

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3: Willkommen bei der Sendung Perspektivenwechsel. Heute widmen wir uns dem Thema Schule. Wir möchten die neu gegründete Freifalterschule vorstellen. Und zwar haben wir heute ein kleines Team hier von der Freifalterschule in Litzen. Das ist eine Privatschule, die jetzt gegründet wurde und die im Herbst starten wird. Und wir haben da die Martha und die Barbara bei uns, die bei diesem Projekt schon lange mitarbeiten. Martha, warum wünschst du dir eine freie Schule? Warum engagierst du dich in diesem Projekt?
4: Ja, also hallo einmal. Und ich bin sehr dankbar, dass ich heute da ein bisschen was erzählen darf. Und zwar sind die Erfahrungen, die einfach ich in meiner Schulzeit gemacht habe, das ist schon länger her. Aber ich denke halt nicht so gern an die Schule zurück, weil ich mich dort einfach auch nicht gesehen gefühlt habe und ich hätte mehr individuelle Förderung gebraucht. Ja, ich war irgendwie so, ich habe mich nicht zurechtgefunden und habe dann im Teenageralter, das ist halt immer weitergegangen und dann habe ich angefangen, einfach einen Widerstand zu leisten und im Endeffekt wurde ich dann von der höheren Schule geworfen. Ja. Ich möchte nur dazu sagen, weil das einfach unfassbar ist, dass ich damals 17 war und dass ich noch den Lehrern geschrieben habe, dass ich noch eine Prüfung ablegen will in jedem Fach und habe dann einfach eine Antwort bekommen, dass ich zu dem und dem Tag in die Direktion kommen soll. Und die hat mir dann gesagt, in meiner Schule kriegst du keinen Abschluss. Ich erzähle das Szenario, um zu verstehen, wie das alles läuft und dass es nicht um Verbindung und um Förderung geht, ja, sondern um Struktur, um das, was die Lehrer und die Hierarchie in der Schule aufbaut und das zahnt die dann durch um jeden Preis. So ist mir das immer vorgekommen. Und das macht schwierig, dass man irgendwie sich begleitet fühlt und dann auch das, was man gut kann, zum Vorschein kommt und dann vielleicht auch in die Richtung gehen möchte. Ja? Wir haben 2026 die größte unmotivierte Jugend herangezüchtet, die es je gab. Ja? Die haben keine Richtung und die wissen auch nicht, was da wollen. Warum ist die Frage? Weil im Schulsystem waren wir alle, ne? Wo wir das lernen sollten.
3: Ja, im Schulsystem waren wir alle. Also ich persönlich war 25 Jahre lang im Regelschulwesen. Barbara, du bist auch noch drinnen. Was motiviert dich schon so lange auch über alternative pädagogische Wege nachzudenken und dich zu engagieren?
5: Ich bin Lehrerin, aber ich bin auch Mutter. Und ich glaube, ich bin zuerst Mutter und dann erst alles andere in meinem Leben. Die Erfahrung mit meinen eigenen Kindern hat mich motiviert, immer noch größer zu denken. Was braucht jedes einzelne Kind? Wie kann dieses Kind entfalten, wer dieses Kind ist? Und ich habe es auch in meiner Arbeit mit den Schülern immer als meinen eigentlichen Auftrag empfunden. Und ich würde gerne eine Geschichte erzählen von einer meiner Töchter, die Oktoberkind ist. Und da ist dann immer die Frage, geht sie schon in die Schule oder nicht? Und überhaupt, was ist Schulreife und was kommt da dann Tolles? Meine Tochter hat im Sommer bei einer Landesausstellung immer so von ganz nah zugeschaut und gesagt, sie möchte da hingehen. Und das war aber für Erwachsene die Führung über Holzverarbeitung. Und ich habe zuerst gedacht, na, das passt ja gar nicht für noch nicht einmal Sechsjährige. Und dann, weil sie so gern wollte, bin ich mit ihr in diese Führung gegangen und sie ist ganz vorn an den Lippen der Sprecherin immer gehangen und hat mit großen Augen das aufgenommen und danach wusste sie alles, was in dieser Führung gesagt worden und wollte dann auch noch mehr wissen über Holzarten und so weiter mit diesem jungen Alter. Und da habe ich für mich selber so eine Schlüsselerfahrung gehabt. Das ist Schulreife. Das wird jetzt kommen, sie wird jetzt gefördert, ihre Freude am Wissen noch auszubauen. Und dann ist sie in die Volksschule gekommen und sie war eigentlich immer so sehr leistungsorientiert. Sie hat sich eigentlich selber Lesen und Schreiben beigebracht und sie war ganz glücklich, endlich offiziell in die Schule zu gehen. Und zu Weihnachten hat sie den Satz gesagt, Schule. Und da ist mir eigentlich irgendwo mein Mutterherz gebrochen und mein Lehrerinnenherz auch mit dazu, weil ich habe gehofft, dass sie sich weiter entfalten darf und eigentlich ist was ganz Tragisches passiert, was glaube ich niemand wollte. Und was ich dann auch bei vielen Jugendlichen wahrnehme, fast überall, Schule, das ist jetzt nicht das Tolle. Das ist jetzt, nehmen sie nicht so wahr als das, wo sie sich voll einlassen können und wo ihr Potenzial sich entfalten kann. Und drum habe ich in einem kleinen Team, das immer gewechselt hat, in dieser Region hier schon lange eigentlich mitgewirkt am Nachdenken, am sehr gezielten Nachdenken darüber, wie könnte es auch anders sein? Wie könnte Schule so sein, dass jedes Kind sein volles Potenzial entfalten kann?
6: Ja, danke. Wir sind ja schon sehr lange unterwegs, gemeinsam, auch als Freundinnen und als Weggefährtinnen in verschiedener Hinsicht. Ich möchte auch noch meine Erfahrungen dazulegen. Ich selber habe auch zwei Kinder, die jetzt aus der Schule draußen sind. Habe die Erfahrung gemacht, dass die Volksschule eigentlich sehr gut war bei uns im Ort und sehr kreativ und sehr vielfältige Möglichkeiten ließ. Ich habe mich zwar während der gesamten Schulzeit mit den Lehrerinnen wegen der Hausübung gematcht, weil ich keine Hausübungen wollte, vor allem nicht am Wochenende. Das war mein Hauptkritikpunkt. Aber sonst war die Schule eigentlich eine sehr kreative, gute Schule, weil mit engagierten Lehrerinnen, wo viel möglich war für meine Kinder. Und dann sind sie in die sogenannte höhere Schule gekommen und dann war das eher in vielerlei Hinsicht dramatisch. Obwohl meine Töchter also überdurchschnittlich begabt sind und nie haben wir ein Problem gehabt mit Schule, gab es zahllose Probleme mit Schule, weil meine Kinder halt sehr sozial auch wach sind und sich immer gefragt haben, warum schwächere Kinder in der Schule gemobbt werden. Ach, teilweise auch von den Lehrern. Also wir haben ganz viel so zu Hause drüber gesprochen, weil meinen Kindern auch die anderen Kinder leid getan haben, die eben nicht so eine Hochbegabung haben oder so irgendwas, also oder so sich leicht tun mit Lernen, ja. Und ich habe lang auch für den Freiraum gekämpft, gerade weil ich gesagt habe, wir sind beide akademisch gebildete Lehrer, mein Mann und ich, und wir können doch selber auch Acht geben, was unsere Kinder vor allem am Wochenende tun. Also die brauchen am Wochenende zum Beispiel keine Hausübung, nicht? Weil da sind wir als Familie zusammen und da gibt es genug Impuls von uns, dass sie was lernen und wir wollen uns nicht mit so einem blöden Hausübung befassen am Wochenende, nicht? Also das war immer mein Thema in der Volksschule, aber sonst war die Volksschule sehr gut. Aber im höheren Schulbereich habe ich halt erlebt, dass meine Kinder beide also doch durchaus persönliche Krisen auch mitgemacht haben wegen des Systems und durchaus also mir geschaut haben, dass wir da irgendwie durchkommen bis zum Schluss. Und mit Auslandssemestern und mit anderen Dingen, aber das war eine heftige Geschichte eigentlich. Und ich bin jetzt eigentlich froh, dass das Kapitel abgeschlossen ist. Mir tut es leid, dass die Schule jetzt erst gegründet wird. Wir haben ja schon mehrfach versucht, gell? Und es scheitert aber oft an den Teams. Die Teams müssen stabil sein und da sind verschiedene Teams gewesen und verschiedene Teams wieder auseinandergefallen.
4: Wie lang, Birgit, bist du da schon dran?
6: Also seit 4 Jahren jetzt. Also ich bin ja während dieser berühmten Corona-Zeit aus Gewissensgründen aus der Schule ausgestiegen und dann sind Eltern an mich herangetreten, ob ich nicht die pädagogische Leitung für so eine Schule übernehmen möchte. Mhm. Ich habe dann sehr gern ja gesagt, weil ich schon sehr lange mit alternativer Pädagogik beschäftigt. Habe dann auch die Ausbildung beim Gerald Schütter gemacht zum Potenzialentfaltungscoach, was sehr, sehr genial war und was mich richtig, richtig weitergebracht hat. Ja.

0: da hätte ich eine Frage dazu. Und zwar, das ist ja für Personen, die jetzt überlegen, ihre Kinder in die Freifalterschule zu geben, wichtig zu wissen, was ist denn das Geheimnis von Gerald Hüther? Was hast du in dieser langen Ausbildung so als die Essenz erfahren? Was ist das Geheimnis, das Gerald Hüther dir da weitergegeben hat?
1: Der hat keine Geheimnisse, der ist Wissenschaftler. Der hat keine Geheimnisse. Der ist Biologe und Hirnforscher und der sagt, Leben entfaltet sich selbstbestimmt und frei. Also das Leben ist voller Potenzial und alles strebt immer nach Entfaltung, wenn man es lässt. Auch das menschliche Gehirn ist ständig bereit zu lernen, sucht immer noch Lösungen, immer wenn irgendeine Herausforderung auf es kommt, eine Herausforderung, es entsteht eine Imbalance im Hirn und das Hirn ist bestrebt, wieder Gleichgewicht und wieder also
0: Kohärenz
1: ja, herzustellen und in den Energiesparmodus zu gehen und da muss es neue Verknüpfungen bilden und die Sachen neu einsortieren und so passiert Lernen. Lernen passiert eigentlich von selber. Ich habe nebenbei auch beim André Stern dann noch eine Ausbildung gemacht, online. Der war sowieso nie in der Schule und der erklärt, also, dass Lernen einfach spielerisch funktioniert und dass man Kinder gut begleiten muss. Also was die Aufgabe des Lehrers dann wäre, also diesen Forscherdrang also nicht zu behindern, aber schon einzugreifen, wenn sich Kinder zum Beispiel in falsche Lösungen verstricken. Ja? Es gibt ja durchaus Lösungen, die für einen Moment gute Lösungen sind. Ne? Beispielsweise sich Alkohol in die Birne zu kippen, ist für einen Moment manchmal eine gute Lösung. Aber wenn es zur Dauerlösung wird, ist es ein Problem. Also ich wähle jetzt das drastische Beispiel. Ja. Und so gibt es auch Kinder, die wegen Energiesparmodus sich verfangen in einer nicht so tolle Lösung. Ne? Und da müsste man dann schauen, dass man Impulse gibt, dass man Leute einladet, ermutigt und inspiriert, neue Lösungen auszuprobieren. Ja.
2: Ich glaube, dass ein ganz wichtiges Thema die Regulation ist, dass die Kinder das da auch begleitet werden, dass für Kinder einfach nicht mehr lernen, wie sie sich gut regulieren können. Und dann sagt man eben, ja, der hupft immer mal nach oder, aber woher sollen sie das wissen, wenn das da teilweise auch die Eltern sehr überfordert sind? Das ist auch mein Gefühl in dieser Zeit, dass das schnell, da wird schnell was drüber gestülpt, viele Pädagogen sind überfordert, weil sie einen großen Druck haben und dann wird halt selektiert, ja. Aber ich glaube, dass eben diese Regulation eben ein ganz großes Thema ist, was man mehr beleuchten sollte, weil das einfach zur Begleitung der Individualität des Kindes ganz wichtig ist. Ja. Das habe ich mit meinen Kindern lernen dürfen, mich sehr viel damit beschäftigt. Ja.
1: Na, und das ist halt der Punkt, also Gerald Hüther ist natürlich auch ganz viel Gesellschaftskritik natürlich. Ne? Also der Mensch kann nur lernen, wenn er selbst Subjekt seiner Entscheidungen ist und seiner Handlungen. Unser System macht ja uns sehr oft zu Objekten. Ne? Also du kriegst gesagt, was du jetzt lernen musst, du kriegst gesagt, wie du funktionieren musst, du kriegst gesagt, was richtig und falsch ist. Und also diese Bevormunderei durch Autoritäten, also die hat eine Zeit lang, war das wichtig, Hierarchien zu haben in der Gesellschaft, damit die Gesellschaft eben funktioniert. Jetzt funktionieren Hierarchien nicht mehr wirklich. Und sie versuchen noch sozusagen ihren Status zu halten, aber die Zeit ist vorbei.
2: Ja.
1: Also du musst auf Augenhöhe heute nicht Menschen begegnen und auch Kindern und Jugendlichen, also die rebellieren einfach, die lassen sich das nicht gefallen und das geht so nicht mehr. Ja? Deshalb muss man jeden als, oder darf man jeden als Subjekt ernst nehmen und Gestalter und zur Gestalterin seiner Handlungen, seiner Entscheidungen werden zu lassen. Natürlich braucht man für Kinder eine vorgegebene Struktur, eine vorbereitete Umgebung.
2: Eine Führung.
1: Eine
2: gute Führung, genau. Die einfach Spielraum lässt. Ja?
1: So ist es, ja. Ja. Und da gibt mir zum Beispiel, also meine langjährige Erfahrung im Regelschulsystem auch natürlich sehr viel Kompetenz. Ich habe immer schon versucht, aus den Schülern das Beste rauszuholen. Mit meinen Fächern Deutsch und Religion ging das ganz gut und ich habe dann lang Theaterpädagogik unterrichtet auch und Theaterpädagogik-Projekte gemacht und das war für mich so die Hauptlust, die mich da gehalten hat im Schulsystem, diese Theaterprojekte, weil da kannst du für jeder kann da irgendwas machen. Also ob er jetzt das da ist und die Hauptrolle hat auf der Bühne oder die Brötchen richtet fürs Premierenbuffet, es ist alles wichtig. Und es ist alles gleich wichtig in dem Sinn, dass das Projekt gelingt. Und wenn einer runterlässt, zum Beispiel mit der Technik, dann ist das Projekt im Eimer. oder wenn einer die Finanzen nicht richtig verwalten kann, ist auch blöd für alle. Ne?
2: Ich glaube, dass das im Theaterspiel, das ins Rollen schlüpfen, ist auch eine schöne Möglichkeit, dass sich die Kinder und Jugendliche erfahren. Ja? Da, weil du kannst ja, wenn du eine Rolle annimmst, schauen, wie tue ich mich damit und wie fühlt sich das an. Und ich glaube, dass das auch immer ein großer Punkt ist, der da so Spaß macht dran, oder?
1: Ja,
2: der Freude bringt, ja. Voll. Und der Erfolg dann zusammen, ich war auch in einer Theatergruppe im Gymnasium damals und ich weiß nur, dass du bereitest monatelang das Stück vor und probst und tust und da schweißt einen auch die Gruppe sehr zusammen und dann bringst du das auf die Bühne und dann kommt der Applaus und der Erfolg. Und dieser Erfolg, diese Freude ist eben auch was, denke ich, was...

0: einspringen können. Ich bin einmal eingesprungen, weil eine Schauspielerin nicht aufgetaucht ist, weil sie verschlafen hat bei der Vorbildsaufführung. Bin ich
1: das ist
0: wohl,
1: menschlich. Ja.
0: Das kann ich machen. Aber ich kann nicht die Licht- und Tontechnik machen. Ja. Und das, also dieses Vertrauen zu haben, dass man nur gemeinsam was erreicht. Und das ist auch so ein Punkt von Gerald Hüther. Ja? Also nur im Miteinander lernt man. Also der Mensch strebt nach einerseits nach Freiheit, nach Selbstbestimmung und nach Verbundenheit. Also ich will selber entscheiden, was ich lerne und wie ich es mache, aber ich muss auch erkennen, dass ich nur im anderen und im Zusammenspiel mit den anderen, dass da was herauskommt. Ne? Es geht nicht, sein Ego um jeden Preis zu verwirklichen, sondern es geht zu schauen, was können die anderen, was kann ich von dem lernen, was muss ich beitragen, damit das Projekt gelingt. Ja?
1: Und bist du mit deinem Fokus, mit deinem Wesen im Regelschulsystem auch kritisiert worden? Bist du da herausgefordert worden?
0: Oh ja! Ja, also deshalb bin ich dann letztendlich ausgestiegen, weil ich habe immer mit den Schülern gut können und ich habe auch die Freiräume genutzt und so, aber der Widerstand von den Kollegen und auch, mir fehlte dann auch der Support von der Schulleitung oft, dass das dann, es hat mir einfach zu viel Kraft gekostet, das immer im Regelschulsystem hineinzupressen, ne? Einen freien Spielraum, wenn diese Stunden so getaktet sind und jede Stunde, wer anderer einer kommt und den Schülern irgendwas ins Hirn drückt, dann, wenn du dann ein Theaterprojekt hast und zwei, drei Tage am Stück die Schüler brauchst und die nicht den Regelunterricht besuchen, dann hast du ja immer Fortklimms mit den Kollegen. Es gibt Schulen, wo es die Freiräume gibt für diese Sachen, wo eben nur das ist dann, aber das war in unserer Schule nicht der Fall.
1: Warum denkst du, dass Lehrer, die vielleicht breiter denken, im Regelschulsystem dann oft kritisiert werden? Das habe ich schon öfter gehört, ja, dass wenn ein Lehrer irgendwie freier ist oder offener ist oder seine eigenen kreativen Lösungen einbringt, dann wird das nicht gern gesehen.
0: Ja, weil das System halt so ist, das österreichische Schulsystem ist ein hierarchisches System. Und der Gerald Hüther sagt, die Schule dient dazu, Menschen so zu erziehen, wie es die Gesellschaft haben will, im Regelfall. Ne? Also momentan sind wir früher ist es umgegangen, Autorität durchzusetzen, jetzt geht es darum, Konsumenten zu erziehen. Also Bedürftige zu erziehen, die möglichst konsumieren und möglichst jetzt nicht erlebst. Und das, da sind wir auch nicht. Mhm. Also gerade jetzt beim Ball der katholischen Jugend habe ich meine Jugendfreunde getroffen aus der Karriere. Nicht? Da hat einer meiner Jugendfreunde zu mir gesagt, ja, er hat jetzt einmal mit seinen Kindern gesprochen. Nicht? Bei uns war es eine Strafe, zu Hause zu sitzen. Nicht? Hausarrest war die mega Disziplinierung in unserem Alter. Nicht? Wir waren immer draußen und in der Natur und unterwegs und auf der Gosse. Und heutzutage ist es oft für die Kids ein Problem, nicht hinauszugehen und sich von diesen Smartphones zu lösen und von den Computerspielen. Das ist die Strafe. Heutzutage ist die Strafe, geh raus und mach selber.
1: WLAN dran.
0: Genau. Und benutze dein eigenes Hirn, um Lösungen zu finden, ohne den Dr. Google zu fragen. Gell? Also das ist schon sehr, sehr, sehr verquer alles. Gell?
2: Jetzt hätte ich schon längst eine Frage. Und zwar, wenn ich unsere Zuhörer jetzt mir so vorstelle, dann denke ich mir, die wollen jetzt eigentlich sehr bald noch Konkreteres über diese neu gegründete Privatschule hören. Ich möchte es aber ganz gern sehr spannend machen und davor noch Musik hören. Und zwar würde ich gern ein Lied hören, wo es darum geht, dass Erwachsene staunen über ein Kind. Und sich fragen, ist dir eigentlich bewusst, was für ein Wunder das ist, dieses Kind? Dieses Lied ist von Pentatonix und heißt Mary, Did You Know? Ich bin eine Englischlehrerin, das heißt, ich habe ein englisches Lied ausgesucht. Das ist mein Wunsch, dass wir das jetzt gemeinsam hören. Und in dem Fall, also ich bin eine Theologin, Mary ist Maria und sie hält ihr neugeborenes Kind in den Armen und er kriegt diese Frage, ist es dir bewusst? Da kommt jetzt jemand, wächst heran und hat einen ganz großen Auftrag. Und wenn ich meine Kinder in meinen Armen gehalten habe, habe ich das schon auch sehr empfunden. Und weil wir das wissen, dass wir als Eltern da einfach ein starkes Gespür dafür haben, unsere Kinder haben das Recht und wir haben die Pflicht als Eltern, und das kann man gar nicht delegieren, dafür zu sorgen, dass wir erkennen gemeinsam mit dem Kind, wer bist du eigentlich? Ich glaube, die Potenzialentfaltung

Haltung ist da ein Schlüssel. Aber erst nach dem Lied wollen wir dann genaueres hören. Wie kann das jetzt im Ennstal im nächsten Herbst konkret möglich sein, dass Kinder von Anfang an in einem System lernen dürfen, wo sie ihr Potenzial so gut wie möglich entfalten können?

0: Danke für deine Fragen. Wir werden jetzt demnächst eine Infoveranstaltung haben in unserem neuen Schulgebäude.
1: Wo ist denn dieses neue Schulgebäude? Irgendwo im Bezirk Liezen, habe ich gehört.
0: Das ist ja. Nein, es ist in Liezen, in der Stadt Liezen. Super. Das Schöne ist, dass die Stadt Liezen voll hinter uns steht und dass die Stadt Liezen dieses Projekt will und das Chance auch sieht für die Stadt und für die Stadtentwicklung. Und wir sind in der Hauptstraße 1b, haben wir ein schönes Gebäude gefunden. Und wir werden mit maximal 25 Kindern starten und von der ersten bis zur vierten Schulstufe Kinder aufnehmen im ersten Jahr und wollen dann mit den Kindern weiter wachsen und weiter uns entfalten, bis wenigstens zu dem Pflichtschulabschluss, eventuell dann auch weiter. Wir werden sehen, wie sich die Dinge entwickeln. Also momentan hat alles super, super gut Fahrt aufgenommen. Ja, also bei dieser Infoveranstaltung werden wir eben die Leute informieren, das Team einmal vorstellen. Wir haben ein recht buntes Lehrerteam benannt, sowohl Leute, also eine Lehrerin, die schon in einer privaten Schule gearbeitet hat und die Primaria schon sehr gut kennt. Also die
1: Primaria sind die ersten Jahre?
0: Die ersten vier, ja. Also halt, ja. Und wir haben dann eine Anglistin an Bord, jemand, der eigentlich aus der Politikwissenschaft kommt und aber schon viel pädagogische Erfahrung auch mitbringt und Outdoor-Pädagoge ist auch.
1: Oh, sehr cool. Das heißt, das wird auch einiges draußen in der Natur stattfinden, um den Forschergeist der Kinder.
0: Genau. Wir haben auch schon eine Kooperation mit dem Nationalpark Gesäuse vereinbart. Die kommen ja auch mit dem Wildniscoach an die Schule und so. Und da kann man coole Projekte auch machen. Also wir werden... Unser Modell ist, dass wir möglichst viele Ressourcen, die wir hier in der Stadt Liezen und auch im Umfeld vorfinden, dass wir die nutzen und das lernen. Irgendjemand hat einmal gesagt, man braucht ein ganzes Dorf, um Kinder zu erziehen. Ich würde sagen, man braucht eine ganze Stadt und eine ganze Region, um Kinder gut ins Leben zu begleiten. Und diese Kinder werden dann wiederum helfen, die Stadt und die Region auch zu beleben und zu entfalten. Das ist alles ein vice versa Spiel, ja. Also es ist ein Win-Win geben für alle Beteiligten.
1: Es gefällt mir irrsinnig gut, dass das Kind nicht gesehen wird als, da müssen wir ganz viel hineinstopfen, sondern das Kind in seiner Würde, dass es auch ganz viel zu geben hat und selber entscheiden darf.
0: Martha, du bist Elternteil. Was erwartest du dir von diesem Elternabend, also von diesem ersten Outcoming?
2: Ich versuche generell keine Erwartungen mehr zu haben.
1: Sehr gut.
2: Ich bin kein Freund von Erwartungen. Ja. Das zerstört den Schöpferfluss. Mhm. Und ich glaube, dass da ganz viel Mühe drin steckt und Vorwert. Und es wird gut werden. Es wird alles so sein, wie es sein soll. Und wir haben jetzt schon den Flyer ausgeteilt und freuen uns auf die Besucher und auch auf die Gemeinschaft, die sie dann bilden darf. Und ja, es ist der Anfang von etwas, was hoffentlich länger die Zukunft stärkt.
0: Ja, das ist auch sowas, was Gerald Hüther zum Beispiel immer so, er spielt so mit den Begriffen, das mag ich auch an ihm. Ja? Er besetzt die Begriffe neu und spielt mit den Begriffen. Er sagt, also unsere... Oft ist es sozusagen, du hast Beziehungen ja irgendwo hin. Ne? Du musst eine Beziehung haben, dass du in irgendeine Schule kommst, du musst Beziehung haben, dass du arbeitest. Das ist sozusagen dieses Funktionelle. Aber so eine richtige ein richtiges Miteinander ist eine Begegnung. Ja?
2: Ja.
0: Also wir wollen da möglichst einen Begegnungsraum schaffen, auch bei diesem Abend, dass man miteinander auch ins Gespräch kommt, dass man natürlich die Information kriegt, die man braucht, dass man sich anmelden kann, aber dass man auch miteinander sich vernetzt, dass man sich begegnet und dass man schaut, wer mag noch an Bord kommen, damit das Team verstärkt wird, wo sind die Ressourcen, die wir gemeinsam nutzen können, wer mag sich einbringen, vielleicht auch in die Schule als Leseoma, als Leseopa oder keine Ahnung, als was, oder als Handwerker. Also das ist eben dieses freie Spiel der Kräfte. Wenn sich das Leben frei entfalten darf, dann ist unendlich viel möglich. Und das wird auch mit unserer Schule so sein.
1: Wann ist denn dieser Infoabend?
0: Am 27. Februar um 17 Uhr in der Hauptstraße 1b in Liezen.
2: Im Schulgebäude
0: dann, ja, gell? Das Schulgebäude ist jetzt noch nicht eingerichtet, nee, so ganz. Wir haben ein paar Sachen schon drinnen stehen, aber es ist vielleicht auch gut so, weil wir wissen nicht, wie viele Leute wir gekommen. Und wir werden das dann gemeinsam jetzt einrichten. Also wir haben jetzt die ganzen Formalitäten über die Bühne gebracht. Das mit der Einreichung bei der Bildungsdirektion ist eine Heidenarbeit. Und das haben wir jetzt über die Bühne. Und jetzt konzentrieren wir uns auf das, das Gestalten des Gebäudes und auf die Struktur und auch natürlich auf die Planung des ersten Schuljahres mit dem Lehrerteam. Und natürlich auch auf die Finanzen. Ne? Das ist das Größte. Also das ist eine große Hürde natürlich, genug Geld aufzutreiben, um so einen Schulbetrieb zu stemmen zu können.
2: Ich glaube, eine wichtige Frage ist nur, wenn ich mein Kind dort anmelden möchte, hat es dann einen Schulabschluss?
0: Naja, also wir streben das Öffentlichkeitsrecht an. Also wenn wir das alles richtig machen, wird es im Regelfall auch verliehen. Also das war bei den freien Schulen, die ich jetzt kenne, die in den letzten Jahren gegründet haben, eigentlich bei allen so, dass die im ersten Schuljahr das Öffentlichkeitsrecht gekriegt haben. Eine Kollegin von der Südoststeiermark, die dort eine Schule haben, hat gesagt, ja, der Bildungsmanager hat gesagt, ja, wenn ihr alle Voraussetzungen erfüllt, warum nicht? Also er sieht keinen Grund, da irgendwelche Probleme zu machen, nicht? Wenn wir die Voraussetzungen, die vorgeschrieben sind von der Behörde, erfüllen, dann wird das passen, ja, und wenn wir gut arbeiten, und also bei dem erfahrenen Pädagoginnen-Team zweifle ich nicht daran, dass wir gut arbeiten werden, und der Support von den Eltern ist auch da, ja, es gibt bereits Mütter, die sagen, das und das würden sie auch übernehmen, zum Beispiel in der Früh das Ankommen oder so zu gestalten mit ihren Kompetenzen, mit ihrem Potenzial. Also ich denke, das wird gut sein. Und also man kann auf alle Fälle dann bei uns den Pflichtschulabschluss machen. Und schauen wir mal, ob wir dann auch mal auch eine Vorbereitung für die Matura anbieten und welches Matura-Modell wir nehmen werden. Da gibt es ja auch lustigere Dinge als die Zentralmatura. Schauen wir mal.
2: Also ja, man kann sie dann auch eben auch bei der Infoveranstaltung bei etliche Fragen, für das ist dann Raum.
0: Genau, wir alles, was wir beantworten können, werden wir beantworten. Ja. Und für die Lösungen, die wir nicht haben, werden wir einen Potenzialentfaltungsprozess starten. Ja. Und da wird sicher genug Potenzial sein bei den Eltern oder bei den anderen, die da kommen, die uns helfen, diese Probleme zu lösen.
1: Gerhard Hitter sagt ja, dass es sehr gut ist, wenn man ein Problem hat.
0: Oder? Genau.
1: Also das Leben ohne Probleme, das wäre dann eigentlich der Tod.
0: Ja, genau. Genau.
1: Das charakterisiert unser Sein.
0: Ja, genau. Und eine gescheite Schule entlässt die Kinder mit dem Gefühl, egal welches Problem im Leben auf mich zukommt, ich kann es lösen.
1: Ja. Ich habe schon geschafft, Herausforderungen zu bestehen und dran zu bleiben an meinen Themen und meine Interessen zu entwickeln und für scheinbar unlösbare Fragen Lösungen zu entwickeln.
0: Genau, diese Problemlösekompetenz, ja, ist es eigentlich, genau. Und der Gerhard Hütter hat so ein kompliziertes Wort, Kohärenzkompetenz, Wiederherstellungsgefühl.
1: Ja.
0: Also also ich vertraue in mich, dass ich in meinem Hirn, da wenn da ein Chaos ist, wieder Kohärenz herstellen kann.
1: Ja, das wird natürlich behindert, wenn, wie wir schon gesprochen haben, im herkömmlichen System die vorgefertigten Antworten, genau, nur gelten und die Schüler eigentlich solche Scheinlösungen wie zum Beispiel, ich schreibe schnell alles ab, dann lernen sie eigentlich nichts, oder? Und das ist dann so der einfache Weg, der aber schon in eine Sackgasse führt. Und wir wollen eben Menschen dazu bringen, mutig sich zu trauen, sich Wissen selber zu erarbeiten, mit großer Unterstützung und mit dem vorbereiteten Rahmen, ja, der Sicherheit.
0: Ja, also mir fällt jetzt da noch eine Geschichte ein. Ich war nämlich eine begnadete Abschreiberin im Gymnasium. Ich habe immer die Busfahrt zur Schule benutzt, Hausübungen abzuschreiben. Aber ich habe trotzdem so viel gelernt in der Zeit, weil wir hatten noch so viele Freiräume. Mhm. Bei uns war die Schule zum Mittag aus. Mhm. Also ich habe schon in der Schule allerhand gelernt, aber die Schule war zum Mittag aus und wir haben damals eine total gut funktionierende katholische Jugend gehabt in Fonsdorf und wir haben alles gemeinsam gemacht. Wir haben Feste gefeiert, wir haben Reisen veranstaltet, wir haben inhaltliche Themen besprochen. Also es war eigentlich alles möglich und wir haben damals einen sehr genialen Pfarrer gehabt, der uns, also den Pfarrhof auch in weitestgehend zur Verfügung gestellt haben für unsere eigene Potenzialentfaltung. deshalb haben wir da so genial uns entfaltet, ja. Weil es eben Räume gab, so geschützte Räume, wo wir aber uns voll selbstständig gestalten. Also wir haben die Räume mitgestalten dürfen von dem Vorhof, nicht? Wir haben da alte Möbel recycelt und wir haben da einfach unsere Kreativität voll ausleben können. Und das ist eigentlich das, was Schule auch sein soll, ja. Also dass man Mitgestaltungsmöglichkeiten hat und dass man gemeinsam die Lösungen findet, ja.
1: Ist es da nötig, bewertet zu werden? Mit 3, 4, 5
0: Naja, das Noten. System schreibt vor, dass es Rückmeldungen geben muss.
1: Aha. Aber die könnten auch anders ausschauen.
0: Natürlich, also es wird eine Fortschrittsdokumentation, nicht vom Lernfortschritt musst du natürlich machen und so. Aber Noten möchte ich eigentlich keine vergeben. Wenn jemand wechseln will in eine andere Schule, kann man ihm also ein Zeugnis ausstellen. Aber sonst muss man das nicht machen. Aber es gibt genug Rückmeldeformen, die es gibt. Ja. Ich war zum Beispiel, wir waren zum Beispiel einmal vom Vorbereitungsteam auch, oder vom Gründerteam, zu dritt in der internationalen Schule St. Gilgen, der teuersten Privatschule Österreichs.
1: Erzähl ein bisschen, was du dort Spannendes gesehen hast, was auch relevant ist.
0: Die arbeiten zum Beispiel völlig ohne Schularbeiten und Tests, gibt es dort nicht. Die haben diese internationale Matura, also der Schulbetrieb ist auf Englisch und da gibt es auch so eine internationale Matura, das International Baccalaureate, und die arbeiten nur mit Projektpräsentationen, Assessments. Da gibt es nie also Tests oder Schularbeiten, wo von Seite sowieso bis sowieso abgeprüft wird. Sie müssen immer alles können, aber es gibt das nicht zum Beispiel, ne? Es gibt so sogenannte Elite-Schulen, wo du dann noch Arbeit oder sonst irgendwo hingehen kannst, ohne Schularbeiten und Tests. Also muss es ja irgendwie gehen, ne? Und ja. Also da haben wir auch viel gelernt. Dieser Managing-Partner und die Direktorin haben ganz freimütig ihre Erfahrungen weitergegeben, war sehr cool. Ich bin zufällig einmal den Managing-Partner von der Schule, das ist der ehemalige Marketing- und Sales-Manager von Red Bull, hat einen Vortrag gehalten in Öplan, es ist zufällig meine Heimatgemeinde. Und wir haben dann Kontakte gemacht und wir haben uns dann die Schule auch angeschaut und haben auch davon haben wir uns was abgeschaut. Ne? Ja, er hat ja auch ein Buch geschrieben, Leuchttürme der Bildung. Das habe ich dann auch mit großem Interesse gelesen.
1: Das hat ja unser ganzes Team gelesen.
0: Genau, Stände, und Dream Team von Gerhard Hinter. Das, das war quasi must have, diese Bücher gelesen zu haben. Ja.
1: Könnten wir ein Beispiel anschauen? Jetzt zum Beispiel eine Fremdsprache zu lernen ist ja auch was ganz Cooles.
0: Ja, genau.
1: Und da gibt es aber viele auch traurige Geschichten über Schüler, die sagen, also gerade vor Englisch, da haben sie immer so Angst und die Grammatik und so weiter.
0: Ja, das musst du beantworten. Genau. Du bist eigentlich.
1: Genau. Da würde ich gerne erzählen, dass ich schon vor vielen Jahren ein Konzept entdeckt habe, das sich sehr deckt mit meinen Erfahrungen, wie Sprache lernen am besten funktioniert. Das Konzept heißt Total Physical Response und bedeutet auf Deutsch eben 100% mit meinem ganzen Körper antworten. Und ist sehr spannend. Ich habe nichts Besseres je gefunden. Und so stellen wir uns eigentlich die Freifalterschule vor, dass auf Englisch alltägliche Dinge geschehen, ganz natürlich. Ohne den Aufwand in ein anderes Land zu reisen, ist an diesem Vormittag einfach alles auf Englisch. Und die Kinder hören, so wie ein ganz kleines Kind beim primären Spracherwerb, wenn man die Erstsprache lernt, die studieren ja auch keine Bücher und werden dann nicht Vokabel geprüft. So würden sie doch nie ihre Erstsprache gut lernen. So, wie ist denn unser Gehirn gebaut? Wie sind wir konstruiert? Wie geht das, dass wir eine Sprache erlernen? Ich finde es sehr relevant zu schauen, wie ist es denn schon gelungen beim ersten Spracherwerb. Und da ist doch faszinierend, jetzt frage ich dich, Martha, du bist Mutter, wann haben denn deine Kinder angefangen zu sprechen? Wie alt waren sie da ungefähr?
2: Puh, die Tochter recht schnell, die war 1 Jahr, der Sohn hat ein bisschen länger gebraucht. Der hat so mit 2 dann schön gesprochen.
1: Ja, genau. Also schon können wir den Kindern ruhig 2 Jahre geben, dass sie all ihre Erfahrungen gut aufnehmen können. Sie erfahren jeden Tag Sprache. Du breitest die Arme aus und sagst komm und deine Tochter läuft zu dir oder dein Sohn.
3: und hat also verstanden, was kommen heißt, oder? Sagt aber erst nach 2 Jahren selber oder nach 1 bis 2 Jahren selber kommen. Das möchten wir mit großem Respekt ernst nehmen. Kinder hören Sprache, aber nicht so ganz theoretisch, nur sitzend mit Buch, sondern mitten im Leben erfahren, let's take a glass of water. Do you want a glass of water? Dann steht da ein Glas Wasser und wird dem Kind gereicht. Ja, das versteht ja, was das sein soll. So dumm ist doch kein Kind, dann nicht zu wissen, was das ist. Ja? Und so geht es eigentlich so mühelos und so schön und man geht von Erfolg zu Erfolg. Es kommt zuerst das Hören und Verstehen, dann auch schon das Tun. Dann wird ein Kind eingeladen, zum Beispiel Sport zu machen auf Englisch, ja, und macht ein bisschen mit und hat schon geschafft, auf die Sprache zu reagieren. Und das Sprechen kommt dann allein. Und wenn wir da dann sehen werden, wie kompetent dann schon sehr kleine Kinder mühelos und spielerisch Englisch lernen, dann können wir, glaube ich, zeigen, mit Respekt vor der Entwicklung des Gehirns können wir sehr kindgerecht und auch im Schutz einer neuen kleinen Schule so staunen, was Kinder alles können und wie sie sich entwickeln.
0: Ja, danke. Das hast du sehr gut auf den Punkt gebracht. Martha, möchtest du noch irgendwie an was sagen zum Schluss?
2: Ich möchte nur kurz zum Thema Noten was sagen. Nur um das einfach nur mal dort zu platzieren. Ja, mein Bekannter, der Sohn, der war immer sehr sportlich und lebensfroh und begeistert. Und jetzt ist er ein halbes Jahr in der Schule gewesen und dann war das Semesterzeugnis und er hat alles an, sein nur ein, Zweier. Und ist mitten in der Nacht aufgewacht und hat gesagt, Mama, ich glaube, ich bin zu dumm, dass ich mir den Zweier ausbessere. Das ist einfach ein Exempel, wie schnell man was zerstören kann, wie schnell das weg ist, dass, und was mit dem Kind passiert. Und ich habe überlegt, ich habe Gänsehaut, ich habe überlegt, wie kann das passieren? So. Und dann bin ich zu dem Entschluss gekommen, warum wird das so aufgeschaukelt? Bei den Verwandten und in der Familie. Es geht nur noch darum, jetzt kriegst du ein Zeugnis, wie ist in der Schule, was hast du für Noten, was hast du an das geschrieben? Das ist von vielen Eltern noch genauso unterstützt, weil sie es auch nicht anders kennen, das verstehe ich. Und das alles macht schon im Vorhinein einen irrsinnig riesigen Druck auf unsere Kinder. So, dann kommt dieser Zeugnistag näher. Natürlich wird in der Schule auch drüber gesprochen. Da musst du aber schauen mit Zeugnis und hin und her. Und dann wissen die, da kommt jetzt dann bald diese Benotung. Ja, in der ersten Klasse, die sind in das erste Jahr in der Schule. Und dann kommt der Zeugnistag und dann kriegen die Kinder das Zeugnis in die Hand und vergleichen, das ist alles Gift für die Schöpferkraft eines Kindes. Und ich bin der Meinung, meine Lösung generell wäre auch, dass man dieses Zeugnis zum Beispiel den Eltern gibt, ohne dass die Kinder das überhaupt mitkriegen. Wenn es unbedingt sein muss, ja, dieses Zeugnis. Warum wird ein Kind mit 6 Jahren in die Verantwortung gezogen, was da aufgeschrieben wird von wem anderen? Und dann hat es das Gefühl, ich habe das nicht geschafft. Ja? Warum wird das gemacht? Und ich will das jedem heute mitgeben, dass er über das einmal nachdenkt, was da einfach als normal dargestellt wird. Und dann schwenke ich jetzt noch um zu dem Wildniscoach. Da möchte ich auch noch kurz was sagen, weil ich habe zum Beispiel das Buch von Bidulf gelesen, wie erzieht man Jungen glücklich? Weil ich bin alleinerziehend und ich habe einen Junge und beschäftige mich sehr viel mit sehr vielen Themen. Und da auch die Vera Birkenbiel hat es schon damals gesagt, dass die Burschen, ja, das heißt dann oft, ja, die sind in der Schule, die sind halt, ja, die sind halt ein bisschen depperter, sagt man, ja, unter die Leute. Und dann der Punkt ist, wenn man sich einmal mit der physiologischen Beschaffenheit eines männlichen Kindes beschäftigt, dann würde man verstehen, dass in dem Alter von 6 bis 13 Jahren der Testosteronspiegel um 300% steigt. Das heißt, die brauchen Bewegung. Ja. Der natürliche Körper eines Jungen ist darauf ausgelegt, ab 6 Jahren komplett sich auszupowern und sich zu bewegen. Ja? Mhm. So. Jetzt sind wir in der Schule.
0: Ja, genau.
2: Da ist eine Stunde Turnen am Mittwoch, das sehr oft ausfällt. Und dann hast du als Hiebeliger sitzt du einfach
0: ständig. Genau, dann haben alle ADHS und so.
2: Nein, da, ich möchte nochmal wirklich klar sagen, dass diese Bewegung, wenn man sich mit dem Nervensystem beschäftigt und wie das alles funktioniert im Körper, dass das nicht funktionieren kann bei den Buben. Und dann entwickeln sich Defizite im Körper, die erst viel später rauskommen. Genau. Ja? Und wegen dem, da bin ich so dankbar, dass man nachdenkt über einen Wildniscoach, über viel Freiheit, über viel Bewegung, weil ich finde, dass jeder Mensch das Recht haben sollte und jedes Kind vor allem, sich zu bewegen, wenn es den Drang danach hat. Weil sonst passiert Folgendes, der Körper sagt, beweg dich, du darfst nicht. Und es lernt der Körper, dass er diesen Drang nicht mehr ausspricht. Und dann wird's kompensiert. Mhm. Was passiert dann? Dann blockiert irgendwas.
0: Ja, genau. Das hat Gerald Hüther erklärt, das sogar mit der Embryonalentwicklung, mit der unterschiedlichen Buben und Mädels.
2: Es ist tatsächlich krass,
0: so, dass der männliche Körper anders funktioniert als der weibliche. Und dass das ganz wichtig ist, über Bewegung und über Erfahrung im Außen lernen Burschen und Männer viel mehr. Also bei den Mädels funktioniert es mehr innen.
2: Organisatorischen, die gehen ganz anders damit umgehen, mit einem Stundenplan. Ja.
0: Genau.
2: Frauen sind da, also Mädchen auch, die haben das schon mit, das ist einfach anders, weil das anders funktioniert. Genau. Ja? Also es ist auch absurd, dass man Mädchen und Burm in das Gleiche einsteckt und gleich bewegt.
0: Hast du noch einen Musikwunsch, Martha?
2: Ja, gern, passend zum Thema. Von der Sarah Connor, das Lied Wie schön du bist. Das habe ich mir ganz oft angehört, wie mein Sohn geboren ist, und sie singt einfach über die Schönheit, die jeder Mensch in sich hat. Ja, viel Spaß.

0: wertet. Ja? Genau. Das ist.
1: Da möchte ich dann dazu sagen, dass die Stadt Liezen da einiges bietet. Wir haben eigentlich alles fußläufig. Wir sind in der Altstadt. Wir haben in ein, zwei Minuten sind wir im Stadtpark oder im Pfarrgarten oder überall. Also die Stadt Liezen ist ja eine Stadt, die als Stadt alles bietet, aber gleichzeitig auch eine Kleinstadt, wo sehr viel schnell in der Natur bist und einfach auch die Stadträume nutzen kannst, um sich zu bewegen, ja? Und, ja, und sich zu entfalten und Erfahrungen zu machen. Wir können runtergehen, in die Stadtbibliothek lernen und die Ressourcen dort nutzen. Wir können ins Studio von Radio Frequenz gehen und Sendungen machen.
2: Oder am Pyrenbach. Ja,
1: genau. Also die Stadt Liezen, ich bin begeistert von der Stadt Liezen, muss ich sagen. Weil sie bietet so viele Möglichkeiten, alle Institutionen sind da, die Stadtregierung ist gut drauf. Also, was soll man mehr? Also, und wir sind schnell in der Natur, nicht?
0: Und in der wunderschönen Natur ist ja, voll. Das also und alles.
1: Und da haben wir, im Währerteam wird auch einer Seite extra der Herzog, ist deshalb von Wien, ne? Weil er die Natur so liebt und weil er gern draußen ist, gell? Mhm. Also, das finde ich super und ja, also, ich glaube, es wird gelingen.
3: Ich habe jetzt noch eine Frage, ganz in die Zukunft schauend. Alle meine Kinder müssen ja später einmal einen Beruf ergreifen, sie müssen erkennen im Laufe ihrer Kindheit, wer bin ich und was kann ich gut und wo möchte ich mich dann auch als erwachsene Person in die Gesellschaft einbringen. Ich sehe da auch einen guten Weg bei der Freifalterschule.
1: Ja, wir haben ja Begabungsteams, wenn ja, wir machen, wo wir schauen, wo sind die Interessen, wie finden sich die Kinder zusammen, je nach Interessen. Und da wird es jede Menge Möglichkeiten, Projekte geben, sich selber auszuprobieren und seine eigene Spur zu finden. Ja? Stärken ist das Thema und nicht ständig Schwäche ausbessern müssen. Ne? Und dann ist so, dass am Ende der Schulzeit Kinder wissen, was sie wollen und was sie können. Und dass sie nicht eine lange Orientierungsphase brauchen, um sich selber zu finden und vielleicht einmal draufzukommen, was sie in der Ausbildung oder was sie studieren möchten. Ja, gell? Ja. Es ist ja voll schräg. Also man muss den Kindern auch wirklich, auch gerade den Jugendlichen, auch die Möglichkeit lassen, sich selber auszuprobieren und Freiräume zu haben, selber zu entscheiden und selber zu gestalten und auch Verantwortung zu nehmen für das Projekt jetzt. Ja, da geht's jetzt nicht, da wird auch nicht immer ständig der Lehrer dahinter sein oder die Lehrerin oder die Eltern, das sagen so und so. Also die müssen dann schon auch Verantwortung übernehmen, ja, für das, was sie, für das, was sie sich entschieden haben. Ne?
3: Sie werden also lesen, schreiben, rechnen und einen Blick in die Wissenschaft und die Künste erfahren, um ihr sein, ihr leben zu können. Das ist klar, dass wir nicht nur das tun, was jeder jetzt jederzeit gerade möchte, sondern
1: genau, die Tagesstruktur ist wichtig. Ja, wir werden eine klare Tagesstruktur haben, wir werden eine Wochenstruktur haben, wir werden eine Jahresstruktur haben und in dieser Struktur, die bietet einen sicheren Rahmen, kann man sich dann frei bewegen. Also diese Verbundenheit und Freiheit, die werden wir durchziehen, hoffentlich.
0: Und es ist ja bei, wenn man jetzt das Pendant hernimmt mit dem Homeschooler, dann will man das ja eigentlich schaffen. Und der Vorteil ist, dass wir jetzt mit der Potenzialentfaltungsschule die Möglichkeit bieten, auch in der Gruppendynamik einfach zu lernen, weil in einer Gruppe kann man Dinge lernen, die du alleine nicht lernst und auch nicht mit einem Geschwister und nicht mit der Mama, sondern einfach in einem, wie soll ich sagen, fremden, vertrauten Gefüge. Das kann man nicht herstellen, wenn es daheim sind.
3: Und wie schön ist das, wenn ein Schüler sich ein Wissensgebiet eigenständig erarbeitet hat, dann will er das ja mitteilen, oder sie. Dann ist das so schön zu beobachten als Lernbegleiter, wir sehen uns ja gar nicht als Lehrer, sondern als Lernbegleiter, dass das Kind dann zum Lehrer wird und den anderen Kindern das ja natürlich mitteilen möchte. Schaut mal, was ich Tolles entdeckt habe. Ich habe einen Sohn, der hat schon im Kindergarten ein naturhistorisches Museum zu Hause errichtet in Gurkengläsern und er hat so grauselige, stinkige Frösche da gesammelt, die Tote, ja, die er überall hat, er irgendwelche. Und einen Fuchszahn hat er dann einmal gekriegt von jemandem, dem der Fuchs im Pool gefallen ist. Und was wir da für unvergessliche Erlebnisse haben, ihm das zu erlauben, es war dann im Haus leider aus Gründen der Hygiene nicht möglich, das Museum zu haben, es war dann in der Hütte, aber er hat das immer allen gezeigt, und alle haben gesagt, boah, das ist eine Schlangenhaut, von welcher Schlange. Und dann wusste er einfach alles über alle Tierarten. Nicht, weil er es in der Schule gelernt hat, sondern weil in ihm der Forscher ist. Und natürlich ist er dann hat er ein BOKU-Studium gemacht. Ja. Aber mit allen Krisen des Schulsystems, also er hätte ganz ehrlich gesagt auch scheitern können auf diesem Weg, weil dass er einfach in dem, wo er ist, gefördert wird, das hat, wenn überhaupt, dann ganz am Rande stattgefunden und sehr durch die Eltern. Und wir wollen Kindern einfach diese Möglichkeit geben, dass es für die Eltern auch die Auswahl gibt. Es gibt viele Schulen und es soll eine mehr geben in dieser Region, im Ennstal, dass es einfach viele Möglichkeiten gibt.
1: Danke, das war ein sehr gutes Schlusswort. Ich danke euch für den Mut, dass wir diese Sendung hier machen durften und ich wünsche uns allen ein gutes Gelingen und wir sehen uns dann am 27.02.
3: um
1: 17 Uhr. 17 Uhr in der Hauptstraße 1.
3: Dankeschön.
2: In Lesen.
1: Okay.
3: See you.
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0: Hallo und herzlich willkommen zu meiner heutigen Ausgabe der Sendung CariTalk. Ich habe euch heute zwei ganz besondere Studiogäste mitgebracht. Zwei junge Frauen, die Paula Daum und die Lena Kerschbaumer. Ja, liebe Paula, liebe Lena, danke, dass ihr euch heute Zeit genommen habt für dieses Interview. Und ich würde sagen, ihr stellt euch jetzt gleich einmal selber unseren Hörerinnen und Hörern vor.
1: Hallo, da ist die Paula. Hallo, da ist die Paula. Wie soll ich anfangen?
2: Ja, hallo, ich bin die Paula Daum.
1: Okay. Hallo, ich bin die Paula Daum, komme aus dem Enstal, habe letztes Jahr im Frühling in der BAföG in Linzen maturiert und bin jetzt im Kindergarten in Haus als Pädagogin tätig.
2: Hallo, auch von mir. Also ich bin die Lena Kerschbaumer, ich komme aus Bad Mitterndorf, habe auch voriges Jahr an der BAföG in Linzen maturiert, bin 20 Jahre alt und arbeite jetzt auch in Grundlsee als Kindergartenpädagogin.
0: Ja, wir drei, wir kennen uns ja schon länger. Eben wie ihr gesagt habt, ihr seid beide fertig ausgebildete Elementarpädagoginnen. Und ja, vor einigen Jahren habe ich die Ehre gehabt, euch zu unterrichten und euch auf diesem Weg ein kleines Stück zu begleiten. Aber das ist ja nicht der Grund, warum ihr heute da seid. Ihr werdet uns heute nichts erzählen über eure Arbeit mit den Kindern da in der Steiermark, sondern ihr habt ja ganz einen besonderen Grund. Beziehungsweise ich habe ganz einen besonderen Grund gehabt, warum ich ausgerechnet euch zwei heute zu mir zum Interview eingeladen habe. Und das würde unsere Hörerinnen und Hörer jetzt natürlich auch brennend interessieren, warum ihr zwei heute da seid.
1: Genau, danke der Mara, dass wir da sein dürfen. Wie du schon gesagt hast, wir kennen uns ja schon von der BAföG. Und zwar hat das dort alles gestartet. Die Lena und ich haben maturiert und haben uns im letzten Jahr gedacht, irgendwas wollen wir nach der Matura machen. Wir wollen die Welt sehen, wir wollen reisen, weg von daheim. Und haben dann überlegt, was genau wollen wir machen, wohin wollen wir. Und uns war relativ schnell klar, wir wollen auf jeden Fall was mit Kindern machen, da das ja unsere Ausbildung war und da wir dort maturiert haben und jetzt auch im Kindergarten arbeiten, war uns klar, wir wollen auf jeden Fall irgendwas mit Kindern machen und haben uns dann dafür entschieden, dass wir einen Volontärmonat machen wollen. Dann war eine Überlegung, wo machen wir das? Und zwar sind uns eigentlich nicht für andere Länder und Kontinente eingefallen wie Afrika, da man einfach schnell an Afrika denkt, wenn man an arme Kinder denkt oder an Kontinente, wo man helfen könnte. Und deswegen haben wir mal angefangen zum Googlen, wo wollen wir genau hin, Afrika, was können wir dort tun, was gibt es für eine Möglichkeiten. Dann haben wir zuerst einmal geschaut, wie teuer das ist, wie viel Geld brauchen wir, was brauchen wir für gewohnt. Wir sind zwei junge Tierler, was brauchen wir, dass wir sicher sind und was genau wollen wir machen. Und zwar sind wir dann ganz zufällig auf die Organisation Schulen für Afrika gestoßen. Das ist eine Spendenorganisation aus Badersee und die haben uns recht schnell weitergeholfen und haben uns angeboten, dass wir mal reden kommen dürfen, dass sie uns ein bisschen informieren können, was wir dort machen können. Und die haben uns dann den Kontakt gegeben von der Schwester Sabina. Die Schwester Sabina ist eine Klosterschwester, die zwischen Afrika und Österreich den Kontakt hält, beziehungsweise von der Organisation Schulen für Afrika. Und genau, dann ist das recht schnell gegangen. Wir haben das besprochen, wir haben einmal mit der Sabina telefoniert, wir haben sie dann in Österreich mal getroffen, weil sie uns besuchen gekommen ist, beziehungsweise Schulen für Afrika, weil dort ein Lauf war, ein Spendenlauf. Und genau, dann haben wir einen Flug gebucht, haben das alles organisiert, Koffer gepackt und sind nach Salzburg gefahren und sind in den Flieger eingestiegen.
0: Was mich jetzt interessieren würde, Paula, du hast gleich am Anfang gesagt, ihr habt sich aber erkundigt, was das kosten wird. Das ist ja nicht ein unerheblicher Aspekt bei so einem Abenteuer. Darf ich gleich am Anfang einmal fragen, was hat euch der Spaß gekostet?
1: Genau, also zuerst haben wir ja geschaut, was kostet überhaupt der Volontärmonat. normalerweise würden wir für einen Volontärmonat einige tausend Euro zahlen, aber wir haben das Glück gehabt, dass uns Schulen für Afrika erlaubt hat, dass wir dort runterfliegen dürfen, also quasi ohne eine Organisation, also mit Hilfe der Sabina. Und so waren uns die Kosten schon mal der Sport. Was aber doch sehr teuer war, war einfach der Flug, beziehungsweise es war halt nicht die Hauptsaison, deswegen war das ganz okay, also 500 Euro hat uns der Flug gekostet, 500, 600 Euro. Und dort waren wir vorher noch eine Woche nach Sansibar, einmal ein bisschen Urlaub machen, ein bisschen entspannen nach der Matura.
0: Ein bisschen die afrikanische Luft.
1: Genau, ja. Ein bisschen reinkommen und ein bisschen am Meer entspannen, bevor das richtige Abenteuer losgegangen ist. Und das hat uns 1000 Euro gekostet. Mhm. Wir haben es uns auch gut gelassen. Man muss sagen, es sind sehr, sehr billige Preise. Also man kann schön essen gehen für wenig Geld. Man kann mitbringsel und einkaufen gehen für ganz wenig Geld. Es kostet echt, wir würden sagen, quasi nichts, aber wir haben es uns gut gelassen, wir haben viel gesehen und waren sehr dankbar, dass wir die Wochen so genießen können haben. Und genau, mit allen Drum und Dran haben wir dann vielleicht 1800 Euro, so würde ich sagen, mit Flug. Wir waren dann insgesamt 3 Wochen bei der Schwester Sabina, haben bei ihr wohnen dürfen, das heißt, wir haben dort auch nichts zahlen müssen. Wir haben natürlich immer die Einkäufe gekauft für die Schwestern und sind auch alle 2 Tage mal essen gegangen, wenn wir viel unterwegs waren. Aber da hat uns ein 3-Gänge-Menü für 4 erwachsene Leute 15 Euro gekostet. Also in dem Fall war das das Billigste.
0: Das sind schon ein bisschen andere Dimensionen, als wir sie da kennen, gell?
1: Auf jeden Fall.
0: Ja, du hast uns jetzt ein bisschen einen Einblick gegeben über das Rundherum. Hast uns erzählt, wie ihr auf die Idee gekommen seid, nach Afrika zu gehen und dass ihr euch dann einmal eingestimmt habt auf Afrika, aber auf angenehme Art und Weise mit einem Urlaub. Aber das war ja nicht der Hauptgrund, dass ihr in Afrika Urlaub machen möchtet. Und jetzt darf mich interessieren, euer Aufenthalt, euer Einsatz in Afrika, wie kann ich mir das vorstellen, was habt ihr da gemacht?
2: Ja, also wir sind angekommen bei der Sabina, wir haben einfach einmal alle Schwestern kennengelernt. Wir sind natürlich wunderbar empfangen worden, wie es halt dort üblich ist. Wir haben dann eigentlich grundsätzlich jeden Tag einfach ihren Alltag miterlebt. Wir sind in die Waisenhäuser gefahren, wir haben uns die Krankenhäuser angeschaut, die Schulen, wir haben das alles besucht. Wir sind 4-5 Stunden mit dem Auto in irgendwelche Dörfer gefahren, haben da die Dörfer und die Leute besucht, haben natürlich wieder einen wunderschönen Empfang gehabt. Ja, und wir haben uns halt dann immer so angeschaut, boah, was kommt man da jetzt da, so also im Waisenhaus, was konnten die brauchen? Und haben ihm dann zum Beispiel am Anfang für die Kinder einmal so Spülsachen gekauft oder Milchpulver, da das leider ein bisschen teuer ist, und Reis und Fisch. Das, was sie sich jetzt so einfach nicht leisten können. Und haben in den Schulen dann zum Beispiel so Putzle gekauft für den Kindergarten, weil die haben einfach keine Spülsachen dort gehabt, sondern haben halt mit Steine oder Blätter oder was da so gegeben hat, gespült. Und wir haben ihnen gesagt, so Putzle oder Poster oder ein paar Bilderbücher, ich glaube, das wird ihnen auch sehr gefallen. Und ja, in die Schulen, wir haben in einer Schule eine Führung gekriegt und da haben sie uns eben erzählt, dass in einer Klasse mit 50 Schülern haben sie drei oder vier PCs, weil die anderen alle kaputt gegangen sind. Das haben wir dann gleich gesagt, da kümmern wir uns drum und haben ihnen gleich fünf neue PCs gekauft.
0: Und wie ist das finanziert worden, weil wir vorher schon über die Kosten geredet haben?
2: Also wir haben daheim einfach bei Familie, Bekannte, Freunde einfach nachgefragt, haben gesagt, hey, wir fliegen nach Afrika, wollen was Gutes da, vielleicht wie wir 5 Euro, 2 Euro, ganz egal, hergeben. Und da sind echt Summen zusammengekommen. Also
0: das heißt, ihr seid quasi schon mit einem Sackerl voll Geld, genau, in Afrika gelandet, kann man sich das so vorstellen?
2: Genau, weil wir haben eben gesagt, wir wollen jetzt nicht runterfahren und einfach uns das anschauen, sondern wir wollen einfach auch was tun, weil es ist allein, wenn du das siehst, du willst was tun. Und nachdem wir frisch aus der Schule sind, wir können uns das einfach nicht leisten, dass wir die ganzen Wünsche erfüllen. Und das war eben für unsere Hilfe, haben dann ungefähr 3000 Euro mitgehabt. Und genau, das war so unser Budget. und habe ihm dann die Laptops gekauft und Spülsachen. Wir waren dann im Waisenhaus von den Teenager quasi. Da haben wir dann die Zimmer anschauen dürfen und das war für uns ein extremer Schock, weil die Zimmer waren einfach wie eine Gefängniszelle, so haben sie mich eigentlich dort formuliert. Es war einfach eben ein Bett, schimmelige Wände und ja, es war einfach nicht gemütlich. Und dann haben wir gesagt, wir streichen die Wände, wir verputzen die Wände, haben ihnen einen Schreibtisch besorgt, einen Sessel, neue Matratzen, weil die eben schon alle sehr eingelegen waren und genau, einfach so Sachen, was die, auch zum Beispiel die Dirndln brauchen. Wir haben einen Hygieneartikel wie Sleep-Einlagen und so Sachen gekauft, weil ja, sie waren einfach nur zu zweit, das ist ihnen vielleicht ein bisschen unangenehm und wir haben ihnen dann einen Vorrat, also einen Jahresvorrat gekauft, weil die dort zum Beispiel nur Stoff benutzen und das immer wieder auswaschen. Ja, ich weiß gar nicht, man kann gar nicht sagen, was wir alles gekauft haben, weil wir sind eigentlich jeden Tag wieder mit einem ganzen Auto voll Sachen daherkommen. Und
0: das genau. Heißt aber, ihr habt da in der Nähe eine größere Stadt gehabt, wo ihr einkaufen habt können, oder wie kann man das vorstellen?
2: Es war auf jeden Fall, ja, ich weiß nicht, ob man das Stadt nennen kann, für sie auf jeden Fall schon. Es war halt eher wie so ein Bazar, kann man sagen, oder wie so, wie bei uns, wie so ein Kirtag. Es waren lauter Stände, du hast bei jedem Stand was anderes gekriegt, da waren ein Stand mit Matratzen, daneben war ein Fischverkauf und so weiter. Also man muss echt sagen, man hat schon viel gekriegt, aber es ist halt auch nicht so ein Zustand wie bei uns. Also es war halt alles verschmutzt und natürlich wird gehandelt, aber nachdem wir immer die Sabina mitgehabt haben, war das eigentlich immer sicher und vom Preis her perfekt und sie hat das eigentlich immer gut mit uns gemacht. Also wir waren, glaube ich, echt am Tag 8 Stunden lang nur einkaufen, dass wir für die Kinder neue Unterwäsche und lauter so Sachen kaufen können. Eine Sache, die wir auch noch gemacht haben, ist, wir haben einem beeinträchtigten Kind ein Mobile gekauft und eine neue Matratze, da das Kind halt sehr oft im Bett liegt. Und uns hat das Kind halt sehr laut und wir haben uns eben gedacht, dass er ein bisschen eine Beschäftigung hat, kaufen wir ein paar Spielsachen und eine neue Matratze, dass es wieder so gut wie es geht, gemütlicher hat. Genau.
0: Aber wenn ich dir jetzt so zuhöre, kriege ich den Eindruck, ihr seid in die Einrichtung in Kema und habt dann selber einmal geschaut, wo ist Bedarf, was ist eurer Meinung nach notwendig und ihr habt dann selber entscheiden können, was ihr dann dort einkauft.
2: Genau, also die Sabine hat uns dann schon ab und zu gesagt, hey, das Kind, das braucht vielleicht eine neue Schuluniform, weil sie das einfach weiß und manche Kinder nicht Englisch Kinder haben, die haben mir das halt dann gesagt. Aber wir wollten uns zuerst einmal selber ein Bild machen, schauen, was brauchen sie wirklich, was ist ganz nötig. Also die nötigsten Sachen, die haben wir eben besorgt und alles, was halt dann übrig geblieben ist vom Geld, da haben wir eben dann geschaut, dass wir einer vielleicht Wünsche erfüllen können. Wir haben einer ein Busticket gekauft in die Schule für, wie lang war es, ein Monat oder 2 Monate? Genau, einfach so Sachen, die sich die Kinder dann gewünscht haben.
0: Und Lena, wie habt ihr euch verständigt? Du hast kurz angesprochen, ein Kind hat einen Wunsch geäußert, hat aber nicht Englisch können. Wie habt ihr euch verständigt, in welcher Sprache?
2: Also nachdem die Sabina eigentlich flüssig Deutsch kam, hat die Sabina eigentlich immer alles übersetzt, aber wir haben uns trotzdem immer mit Hände und Füße irgendwie haben wir miteinander kommuniziert. Man hat sich irgendwie dann verstanden. Es hat einfach so ein Lächeln oder ein Gesichtsausdruck gereicht und man wusste, okay, ich glaube, das wünschen sie sich. Und es gibt manche Schwestern, die kennen ein bisschen Deutsch und die Kinder lernen aber schon im Kindergarten Englisch. Das heißt, wir haben uns mit manchen weißen Kindern auch schon gut unterhalten können. Genau.
0: Also die lernen Englisch da?
2: Mhm.
0: Ja,
2: also im Kindergarten haben schon das Fach Englisch. Und es wird auch, ich glaube, der ganze Unterricht wird Englisch gestaltet, gell, wenn ich mich recht erinnere. Genau.
0: Ja, Lena, das war jetzt schon ganz schön viel an Information, das du uns da jetzt gegeben hast. Ich glaube, wir können uns schon ungefähr vorstellen, was ihr dort gemacht habt. Ich würde sagen, es ist Zeit für unseren ersten Musiktitel. Was hast du uns mitgebracht?
2: Genau, wir haben uns zuerst als ersten Musiktitel für Yellow von Coldplay entschieden. Wir verbinden generell viel Gutes mit dem Lidl, es verbindet uns und in dem Lidl geht es immer um Hoffnung und Zuwendung und Liebe und dass man für einen Menschen, den man gern hat, einfach viel tut und viel da möchte. Und genau, das ist eigentlich genau das, was wir da mitteilen.

0: Ja, nach dem ersten Musiktitel, den die Lena für uns ausgewählt hat, komme ich auch schon zu meiner nächsten Frage. Wir haben schon darüber geredet, wie ihr auf die Idee gekommen seid, nach Afrika zu gehen, wie ihr das finanziert habt, beziehungsweise was euch das kostet hat, dass ihr da Waisenhäuser unterstützt habt, Kinder unterstützt habt, lebenswichtige, notwendige Sachen einfach einkauft habt. Mich würde jetzt interessieren, was waren so die größten Herausforderungen für euch?
1: Genau, also die größten Herausforderungen für uns waren einfach, die ganzen Kinder zu sehen, die was einfach nichts haben. Also wir sind in das Waisenhaus eingegangen, haben den Hof gesehen, da war ein kleiner Spielplatz dabei, der war komplett vermüllt, die Spülsachen waren kaputt und dreckig und wie die Lena vorher schon gesagt hat,

0: Kindergärten. Und ich glaube, da spreche ich für uns beide, unser größtes Hindernis oder das größte tragische Erlebnis, was wir erlebt haben, war eine Familie, eine fünfköpfige Familie bzw. fünf Kinder. Da hat die Sabine zu uns gesagt, wie wäre es, wenn wir da hinschauen, sie kennt da eine Familie, denen geht es richtig, richtig schlecht. Und da haben wir ja gesagt, wir haben eh ein bisschen Geld mitgenommen, da können wir gern was machen und wir wollten auch überall helfen. Das war auch eine Herausforderung, wir wollten überall helfen. Überall, wo du hinschaust, siehst du was, das passt nicht, das ist nicht sicher, das taugt uns nicht so, wie das ausschaut. Also wir wollten auch überall helfen und das war auch eine Herausforderung, dass du sagst, das, jetzt reicht es dann mal, wir haben schon so viel da und man kann nicht jeden und überall helfen. Aber zurück zu meiner Erzählung von der Familie. Die Sabine hat gesagt, wir sollen da hinschauen und schauen, was wir da machen können. Wir sind also ins Auto eingestiegen, haben uns eigentlich nicht viel erwartet, da wir ja schon ziemlich viel gesehen haben von Afrika. Und genau, dann sind wir bei der fünfköpfigen Familie gelandet, in einem extremst brüchigen, kaputten Haus. Es war mega dreckig, es hat ausgeschaut, da war eigentlich nichts drin, außer voll durch gelegene Matratzen und ein kleiner Feuerstuhl. Und genau, die fünf Kinder waren 6 bis 15 Jahre alt, also der kleinste Bub war 5 Jahre alt. Dann hat es ein 12-jähriges Dirndl gegeben, 14-jährige Zwillingsmädels und eine 15-jährige große Schwester. Und dann hat uns die Sabine mal erzählt, wie die Familiengeschichte bei einer ausschaut, also wie die Familiensituation so zustande gekommen ist. Und zwar haben die Eltern von den fünf Kindern die Kinder allein lassen in dem Haus, sind einfach abgehauen, haben die Kinder zurückgelassen, ohne Essen, ohne Geld, ohne Kleidungsstücken, gar nichts. Also die Sabine hat gesagt, sie besucht die Familie jetzt schon seit einem kurzen Zeitraum und schaut, dass sie gerade einmal einen so Kreis haben und ein bisschen was minimales Schulgeld oder so für den Bus. Und sie hat auch immer gesagt, sie haben ständig die gleichen Kleidungsstücke an. Und genau, uns hat das Herz zerbrochen. Wir sind da reingegangen, haben die Kinder gesehen, man hat den Kindern in die Augen geschaut und hat sofort gespürt, denen geht es überhaupt nicht gut. Und wir wollten natürlich sofort helfen. Und daraus hat sich dann auch unser Projekt eigentlich entwickelt. Also wir sind wieder heimgeflogen und haben dann entschieden, wir wollen den Kindern helfen, haben denen vor Ort noch Kleidungsstücke gekauft, damit sie mal ein bisschen ein Neues gewohnt haben, was passt und sauber ausschaut. Haben denen ein paar so Reis und Bohnen gebracht, ein bisschen Fisch und genau, haben zu Sabine gesagt, wir wollen, dass die Kinder ins Waisenhaus kommen, weil ohne Eltern, überhaupt ein 6-jähriger Bub, das kann nicht gut ausgehen. Die Sabine hat aber gesagt, dass die Kinder nicht ins Waisenhaus kommen, weil sie ja rechtlich gesehen noch Eltern haben und das ein Riesenprozess war gegen die Eltern. Und deswegen haben wir jetzt ein Projekt uns selbst aufgestellt, kann man sagen, ein ganz kleines, dass wir die fünf Kinder unterstützen wollen, indem wir sie ins Internat schicken. Also wir haben jetzt seit Oktober sind wir wieder daheim und haben ein bisschen Geld gesammelt, dass wir denen fünf Kindern einen Internatsaufenthalt ermöglichen können. Das schaut so aus, dass die dort eigentlich das ganze Jahr am Wochenende immer sein können. Jetzt sind sie in Sicherheit, können regelmäßig in die Schule gehen, haben regelmäßige Mahlzeiten und ja, das Wichtigste ist auch, dass die jetzt in Sicherheit sind. Und das waren halt, das war die größte Herausforderung, würde ich sagen. Und ja, einfach generell sehen, wie es dort in Afrika zugeht, das kann man sich einfach nicht vorstellen. Die ganzen Kinder, wie es denen geht, dass die nichts haben, aber eben trotzdem immer noch glücklich sind. Also ich würde fast behaupten, glücklicher wie die Kinder bei uns zu Hause, weil bei uns passt gleich mal, die jausen nicht oder ich Spielzeug oder ich brauche das nächste Handy und das nächste Spiel. Und bei denen war das echt sehr erstaunlich zu sehen, dass die nichts haben und trotzdem glücklich sind.
1: Ja, das war eine sehr rührende Geschichte von dir, Paula, danke. Ich glaube, jetzt haben wir noch ein bisschen mehr einen Einblick gekriegt, was da so abgeht. Und du hast das eh gesagt, du hast einen Vergleich hergestellt zu uns, zu unseren Kindern, zu unserem Leben, was wir alles haben und sind damit oft nicht zufrieden. Genau. Du hast aber am Schluss auch gesagt, du hast den Eindruck gehabt, oder ihr habt den Eindruck gehabt, dass die Kinder trotz allem glücklich waren.

0: Und da war jetzt eben meine nächste Frage. Ich kann mir vorstellen, dass ihr ganz viel Leid, ganz viel Armut, ganz viel Schlimmes gesehen habt und auch gehört habt in Afrika. Aber habt ihr auch ein besonders schönes Erlebnis in Afrika erlebt, das ihr uns jetzt erzählen wollt?
1: Also ich glaube, ein besonders schönes, das kann man eigentlich gar nicht sagen, weil einfach die ganze Reise, das war einfach so was Unbeschreibliches. Ich glaube, wir denken täglich dran, das werden wir auch nie wieder vergessen. Also es war einfach alles, auch wenn so viel Armut und so viel Schlechtes dort ist, es war alles trotzdem dann wieder schön. Also du denkst, Waisenhaus, die armen Kinder, aber du kommst, ich glaube, das war auch eines von unseren schönsten Erlebnissen, du kommst das erste Mal in das Waisenhaus rein, die Tür geht auf und die ganzen kleinen Zwutschkis kämen in unsere Richtung gelaufen, jeder schnappt sich eine Hand von uns, sie klettern auf uns auf. Ich glaube, wir waren 2 Sekunden drei und haben schon 5 Kinder auf uns oben gehabt. Sie haben sich einfach so gefreut, dass wir da waren. Wir haben mit einer so viel da, wir haben mit einer Waffeln gebacken. Sie haben, glaube ich, an dem Tag einen Zuckerschock ihres Lebens gehabt, aber sie haben Spaß gehabt und auch die leuchtenden Augen, wenn du einfach einmal einen Luftballon mitgehabt hast und du hast einer den gegeben und sie haben sich echt so gefreut, einfach nur über einen Luftballon oder über eine Pizza. Und das waren einfach so schöne Erlebnisse, auch, dass du einfach so willkommen geheißen worden bist. Wir haben uns echt gefühlt, als würde man ab der ersten Sekunde dazugehören. Jede Person, jede Schwester, oder sie haben sich so gefreut, dass wir kämen. Und auch die Gastfreundschaft. Und ich glaube, ein Highlight war eben auch die Reise nach Mascate. Wir sind eben da angekommen, haben ein Dorf besucht und haben gemeint, wir gehen da nur kurz durchschauen. Sind dann eben nach 5 Stunden Autofahrt angekommen und da war das ganze Dorf versammelt, sie haben uns alle begrüßt, wir haben einen Tanz gekriegt, wir haben ein Lied gekriegt, wir sind mit einem Festumzug durchs Dorf begleitet worden, sie haben uns alles gezeigt, dann sind wir zu einem Tisch gebeten worden, das ganze Dorf hat sich vor uns versammelt und sind krückchenweise vor uns aufgetreten, haben uns vorgesungen, haben uns vorgetanzt und es war einfach so unbeschreiblich, man hat sich einfach so geliebt gefühlt und es war einfach ein unbeschreibliches Gefühl, dass wir einer so viel wert sind. Also man hat echt das Gefühl gehabt, man gehört jetzt schon zur Familie dazu. Und wie gesagt, einfach, dass man den Menschen eine Freude machen kann, egal ob du einer jetzt jemanden einen PC kaufst oder einen Luftballon. Also es war einfach, ein Lächeln war immer so unser größtes Geschenk, weil wir gewusst haben, wir haben einer wenigstens einen Lichtblick geben können. Oder eben ein Kind hat zu Paula gesagt, nachdem wir es ein Zimmer neu eingerichtet haben, hat er ihm gesagt, danke, ich glaube, dass ich heute endlich einmal gut schlafen kann. Und das sind auch so Momente, wo man sich denkt, boah, wir sind einfach so dankbar, dass wir sowas tun dürfen.
0: Ja, du nimmst jetzt eigentlich meine nächste Frage schon ein bisschen vorweg, Lena. Ich wollte nämlich jetzt wissen, was von dem Aufenthalt in Afrika hast du für dein persönliches Leben mitgenommen?
1: Ja, also ich persönlich, oder ich glaube wir beide, wir sind einfach viel mehr dankbar für die Kleinigkeiten im Leben. Wir sind gesund, wir haben eine Familie, wir haben Freunde, wir haben ein Wasser, was sauber ist und es sind einfach für uns Kleinigkeiten, aber was dort unten einfach nicht die Norm ist. Oder was meinst du, Paula?
2: Genau, die Lena beschreibt es ganz gut. Eben jede Kleinigkeit, eine der ersten Sachen, die uns daheim aufgefallen ist, ist zum Beispiel das Zehenputzen, dass einfach das Wasser, also dass du mit dem Wasser von der Leitung deinen Mund durchspülen kannst oder dass du Wasser von der Leitung trinken kannst oder dass mit einem Knopf die Wäsche gewaschen ist. Das sind alles winzig kleine Sachen, wo du bei uns nicht einmal Gedanken machst oder nicht einmal denkst, boah, ich bin dankbar, dass ich eine Waschmaschine habe oder ein gutes Wasser. Das sind Sachen, da denkst du nicht nach bei uns, weil das ist für uns einfach normal, dass bei uns jeder ein gutes Wasser hat. Aber wenn du das dort einmal so erlebt hast und einmal einen Monat mit denen mitgelebt hast und so gelebt hast, wie die ständig leben, merkst du einmal die kleinen Dinge im Leben und bist echt dankbar für echt alles. Also wir können echt sagen, wir haben eigentlich ziemlich alles von dort mitgenommen. Wir haben so viel gelernt und sind einfach jetzt mega dankbar für dieses Erlebnis dort und dass uns daheim auch so gut geht.
0: Ja, danke für diese beeindruckenden Antworten von euch zwei. Ich glaube, Paula, was würdest du sagen? Ich glaube, es ist Zeit für unseren nächsten Musiktitel.
2: Genau, also wir haben uns überlegt, für den nächsten Musiktitel passt ganz gut, leicht kennt man es von Chris Steger, da wir einfach durch das Erlebnis, durch das einen Monat gelernt haben, wie leicht man es haben kann im Leben. Also eben die Kleinigkeiten, wofür man dankbar sein kann.

0: Ja, nachdem uns der Chris Steger jetzt vorgesungen hat, wie leicht wir es haben könnten, komme ich zu meiner nächsten Frage. Und zwar, ihr habt sich jetzt einiges an Eindrücken erzählt, einiges Negative, ihr habt schöne Erlebnisse geschildert. Was mich jetzt interessieren würde, wie schon gesagt, es ist ja nicht nur positiv gewesen, was ihr da gesehen habt, sondern es war sicher ganz viel auch Schockierendes dabei, könnte ich mir vorstellen. Und jetzt hat mich interessieren, wie seid ihr damit umgegangen, mit dem vielen Elend, das ihr dort gesehen habt?
1: Ja, das war natürlich echt nicht einfach. Wie wir dort waren, habe ich das Gefühl gehabt, wir haben das alles immer gut angeschluckt. Was uns viel geholfen hat, war, dass wir einfach immer viel Zeit gehabt haben, dass wir miteinander über das reden, was wir erlebt haben und gleich im Anschluss geredet haben, was kommt man denn da, dass wir da ein bisschen helfen können. Also wir haben uns echt viel miteinander austauscht. Ich meine, wir waren einen Monat lang gemeinsam im Zimmer, da haben wir viel Zeit gehabt zum Reden. Aber es sind natürlich schon die ein oder anderen Tränen geflossen. Ob einmal bei der Heimfahrt im Auto oder miteinander. Man muss es auch verarbeiten. Also ich finde, für mich war es dann daheim noch sehr extrem, für die Paula glaube ich auch. Wir haben im Flieger sind uns schon die Tränen gekommen, weil wir uns gedacht haben, hey, was haben wir da jetzt eigentlich gerade erlebt? Und was können wir tun? Wir wollten sofort irgendwas tun, es lässt sich einfach nicht kalt. Und ich habe mich oft erwischt, wenn ich so mit dem Auto am Weg in den Kindergarten war, dass ich mir gedacht habe, oh, ich war einfach kurz so traurig und habe wieder einmal angefangen zu weinen, weil du denkst halt einfach gerade dran, boah, ich sitze gerade in meinem warmen Auto, kann im Kindergarten fahren und es ist warm und wir haben es alles schön und die Kinder sind doch jetzt nicht immer in der kalten, dreckigen Hütte. Und dass du jetzt wieder lernst, normal weiter zum Leben, du denkst einfach, wieso haben wir das verdient, dass wir so privilegiert leben können und die dürfen das nicht. So die Kinder, welcher Kind hat verdient, dass er noch in einer Hütte wohnt? Und ja, wir haben das halt echt viel austauschen müssen miteinander und ja, ich glaube, ganz schließt man eh nie damit an. Aber ich glaube, mittlerweile können wir ganz gut umgehen damit, da wir eben wissen, wir haben alles gegeben. Also mehr hätten wir nicht mehr da können und wir werden alles geben, dass wir noch mehr helfen können.
0: Ja, danke Lena. Also du hast gesagt, miteinander reden, sich austauschen, einfach gegenseitig erzählen, wie man das jetzt gerade erlebt hat, was man erlebt hat, dass das einfach auch gut tut und auch und auch über die schwierigen Phasen dann wieder weghüft. Paula, hast du irgendeine bestimmte Strategie, wie du mit so belastenden Situationen umgehst?
2: Ja, also wie die Lena gesagt hat, einfach drüber reden. Also wir reden echt sicher, jede Woche treffen wir uns und reden wieder drüber und uns fallen immer wieder Geschichten ein und wir verzögern so gern drüber. Und es war einfach so eine unbeschreibliche Zeit, dass du einfach nicht aufhören kannst, drüber nachzudenken. Also wir denken, ich glaube, fast jede Sekunde raus, es ist immer im Hinterkopf. Und ja, genau, also wie die Lena gesagt hat, einfach drüber reden oder Videos anschauen, Fotos anschauen. Wir haben natürlich ganz viel mitgefilmt und was uns auch hilft, ist, dass wir mit der Sabine noch in Kontakt stehen. Also wir haben gerade jetzt vorher wieder mit ihr telefoniert, haben wieder besprochen, was wir im nächsten Sommer vorhaben, weil wir haben wieder vor, dass wir es wieder besuchen. Auch die ganzen Kinder, eben alle Kinder, denen wir jetzt geholfen haben, die Schulen wieder besuchen, die ganzen Schwestern. Und genau, einfach, dass wir im Kontakt stehen mit ihnen, das hilft uns auch, weil, wie die Lena gesagt hat, wir können das nicht erleben und einfach zurücklassen und nie wieder kommen. Und wir haben gleich gewusst, am ersten Tag, wo wir dort waren, wir wollen da auf jeden Fall wieder hin. Und das war halt so unser Ziel, dass wir es vielleicht schaffen, alle ein, zwei, drei Jahre mal runterfliegen und die Leute dort besuchen. Und was wir auch ab und zu tun, wenn es ausgeht, dass wir die Kinder vom Waisenhaus mit einem Videotelefonat anrufen. Und die freuen sich dann auch immer schon vorher und fragen dann immer schon, wann wir wiederkommen. Und man merkt auch, dass wir denen ins Herz geschlossen sind. Und das macht dann natürlich mega glücklich.
0: Ja, das ist bestimmt schön für die Kinder zu wissen, dass da irgendwie viele, viele Kilometer entfernt wer sitzt, ja, der einfach nachdenkt und der es nicht vergessen hat. Ich möchte euch zwar jetzt aber trotzdem ein bisschen wieder zurückholen in eure jetzige Realität, nach Österreich, in die Steiermark. Ihr seid ja beide als Elementarpädagoginnen im Kindergarten tätig. Was würdet ihr sagen, was kennt ihr von den Erfahrungen aus Afrika direkt in eurer Arbeit da jetzt in die steirischen Kindergärten einfließen lassen?
2: Genau, also wir sind im Oktober wieder gelandet in Österreich und sind dann zwei Tage später schon arbeiten gegangen. Das war unser erster Arbeitstag, also nach zwei Tagen sind wir angekommen, unser erster Arbeitstag im Kindergarten, da wir ja frisch von der Schule gekommen sind, in Afrika waren und dann direkt in den Kindergarten eingestartet sind, war fast ein bisschen ein Kulturschock wieder in Österreich anzukommen und einmal auf das Ganze klar zu kommen, mal das Ganze verarbeiten. Also wie die Lena vorher schon gesagt hat, man hat sich echt oft erwischt, dass man im Auto gesessen ist, auf dem Weg zum Kindergarten und dann ist da eine Träne runtergekullert, weil da wieder irgendwas einfällt und ja, war einfach ein bisschen ein schwieriger Umschwung eigentlich, würde ich sagen, von Afrika in den Kindergarten, wo wir ja alles haben. Die Kinder sind glücklich, die Kinder essen so viel und wollen sie wollen, haben Spielzeit, bis das gar nicht mehr bloß oder gar nicht mehr wissen, was spielen sollen, weil sie so viele Möglichkeiten haben. Und das war natürlich ein Riesenumschwung. Und genau, wir können sehr viel mitnehmen in unserem Beruf, was wir alles gesehen haben. Wir haben auch beide im Kindergarten einen Vortrag gemacht über unseren Monat. Die Kinder waren mega interessiert, haben auch gleich nachgefragt, die haben richtig mitgefühlt.
0: Die haben, das heißt, ihr habt euren Kindergartenkindern erzählt?
1: Ja, wir haben was wir dort gemacht haben. Quasi Paula in ihrem Kindergarten, in meinem Kindergarten. Wir haben quasi ein PowerPoint im Turnsaal vorbereitet und haben ihnen eben dann erzählt. Und das war echt ein Wahnsinn. Also ich muss sagen, mit dem habe ich auch nicht gerechnet. Aber die Kinder, die haben wochenlang drüber geredet. Dann kämen Eltern her und sagen, mein Kind wollte sich jetzt unbedingt das Afrika-Bilderbuch anschauen. Und dann hören sie einmal wieder Afrika, das Wort, und dann sagen sie wieder, ah ja, da warst du ja. Und ich habe zum Beispiel einmal die Sabina angerufen, wie sie im Waisenhaus war, und habe meine Kindergartenkinder mit den Waisenkindern videotelefonieren lassen. Das sind einfach so, so coole Sachen.
0: Ja, das macht die Technik heute Gott sei Dank möglich, gell? Aber ich finde das großartig, dass ihr da so euer Afrika-Erlebnis da jetzt da in die, ja, ich kann ruhig sagen, tiefste Steiermark eingebracht habt. Und dass ihr die Kinder, die ihr jetzt da tagtäglich im Kindergarten betreut, quasi als Multiplikatorinnen hernimmt, jetzt absolut im positiven Sinne. Weil man denkt einmal noch, ihr erzählt es euren Kindern im Kindergarten, jedes von euren Kindern weiß, die Lena, die Paula, die waren dort schon, die waren da in Afrika. Ihr habt ja noch vielleicht sogar Landkarten gezeigt, einen Globus, was auch immer, wo sie gesehen haben, wie weit das weg ist von uns, wo das ungefähr ist. Also, und ich kann euch versprechen, das werden diese Kinder niemals vergessen. Und vielleicht hat der eine oder andere ja in Zukunft selber mal die Möglichkeit, irgendwas für Afrika zu tun.
1: Ganz quasi jetzt auf der, oder? Also schon für Afrika hat jetzt wieder einen Benefizlauf organisiert. Der ist jetzt auf bald einmal und der war eben voriges Jahr auch schon. Da sind Paul und ich auch mitgelaufen und da haben eben die Kinder die Möglichkeit, dass sie quasi mitlaufen und das Geld, was gesammelt wird, wird dann eben gespendet. Also sie haben echt dann schon das Wissen, wenn ich was mache, also dass da ein Ergebnis gibt und dass ich mit dem oft leicht helfen kann. Also ich glaube, dass das auch für die Kinder sehr cool und sehr spannend ist.
0: Schulen in Afrika hat eine von euch vorher schon mal kurz angesprochen. Mhm. Kennt ihr ein bisschen was dazu erzählen, was das ist, wer das initiiert oder so?
2: Genau, also Schulen für Afrika ist eine Spendenorganisation von der Gabi und von Martin Rastl. Genau, das sind so quasi die Schäfler, kann man sagen. und die sind in Seetrei. Und genau, die Organisation gibt es jetzt, glaube ich, schon seit über 20 Jahren, wohl nicht länger, oder würde ich sogar sagen. Und genau, die machen eben jährlich einen Spendenlauf. Nächste Woche ist eine 24-Stunden-Wanderung, aber wo es dann ein kleines Nenngötze ist und das kommt dann genauso eins zu eins in Afrika an. Und er Hauptquelle, wo das Geld dann hinkommt, sind Schüler. Also sie haben da so eine Stipendienliste, wo es Schüler aufnehmen, die was gesagt haben, sie wollen studieren, aber sie können sich das nicht leisten. Also kommen die auf die Listen von Schule für Afrika und für die sammeln wir dann das Geld eben beim Lauf, beim Christkindlmarkt, bei der Wanderung. Also sie haben echt super viele Projekte, wo man echt cool mitmachen kann, eben die Kinder gut mit einbeziehen kann, wie die Lena schon gesagt hat, die laufen dann nur mit. Und man merkt dann, dass den Kindern das taugt. Also sie fragen dann auch immer gleich nach, was können wir da tun und ja, es ist schenke ich ihnen mein Leiberl oder so, habe ich schon oft gehört im Kindergarten. Also genau.
0: Ja, danke, dass du das Projekt jetzt vorgestellt hast. Soweit ich mich erinnern kann, die Tochter von der Familie Rastl ist ja auch elementar der Gugin, gell?
2: Mhm, genau.
0: Dann schließt sich da der Kreis schon wieder. Also, so wie es ausschaut. Einmal im sozialen Bereich, immer im sozialen Bereich, würde ich jetzt einmal sagen. Ja. Paula und Lena, jetzt haben wir schon ganz, ganz viel von euch gehört. Vielleicht gibt es noch irgendwas, an das ich nicht gedacht habe, wie ich mir die Frage für euch überlegt habe. Gibt es noch irgendwas, das ihr unseren Zuhörerinnen und Hörern mitgeben wollt?
1: Ja, was ich mir da abschließend noch sagen, also natürlich danke, dass wir unsere Erfahrungen da heute teilen dürfen. Einfach denkt einmal nach, wie es uns da in Österreich geht. Es ist natürlich nicht immer alles perfekt und jeder hat so sein Päckchen zum Tragen, aber wir können einfach so dankbar sein, was wir haben, dass wir einfach eine Familie haben, Freunde, Essen, ein Wasser. Es ist für uns einfach so selbstverständlich und es ist einfach so wichtig, dass man mal wieder darüber nachdenkt, hey, es ist nicht selbstverständlich, dass es uns einfach so gut geht und es hat einfach jeder verdient, egal ob in Afrika oder in Österreich oder wo er immer, dass er ein schönes Leben hat, weil jeder lebt das erste Mal und sollte das Bestmögliche aus dem Leben machen und manche haben eben die Möglichkeit und manche eher nicht und einfach nachdenken und vielleicht einfach einmal innerlich Danke sagen und vielleicht sind manche Probleme gar nicht so groß, wie es manchmal am Anfang scheinen.
2: Genau, also ich kann der Lena da nur zustimmen. Also sie hat es genau auf den Punkt getroffen. Man kann es nicht besser sagen, einfach mal drüber nachdenken, die Kleinigkeiten im Leben schätzen und genau, einfach dankbar sein, dass wir so schön haben.
0: Ja, das sind wunderschöne Schlussworte, da die sagen, dankbar sein, dass es uns gut geht und dankbar sein für das, was wir da haben. Und wie du gesagt hast, Lena, manche Probleme werden dann wahrscheinlich ganz, ganz klar, wenn man sich überlegt, wie es in anderen Erdteilen so ausschaut und zugeht. Ja, zum Abschluss habt ihr beide uns noch ganz einen besonderen Musiktitel mitgebracht.
1: Genau, also wir haben uns Heal the World von Michael Jackson ausgesucht. Da ich schon jahrelang Michael Jackson Fan bin und ich immer Videos angeschaut habe, wie er früher in Afrika den Menschen geholfen hat und Spenden also oder einfach viel gespendet hat und ihnen geholfen hat. Das hat mich einfach früher schon so fasziniert und jetzt sind wir beide dankbar, dass wir die Möglichkeit gehabt haben, dass wir das da können haben. Und ich glaube, in dem Liedl fasst er ganz gut zusammen, was wir erlebt haben. Und genau, vielleicht gibt es ein paar Denkanstöße und genau, wir sagen Danke und Asante Sana.

0: Ja, nach dem letzten Musiktitel, ausgewählt von meinen zwei Gästen, der Paula und der Lena, verabschiede ich mich auch ganz herzlich von meinen Hörerinnen und Hörern. Ich möchte nur sagen, Lena und Paula, ich werde euch sicher weiterhin beobachten. Ich werde schauen, was aus euch wird. Und ich kann mir vorstellen, dass wir uns irgendwann einmal wieder treffen und ihr mir vielleicht wieder erzählen wollt, was ihr wieder in Afrika erlebt habt. Danke, dass ihr heute da wart. Danke für eure Zeit. Ich wünsche euch alles Gute für eure weitere Tätigkeit im Kindergarten und auch alles Gute für euch privat.
1: Ja, wer den beiden jungen Damen auf Instagram folgen möchte, sie sind zu finden unter lena_kerschbaumer_paula.daum. Wenn Sie aber sagen, na, wir würden das Projekt jetzt gern finanziell unterstützen, dann gerne spenden auf folgende Kontonummer: AT 64 38 11 3000 00 22 90 05. Damit verabschiede ich mich von meinen Hörerinnen und Hörern. Vielen Dank fürs Zuhören. Auf Wiederhören.
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0: Von Millionen Menschen geliebt, aber auch gehasst. Ein Mensch, der ein zweiseitiges Leben führt. Eine Person, die in kürzester Zeit zu unglaublichem Reichtum kommt. Ein Mann, der sich geschickt nach außen vermarktet, um seine schmutzigen Geschäfte zu verheimlichen. Ein Familienmensch, der wie kein anderer die goldenen 20er in den USA prägte. Die Rede ist von Al Capone, einem der größten Gangster Chicagos, einem Mann, der in ungeahnte Sphären emporstieg.
1: Al Capone?
0: Al Capone.
1: Endlich eine Gangster-Story. Wir haben, glaube ich, noch nie eine Gangster-Story gehabt, oder? Also wir haben schon viel Kriminelle gehabt, aber so eine klassische Mafia-Gangster-Story?
0: Nein.
1: Glaube ich nicht.
0: Haben wir, glaube ich, echt noch nicht gehabt. Also etwas Neues wieder und eine Story, die sehr, sehr, sehr, sehr, sehr, sehr berühmt ist, würde ich meinen.
1: Ja, aber also den Namen, und ich habe jetzt also ein Bild dazu. Darf ich das schon das Bild beschreiben, was ich in meinem Kopf habe?
0: Ja, natürlich.
1: So einen dicken Mob-Boss mit so einer Zigarre, der unseren Hut, und der mit so einem Maschinengewehr feuert. Das ist so das, wenn ich Al Capone höre, das denke ich. Das sind aber die einzigen Infos, die ich eigentlich zu dieser Person habe.
0: Ja, das Bild ist gar nicht so schlecht. Ja. Ich glaube, du beschreibst es recht gut.
1: Ja, aber mehr war es jetzt eigentlich auch nicht.
0: Eh gut, weil wir werden eigentlich mehr oder weniger seine ganze Lebensgeschichte durchforsten. Und sehr einfach spannend. Mal so schauen, was mit dem Mann so passiert ist in seiner Laufbahn als Gangsterboss.
1: Toll, ja, das genieße ich sehr. Und vor allem bin ich heute wieder mal endlich in der gemütlichen Lage, dass ich einfach genießen kann. Und für alle, die das nicht wissen, im Podcast Niemandsland, jede Woche reisen wir zu einer Insel oder zu einem speziellen Schauplatz. Und wir wechseln uns immer ab. Und ich habe jetzt zwei Folgen nacheinander gemacht, eine Doppelfolge.
0: Ja.
1: Kurz vor Burnout. Und jetzt kann ich die Füße hochlegen und das einfach genießen. Und mir gefällt das besonders, wenn der Geschichte ist, zu der ich wenig weiß.
0: Ja, das ist einmal gut, weil dann kann ich einiges erzählen und kann dir vielleicht irgendwie ein bisschen aus der Reserve locken und dir neue Sachen verraten.
1: Bestimmt, ja.
0: Ja, für alle, die im neu sind, du hast es eh schon erklärt. Ich glaube, das ist jetzt die Folge Nummer
1: 78 kann es sein, oder 79 sogar schon.
0: Kommt darauf an, ob man jetzt die Doppelfolge als extra mit ein bezogen haben.
1: Die ist als Extra-Folge, ja. Dann, also die Nummerierung geht weiter.
0: Dann sollte es eigentlich 79 sein.
1: Kann sein, ja. Kann sein.
0: Ja, ich hätte gesagt, dann starten wir einfach rein, oder? Was sagst du?
1: Gerne. I'm ready.
0: Weil ich diesen Joker schon lange nicht mehr gebracht habe, kommt jetzt wieder jede Geschichte, hat natürlich auch eine Vorgeschichte.
1: Oh, habe ich schon ganz vergessen.
0: Ja. Und alles beginnt mehr oder weniger im Jahre 1899, als ein Junge namens Alfonso Gabriel Capone am 17. Januar das Licht der Welt erblickt. Auf Italienisch würde man wahrscheinlich sagen, Alfonso Gabriel Capone.
1: Capone. Si.
0: Seine Eltern waren erst vor ein paar Jahren aus Neapel nach New York emigriert. Also es war 1895, als sie auf sehr schlechter wirtschaftlichen Lage in Neapel eben nach New York ausgewandert sind. Sie hatten bereits zwei Kinder, als Alfonso Capone oder Capone 1899 auf die Welt kommt, und er wächst in New York in einer Stadt auf, die zu dieser Zeit schon sehr modern war, weit entwickelt. Und sie sind dann bald, wie es sich mehr oder weniger gehört, für eine italienische Familie nach Little Italy umgezogen.
1: Mhm. Ich glaube, das war eh so der Boom, oder? Da, zu dieser Zeit sind extrem viele Italiener, vor allem nach New York gekommen. Nach ganz Amerika natürlich, aber ich glaube, New York war schon so ein Hotpot ein bisschen. Also schon, die ganzen Pizza-Places, die es da gibt und so.
0: Ja, apropos Pizza, der Vater war Pizzabäcker gewesen, also zumindest in Neapel. Jetzt arbeitete er als Friseur in den USA.
1: Okay, ja.
0: Geld, ja, war trotzdem recht schwierig für die Familie, denn sie haben nach Alfonso noch 6 weitere Kinder bekommen. Also es waren insgesamt 9 Kinder, wovon, glaube ich, 8 dann relativ lange gelebt haben. ein Kind, eine Schwester, glaube ich, von ihm ist recht früh gestorben.
1: Ja, so viele Münder muss man erstmal ernähren.
0: Ja, und die Mutter hat vor allem nichts gearbeitet, soweit ich weiß, und der Vater als Friseur, da ja, hat man auch nicht so viel Geld verdient.
1: Das heißt, die Kinder müssen sich etwas dazu verdienen.
0: Ja, genau. Also dazu kommen wir auch noch später. Jetzt einmal zu seiner Kindheit. Ich werde jetzt nicht mehr Capone sagen, sondern wie es mir mehr oder weniger bekannt ist als Al Capone, jetzt schon einsteigen.
1: Natürlich, in New York ist er der Capone.
0: Ist er der Capone. Und Al Capone ging in einem Armenviertel eben zur Schule, was für ihn sehr schwer war, wie ich schon erzählt habe. Was auch ja, für ihn gar nicht so einfach war die englische Sprache, denn zu Hause wurde nur Italienisch gesprochen. Und so hat ihm die Schule eigentlich nicht wirklich interessiert, beziehungsweise war es mit der Verständigung recht schwierig. So kam er recht früh eigentlich mit der Street Gangs in Verbindung, auch wenn das im Kindesalter noch nicht so die klassischen Street Gangs waren, aber statt zur Schule zu gehen, haben die einfach halt in den Gassen abgehangen, er und seine Freunde.
1: Mhm.
0: Mehr oder weniger hat sich da vielleicht schon etwas abgezeichnet, was dann später passieren sollte in seinem Leben.
1: Okay, ja.
0: Ab 14 Jahren ging es dann immer mehr in diese Richtung, denn ab diesem Zeitpunkt hatte er mehr Kontakt mit größeren Gangs und er bekam auch eine große Rivalität zu dieser Zeit in New York mit, denn es gab da zwei verfeindete Gangs, verfeindete Lager, die Italiener und auf der anderen Seite, ich weiß nicht, ob du vielleicht da einen Guess hast. Die Iren, ja genau, das stimmt.
1: Ja.
0: Sehr gut.
1: Die zweite große Immigrantengruppe eigentlich,
0: genau,
1: in Amerika.
0: Und vor allem ein großes Konfliktpotenzial gab es in der Religion, obwohl beide Gruppen eigentlich katholisch waren, haben die Iren dann immer gesagt, ja, die Italiener seien einfach die schlechteren Christen. Die halten sich da nicht so wirklich daran.
1: Das ist ein Wahnsinn. Ich finde ja Protestanten und Katholiken schon absurd, dass man sich wegen diese Details eigentlich bekriegen kann.
0: Ja.
1: Und dann dass sogar sowas gibt.
0: Ja.
1: Ich bin mehr katholisch als du. Ist schon sehr, ja.
0: Die waren halt als Raudis halt so ein bisschen angesehen, halt die Italiener.
1: Ich glaube, die haben einfach einen Grund gesucht zum,
0: vermutlich,
1: zum Prügeln.
0: Ja, und so gibt es eben viele Streitigkeiten und der Al Capone bekommt das halt dann mit 14 Jahren schon sehr intensiv mit in den Straßen von New York. Und ja, nur einige Monate später, mit 14 Jahren, trifft er dann auf einen Mann namens Johnny Torrio, der einen sehr großen Einfluss auf ihn haben sollte. Der ist ja 20 Jahre älter, also so Mitte 30 und kommt auch aus Neapel, also er stammt aus Neapel. Alfonso Capone war natürlich in New York geboren, wie ich schon gesagt habe. Und der war schon ein recht großer Fisch in der Mafia, würde man sagen. Und der hat es den kleinen Al Capone angestellt, so als Briefboten, mehr oder weniger. Der hat dann immer ja, Geld überbracht oder irgendwelche wichtigen Dokumente. Mhm. Und so hat sich so ein bisschen Geld nebenbei anschaffen können, das er dann auch der Familie gegeben hat, wie du vorhin schon geahnt hast. Also man merkt jetzt schon, ja, es geht in eine Richtung, ja, die Eltern vielleicht nicht so gerne hatten, aber sie wussten das nicht so ganz genau. So, was
1: ja, und ich meine, es ist natürlich, wenn der die Sprache nicht so beherrscht und dann trifft er da andere Italiener, da findet man dann den Zusammenhalt als Außenseiter. Und da ist natürlich die Kriminalität dann eine große Versuchung.
0: Ja, auf alle Fälle. Aber er versucht es immer so ein bisschen zu teilen, auch in dieser Zeit schon, denn er jobbt nebenbei noch in einer Papierfabrik, also hat so einen normalen Job auch noch. Mhm. Ist freundlich, ist zuvorkommend und ist eigentlich ein sehr, sehr netter Bursche, wie ihn alle bezeichnen würden. Und die Eltern, die fragen eigentlich gar nicht genau nach, wo das Geld her hat, also, weil es recht viel ist. Sie waren auch nur froh, dass sie Unterstützung bekommen haben.
1: Also super. Und ja. Der Bursche, dass er brav arbeitet.
0: Dann was, so ein braver Bursch, mein.
1: Ja, genau, in der Papierfabrik, da zahlen sie aber sehr gut.
0: Ja, genau. im Geheimen bringt er natürlich diese Briefe und das Geld für Johnny Torrio überall hin und er übt auch schon mit einigen seiner Freunden Schießen auf Flaschen. Und ja, bereitet sich mehr oder weniger irgendwie auf dieses Gangleben schon ein bisschen vor. Zumindest im Nachhinein kann man das so sagen. Nach außen der freundliche Junge, nach innen vielleicht schon der Gangster.
1: Ja, ich meine, es wird auch faszinierend sein für so einen jungen Burschen. So diese Italiener siehst, die aus dem gleichen Verhältnis kommen wie du, das aber dann geschafft haben und wahrscheinlich da die schönen Anzüge anhaben, ja. Und so. Da willst du natürlich auch Teil von dem sein.
0: Ja, und verstehe. Vor allem, wenn es dann Kohle bringt, ja, sicher, da natürlich. Ist man dann natürlich mittendrin. Ja, und so geht es ihm einige Jahre weiter. Wir springen jetzt ins Jahr 1917, wo er 18 Jahre alt ist. Eigentlich der Erste Weltkrieg, der da gerade mehr oder weniger tobt in Amerika, ist von dem wenig zu spüren. Mhm. Und er arbeitet als Barkeeper in einem Nachtclub und trifft eines Nachts auf einen weiteren Italiener und seine Schwester. Und die junge Frau gefällt ihm schon sehr gut. Und er macht sie wohl ein bisschen unangenehm an, macht sehr anzügliche Bemerkungen. Vielleicht auch noch ein bisschen mehr, das weiß man nicht ganz genau. Mhm. Und plötzlich eskaliert die Situation. Es entwickelt sich ein Kampf zwischen dem Mann und El Capone. Und plötzlich zieht der Italiener ein Messer und verletzt ihm schwer im Gesicht.
1: Also der El Capone wird schwer verletzt im Gesicht.
0: Mhm. Und so entstanden auch seine typischen großen Narben, die er hat.
1: Okay.
0: Und auch der Spitzname danach, den du sehr gut kennst vermutlich. Wie ein gleichnamiger Film. Scarface.
1: Wirklich? Das ist sein?
0: Ja.
1: Sein Spitzname?
0: Genau.
1: Aha, na, diesen Connex habe ich jetzt nicht gemacht. Ich glaube, das ist was komplett Eigenes.
0: Das.
1: Aha. Natürlich, weil er die Scars im Gesicht hat, ist er das Scarface.
0: Ist er Scarface.
1: Okay. Weil im Film Scarface geht es ja nicht unbedingt um einen Al Capone, das ist dann nur Zufall wahrscheinlich.
0: Ja, es ist schon von dem abgeleitet. Also
1: Mann,
0: von,
1: ja, aber natürlich, wahrscheinlich.
0: Er wird dort nicht verkörpert als Al Capone, soweit ich weiß. Aber ja, mehr oder weniger ist das eines der Ereignisse, der ein bisschen zum erwachsenen Mann macht mit 18 Jahren. Es könnte aber auch sein, dass er diese Narben woanders her hat. Also es ist nicht ganz, ganz sicher überliefert.
1: Okay.
0: Denn andere Quellen sagen auch, dass die Narbe erst ein Jahr später bei einem Überfall sich zugezogen hat. Mhm. Klar ist, der Spitzname bleibt dann schon einige Zeit. Und für ihn war das eigentlich sehr schwer, weil er war ein sehr eitler Typ. Er hat sehr viel Wert auf sein Äußeres gelegt und so haben ihm die Narben sehr gestört. Er hat sich meist dann nur von seiner Schokoladenseite fotografieren lassen, was die rechte Seite, glaube ich, war. Die Narben hat er links. Mhm. Deshalb findet man auch nicht so viele Fotos, wo man diese Narben gut sieht.
1: Okay, also es war ihm schon peinlich irgendwie, in seinem Ego verletzt.
0: Ja, irgendwie, der wollte halt einfach außen hin zur Öffentlichkeit immer gut aussehen. Und
1: ja, verstehe.
0: Und man sollte ihm das nicht ansehen.
1: Dass er eigentlich ein Gangster ist. Und
0: genau.
1: Ja.
0: Er hat dann teilweise auch andere Geschichten erzählt und hat gesagt, ja, das ist ihm im Ersten Weltkrieg passiert, wie er irgendwie in Frankreich war und da hat er sich diese Verletzungen zugezogen, obwohl das halt alles gar nicht gestimmt hat. Und er war ihm gerade erst 19 Jahre alt, also eigentlich ein Teenager und es war schon sehr viel vorgefallen und es sollte in diesem Jahr dann auch noch etwas schlimmer werden, denn sein Vater stirbt in dem Jahr. Er lernt zwar seine erste Freundin kennen und bekommt mit ihr sogar ein Kind und heiratet, aber auch seine Schwiegermutter stirbt. Also es passiert sehr, sehr viel in dieser Zeit und das alles prasselt auf diesen 19-jährigen El Capone ein. Nicht so einfach. Mhm. Und anscheinend übt er auch in diesem Jahr seinen ersten Mord aus. Obwohl ihm die Tat nie nachgewiesen werden konnte, nach einer Auseinandersetzung wieder in einer Bar schießt er, ohne zu zögern, auf einen illegal eingewanderten Mann. Der hat keine Rechtsvertretung oder irgendwas gehabt und war den Behörden halt nicht bekannt. Und somit konnte diese Tat eigentlich nie aufgedeckt werden. Etwas weiteres ändert sich in seinem Leben eben in diesem Jahr, beziehungsweise dann glaube ich 2-3 Monate später, denn er macht einen Standortwechsel. Er geht nach Chicago und sollte dort dann zu ja, ungeahnten Sphären in den Mafia-Kreisen aufsteigen. Einige haben das so gedeutet, dass es eine Flucht sei vor der Polizei wegen dieser Tat, aber im Prinzip hat das eigentlich nicht gestimmt. Es war eigentlich ein Umzug, um bessere Geschäfte zu machen. Weil Chicago, aufstrebende Stadt, da ist das sehr, sehr easy möglich. Genau. Chicago, eine Stadt, die das Tor zum Wilden Westen war, auch in dieser Zeit noch ein bisschen. Die Kriminalität dort seit Jahren hoch, früh geprägt von Korruption und kriminalistischen Organisationen. Die Polizei und Politik war meist unter einer Decke mit diesen Organisationen.
1: Es hat ja, glaube ich, jetzt auch noch den Ruf als sehr gefährliche Stadt, Chicago.
0: Ja,
1: also vor allem doch. Die ganzen Außenviertel und so, das kennt man schon irgendwie, die South Side und so.
0: Genau, es ist sicher nicht die sicherste, würde ich mal sagen. Und eben der Johnny Torrio hat da wieder seine Finger im Spiel, weil er arbeitet ja nach wie vor noch für ihn und der veranlasst im Jahr 1920 dann den Umzug der Familie nach Chicago, weil er ihm dort die Chance erkennt, in einer der aufstrebenden Städte der USA zu dieser Zeit Geld zu machen. Und der Al Capone wird dann sozusagen die Nummer 2 hinter Torrio.
1: Also so, das ist ja nicht schlecht.
0: Junior-Chef oder so, wie man es nennen sollte. Ja, da ein paar kurze Details zu Chicago. Chicago hat im Jahr 1880, also 40 Jahre zuvor, 500.000 Einwohner gehabt, hat dann 1900 bereits, glaube ich, fast 2 Millionen gehabt und ist immer weiter hinaufgestiegen. Ja, also das war sehr, sehr, sehr im Kommen. Und es kommt zu dieser Zeit auch noch ein etwas anderes dazu, was Johnny Torrio und Al Capone in den Geschäften sehr, sehr zugute kommt, und zwar ist das die Prohibition, das gesetzliche Alkoholverbot in den USA, das eben genau in diesem Jahr 1920 eingeführt wird. Und jetzt noch ein kleiner Exkurs eben zu Prohibition, was das genau ist. Einige werden es vielleicht wissen, eben das gesetzliche Alkoholverbot, das eben zu weniger Aggressivität führen sollte, zu weniger Kriminalität, was aber auch für viele Amerikaner natürlich unerhört ist. Es ist Alkohol ist Kultur, das ist Genuss, was auch immer alles.
1: Also war das ein komplettes Alkoholverbot eigentlich?
0: Komplettes Alkoholverbot.
1: Wow.
0: Okay. Alles unter, über 0,5% wurde verboten. Im Wall State Act ist das niedergeschrieben gewesen.
1: Ich glaube, da wäre in Deutschland oder Österreich heutzutage auch noch eine große Aufruhr.
0: So. Ja.
1: Also das ist nicht nur damals. Ich glaube, das wäre jetzt noch ein Riesenthema.
0: Und was das Spannende daran ist, es gab ein paar Ausnahmen, nämlich zu religiösen Zwecken, also Messwein durfte getrunken werden und auch zu medizinischen Zwecken hat es eben Ausnahmen gegeben. Ganz genau war es eben geregelt, dass Transport, Import, Produktion und Verkauf verboten ist. Besitz, Trinken, das war nicht so ganz genau geregelt. Ja. Aber man muss es halt irgendwie anschaffen.
1: Ich habe mal gelesen, dass dann so Inseln wie Kuba, also Havanna, dass das ja dann, wie so das heutige Las Vegas, ein voller Party-Hotspot damals war, weil man da halt trinken hat dürfen. So die ganzen Amerikaner, die ein bisschen Geld gehabt haben, dann nach Havanna zum Besaufen.
0: Ja, mit Sicherheit.
1: Ja.
0: Was war ausschlaggebend für die Prohibition eigentlich? Also ein bisschen der Erste Weltkrieg, weil dort Getreide rationiert wurde, auch Alkohol kaum hergestellt wurde und dann eben halt natürlich die Sache, dass weniger Aggressivität sein soll, das hat sich in den Jahren dann immer mehr aufgeschaukelt und eben 1920 ist es dann in Kraft getreten. Im Prinzip macht die Politik eigentlich genau das Gegenteil. Also die Menschen trinken weiter, einfach illegal. Und
1: ja, ich glaube, der Reiz ist dann umso mehr da und es fördert die Kriminalität, weil natürlich der Schwarzhandel mit Alkohol dann boomt.
0: Genau. Und
1: eigentlich diese kriminellen Organisationen dadurch einen mega Boost haben.
0: Und das ist auch so, dass eigentlich mehr oder weniger über Nacht werden, weiß nicht, jetzt der Großteil der Amerikaner alle zu Kriminellen, weil sie einfach mal Alkohol trinken.

0: James und der Billy the Kid, die sind in Wirklichkeit alles nur so Massenmörder gewesen.
1: Genau.
0: Und sind ja die Helden in Amerika.
1: Ja, und zu so einem, bisschen so einem, ja, Selbstdarstellern wird dann auch El Capone im Verlauf. Im ersten Jahr der Prohibition verdiente El Capone umgerechnet $400.000 durch illegalen Alkoholhandel. Aber bald ist er dann mehr oder weniger so gut darin, dass er gar nicht mehr für Johnny Torrio arbeitet, sondern selbst als Geschäftsmann tätig ist und betreibt dann eigentlich unterschiedliche Geschäfte, eben Alkohol, aber auch Prostitution, Glücksspiel. Eines seiner größten Zweige war man Pferdewetten.
0: Also die Klassiker irgendwie.
1: Ja.
0: So, wenn jetzt an Mafia-Dinger denkt, das sind so die Klassiker.
1: Und was natürlich auch groß ist, Korruption. Der schmiert so gut wie alle Polizisten und auch der Bürgermeister steckt mit El Capone unter einer Decke. Also es läuft alles wie geschmiert, kann man so schön sagen.
0: Ja, ja.
1: Und hat dann auch schon bald ein großes Team um sich, Chauffeur und weitere Angestellte. Also der, es geht sehr schnell, dass er eben sehr, sehr viel Geld verdient. Und damit springen wir weiter ins Jahr 1922. Da gibt es einen ersten kleinen Rückschlag für El Capone. Er ist in einen Autounfall in betrunkenem Zustand verwickelt. Er fährt da in ein parkendes Taxi hinein und so kommt es gleich danach zu intensiven Streitigkeiten mit dem Lenker. Capone zückt sofort seine Waffe und wird daraufhin sogar verhaftet. Ja, kann sie aber irgendwie wieder rauswinden. Da
0: natürlich.
1: Ein paar Dollar.
0: Ein paar Zehner rübergeschoben.
1: Passt schon.
0: Alles gut.
1: Also Alkohol am Steuer, illegaler Waffenbesitz, alles gar kein Problem. Für El Capone.
0: Naja, wenn man genügend Geld hat.
1: Ja, ich greife dazu mal ganz kurz ein bisschen vor, nur damit man das Ausmaß an Geld einmal ein bisschen versteht. 3 Jahre später, im Jahr 1925, hat er nur allein durch Pferdewetten $90 Millionen verdient, was heute umgerechnet 1,3 Milliarden gewesen wären.
0: Wahnsinn, wirklich? Durch Pferdewetten?
1: Ja, irre. Also der,
0: ja, wahrscheinlich, also im Kern wahrscheinlich Pferde, oder? Und er setzt auf Pferde und die ganze Operation dahinter.
1: Ja, mehr oder weniger, er ist halt das Wettbüro für das Ganze.
0: Okay, ja, natürlich, ja.
1: Da kommen zu ihm und hat mehrere verschiedene. Der hat ja, weiß nicht, wie viele Bars, wo das dann gemacht wird und weiß nicht, verschiedenste andere Sachen.
0: Ja, ich glaube ja, das ist fast ein menschliches Grundbedürfnis, Glücksspiel. Das gibt es irgendwie in jeder Kultur überall.
1: Ja.
0: Ich glaube, da ist auch immer... Das ist ja immer eine Riesenindustrie einfach.
1: Und ich weiß nicht, ob Glücksspiel zu dieser Zeit verboten war, aber ich glaube nicht.
0: Es ist in vielen Ländern so. Ich war mal in Thailand, da war das Glücksspiel verboten ist, aber dafür wetten sie halt alle aufs Thai-Boxen zum Beispiel. Das gibt es dann immer so Schlüpflöcher.
1: Ja, ja, genau.
0: Und vielleicht wird es da so ähnlich sein, dass dann das klassische Gambling verboten ist, aber Pferdewetten ist irgendwie wieder okay.
1: Kann durchaus so sein, ja. Aber wie gesagt, es gibt auch einige Rückschläge für ihn. Weiter kommt dann dazu ein sehr großer, denn durch ja, das mehrere Geld, durch das er einer der größten Gangsterbosse mehr oder weniger in dieser Zeit schon wird, hat er natürlich einige Feinde. Es gibt sehr viele Gangs, mit denen er verfeindet war. Ganz genau weiß ich das nicht, wie viele das waren, aber teilweise ist er und auch seine Familie nicht mehr sicher und so wird im Jahr, ich glaube 1922 oder 23 war es, sein Bruder, einer seiner Brüder, am helllichten Tag ermordet. Ein Konvoi von 9 Limousinen taucht plötzlich vor seiner Haustür auf und als er gerade zur Haustür gehen will, schießen die Männer auf ihn und im Nachhinein stellt sich heraus, dass es wohl ein verdeckter Polizeieinsatz und damit ein Angriff auf Capone selbst war. Also die Justiz, okay, mehr oder weniger, ja, ist mit dem Schmiergeld vielleicht auch nicht mehr ganz zufrieden.
0: Es kommt zu wenig.
1: Ja, vermutlich. Da ist zu wenig Zaster da.
0: Also, naja, natürlich, das ist die Kehrseite von so viel Macht, dass man natürlich der Neid der anderen dann zum Verhängnis

0: Gefängnis werden kann.
1: Ja, und er hat natürlich auch, wie wir vorhin schon gehört haben, einige Taten begangen, vermutlich zu dieser Zeit auch schon mehrere Menschen dann getötet, beziehungsweise Auftragsmord. Und es ist dann natürlich nicht ohne, sich dann irgendwie durchzubringen. Ja. Und ja, ein Jahr später kam es dann auch zum ersten Anschlag auf El Capone selbst. Da hat er ein richtiger großes Glück gehabt, denn im Vorbeifahren wird seine Limousine komplett mit Schüssen durchlöchert. Er überlebt nur, weil er kurz zuvor ausgestiegen war, um in einem Restaurant etwas zu essen. Der Fahrer kommt, glaube ich, mit schweren Verletzungen ins Krankenhaus und überlebt gerade so. Also sehr, sehr viel Glück gehabt. Insgesamt verüben dann verschiedenste Gangs in den nächsten Monaten und Jahren nicht weniger als 12 Anschläge auf ihn.
0: Das ist ja auch kein schönes Leben, oder? Das sind ständige Angst leben musst. Sobald du in der Öffentlichkeit bist, kann jederzeit vergiftet, erschossen, was auch immer werden.
1: Ja, ist schon schwierig. Also er zeigt sich zu dieser Zeit trotzdem öfters in der Öffentlichkeit, macht auch immer so Pressekonferenzen und so teilweise. Er ist immer noch in diesem zweischneidigen Schwert mehr oder weniger unterwegs. Naja. Nach außen der Freundliche und hinten macht halt seine Geschäfte. Ja, zum Glück für ihn waren keine dieser 12 Anschläge irgendwie erfolgreich. Er selbst schlägt dann natürlich meistens zurück, plant Anschläge, teilweise ist er selbst auch dabei und er soll auch, wie du dem das Bild bezeichnet hast, einmal selbst eben mit seinem Gewehr halt mehrmals geschossen haben und da passt dieses Bild, was du vorhin gesagt hast, eigentlich ganz gut.
0: Ich kenne das ja als Tommy Gun. Ich weiß nicht, ob das wirklich so stimmt, aber diese 20 Jahre Maschinenpistolen mit so einem runden Magazin.
1: Das kann gut sein, das weiß ich jetzt nicht.
0: Das verbinde ich irgendwie mit El Capone, so Mafia-Spielen und so, die Tommy Gun.
1: Das kann durchaus möglich sein, dass er mit der geschossen hat. Wir kommen jetzt ins Jahr 1926, da taucht er nämlich dann plötzlich für 3 Monate völlig unter, um sich selbst ein bisschen zu schützen. Natürlich viele Anschläge gewesen, da muss er aufmerksam sein und aufpassen. Es gibt in dieser Zeit sehr viele Razzien dann in seinen Lokalen und Pferdewetteinrichtungen. Die Justiz sitzt ihm ja immer mehr auf den Fersen und er spürt den Atem hinter sich und muss sich dann auch mit einigen Gerichtsprozessen sogar herumschlagen. Also er erscheint vor Gericht, wird aber eben durch die jahrelangen Schmiergeldzahlungen an Justiz und Politik nicht verurteilt.
0: Natürlich.
1: Also er kommt da ganz, ganz gut durch. Bis jetzt, muss man sagen.
0: Okay. Nein, es kann nicht ewig gut gehen, sowas. Das ist ganz klar. Darf ich kurz unterbrechen? Ich habe gerade gefunden, die Tommy Gun oder die Thompson Maschinenpistole war tatsächlich das ikonischste Gewehr eigentlich vom El Capone, habe ich da gerade gelesen.
1: Ja, perfekt.
0: Aus dem Ersten Weltkrieg von Amerikanern und vor allem diese Gangster während der Prohibition waren bekannt, dass sie diese Tommy Gun verwendet haben. Gibt es eh einige Bilder, sehe ich gerade, von den Mafiosos mit der Tommy Gun.
1: Ja, vielleicht werde ich da, wenn ich ein Bild finde, das auf Instagram bei uns reinposten. Ja. Also schaut gerne rein auf niemandsland_podcast. Es gibt sicher 1, 2, 3 Bilder jetzt von El Capone und von dieser Tommy Gun. Ja, es ist 3 Jahre später, jetzt 1929, und ich betitel das da, also ich habe da so ein kleines Unterkapitel gemacht, das Jahr der Veränderungen. Wieder einmal wollten 3 Mafiosis einen Anschlag auf El Capone im Mai 1929 durchführen. Aber soweit kommt es nicht, denn bevor dem Anschlag verrät einer der 3 die anderen beiden und so bekommt auch eben El Capone selbst Wind über die erneuten Pläne. Mhm. Was macht er? Er lädt sie einfach alle 3 zum Essen ein. Und ja, die haben eigentlich gar keine Ahnung, dass er vom Plan weiß. Und die sitzen dann gemütlich da beim Esstisch und plötzlich, also nachdem er sich einmal gut abgefüllt hat, da gibt es natürlich immer hochwertigen Alkohol bei ihm, zückt er einen Baseballschläger und schlägt auf die 3 ein.
0: Wow, okay.
1: Und er schießt sie anschließend. Also.
0: Ja, der macht keine halben Sachen, der El Capone.
1: Nein, der zieht richtig durch Und ja, so wird das offenbar von einem der einflussreichsten Mafia-Bosse der USA geregelt.
0: Ja, ey, ich glaube, so anders kann man das eh nicht handhaben.
1: Ja.
0: Töten oder getötet werden in dieser Welt.
1: Ist in dieser Zeit oft der Fall, ja. Und vielleicht kommt dem einen oder anderen ja diese Szene ein bisschen bekannt vor, weil die auch in einigen Filmen abgebildet wird, wie zum Beispiel in dem Film Untouchables aus dem Jahr 1987. Da wird El Capone von Robert De Niro verkörpert und man sieht in dieser Szene, wie er eben einen Mann mit seinem Baseballschläger verprügelt, mehr oder weniger zu Tode prügelt.
0: Er ist schon ziemlich hardcore.
1: Ja. Nichts für schwache Nerven, dieser Film auch. Man sieht da einiges. Ich habe mir kurz die Szene angesehen. Nicht ohne.
0: Ja, schlecht geschlafen.
1: Ja, und kurz darauf wird Capone aber ein weiteres Mal verhaftet, da er ja ein bisschen leichtsinnig war, hat eine Waffe bei sich gehabt und wurde dann eben wegen illegalen Waffenbesitzes eingesperrt und also eben sogar zu einer einjährigen Freiheitsstrafe verurteilt. Also er kommt das erste Mal hinter Gitter. Viele im Nachhinein sehen das aber ja als geplante Schutzhaft an, weil es natürlich immer gefährlicher für ihn wurde. So war er sicher vor weiteren Anschlägen und konnte auch aus dem Gefängnis aus seine Geschäfte weiterleiten. Zu Beginn waren die Haftbedingungen zwar nicht wirklich gut, also er war 3 Monate lang in einem Gefängnis, das viel zu eng war, wurde dann aber nach Philadelphia verlegt, in die Eastern State Penitentiary, und da war es leichter. Seine Frau hat ihn sogar die Zelle für ihn eingerichtet und hat ein bisschen seine Geschäfte eben von dort aus gemacht.
0: Okay, also ein privates Zimmer.
1: Ja, genau. Also da gibt's auch ein berühmtes Bild, das werde ich reinposten. Ja, im Moment schaut alles noch ganz gut aus, aber das Jahr der Veränderungen hat noch einiges zu bieten. Freigelassen wird er dann am 17. März 1930 wegen guter Führung. Öffentlich gemacht wird die Freilassung erst 4 Stunden später, immer aus Sicherheitsgründen, weil sonst hätte es ja vermutlich bei der Entlassung auch schon zu Komplikationen kommen können. Mhm. Aber etwas anderes ist eben 1929 auch noch passiert, ein ja, sehr wichtiges Ereignis. Ich weiß nicht, ob du irgendwas im Kopf hast, was das sein könnte.
0: Im Jahr 1929. Nein, ich habe keine Ahnung, was das sein könnte.
1: Ja, heute bekannt als The Black Thursday oder der Schwarze Freitag, ist der Börsencrash 1929 passiert, am 24.
0: Natürlich.
1: Oktober.
0: Ja. Great Depression. Natürlich.
1: Genau, genau. Genauso Zeit, wo er im Haft saß, hat sich die Welt mehr oder weniger komplett verändert.
0: Das ist eigentlich jetzt im Nachhinein eine sehr turbulente Zeit für Amerika, da die Prohibition,
1: ja,
0: Kriminalität, dann die Great Depression, Börsencrash. Ja, einiges los.
1: Bei uns wird eben meistens vom Schwarzen Freitag geredet in Europa, weil eben durch die Zeitverschiebung das war. Eigentlich ist es in Amerika am Donnerstag passiert, also am 24. Oktober. Und die Folge war eben eine weltweite Wirtschaftskrise, von der sich die Weltwirtschaft nur ganz, ganz langsam erholte. Ich greife kurz vor, erst im Sommer 1932 war dann eigentlich der Tiefpunkt erreicht, also vom, wie heißt der Dow-Index oder wie auch immer.
0: Mhm,
1: der
0: war da, also Indexes.
1: Genau, die waren eigentlich 32 dann am tiefsten Punkt. Und eben als Capone aus dem Gefängnis rauskommt, ist ihm die Abwärtsspirale gerade voll im Gange, weil es war eben 5 Monate nach diesem Börsencrash und ja, die politische, wirtschaftliche Lage ändert sich drastisch, wie du schon angesprochen hast. Die Great Depression mehr oder weniger kommt nach den goldenen 20ern und löst die dann einfach über Nacht mehr oder weniger ab. Vielen Menschen ging es um einiges schlechter und die Gangster wurden plötzlich auch viel kritischer gesehen als zuvor. Auch die Prohibition wird immer weniger ernst genommen zu dieser Zeit. Sie endet zwar offiziell erst im Jahr 1933, als der Alkohol wieder legal wurde. Das sind alles so Dinge, die den Geschäften von El Capone nicht unbedingt helfen. Weil
0: natürlich, ja, und vor allem, wenn seine Dollar auf einmal nichts mehr wert sind.
1: Genau. Und vor allem sie waren nichts mehr wert, sondern der Staat hat sich dann plötzlich sehr, sehr für das Geld von Al Capone interessiert, weil der
0: natürlich
1: hat ihnen mehr oder weniger sehr, sehr, sehr, sehr viel geschuldet, weil von Steuern hat er überhaupt nichts gekannt. Also Einnahmen müssen ja eigentlich versteuert werden.
0: Ja.
1: Das hat er in seiner Zeit eigentlich kaum gemacht.
0: Mhm.
1: Und so fokussierten sich eben auch die Justiz vor allem auf diese Steuerhinterziehungen, um ihm so ein bisschen das Handwerk zu legen, die Morde und die anderen
0: natürlich
1: Sachen.
0: Natürlich ist es ein Klassiker, der Morde und so, alles Wurscht. Egal. Ja. Aber wenn es um Steuerhinterziehung geht, dann war mir ganz hellhörig.
1: Ja, ja, ganz, ganz wichtig. Ja, tatsächlich haben viele Gangster in dieser Zeit dann echt ihre Steuerschulden mehr oder weniger beglichen, weil sie Angst hatten, der Gitter zu kommen. Und auch Al Capone zahlt mal $1 Million an Steuern nach, was heute umgerechnet ca. 15 Millionen sind, aber ist eigentlich nur ein Bruchteil der ausständigen Summe. Und so wird er dann schnell zum Staatsfeind der Nummer 1 erklärt und auch der damalige amerikanische Präsident Herbert Hoover meinte, dass er jahrelang hinter Gitter gebracht werden sollte. Ein Anwalt mit dem Namen Wilson sucht dann lange nach Beweisen und stößt plötzlich auf ein altes Geschäftsbuch, wo eben Einnahmen von Pferdewetten drinnen stehen. Deshalb weiß man das heutzutage so genau. Und ja, diese Einnahmen hat der Al Capone gar nicht versteuert und das sollte ihm dann zum Verhängnis werden. Denn am 5. Juni 1931 wird dann offiziell ein Verfahren wegen nicht gezahlter Einkommensteuer gegen Al Capone eröffnet. Das Verfahren läuft für ihn gar nicht gut. Der Richter verkündet am Ende ein Urteil, dass er 11 Jahre lang ins Gefängnis muss.
0: Es ist eigentlich so ein Witz, alles miteinander.
1: Ja.
0: Wie viele Dutzende Morde er schon begangen hat und riesige kriminelle Organisation geleitet für Jahre. Alles egal, mit ein bisschen Schmiergeld, aber Steuerhinterziehung geht so weit.
1: Steuerhinterziehung 11 Jahre, passt.
0: Wahnsinn.
1: Zumindest ist es zu dieser Zeit mal so. Ja, es ist für ihn schon echt schlimm, weil wir vielleicht vorhin oder auch im Intro schon angesprochen haben, er war schon ein Familienmensch und die Trennung von der Familie war für ihn gar nicht so einfach. Er war immer noch mit seiner Frau verheiratet und sein Sohn, der war mittlerweile, glaube ich, 12 oder 13 Jahre alt. Zunächst wird er ins Bundesgefängnis von Atlanta gebracht und saß dort vom 4. Mai 1932 knapp 2 Jahre dort in Haft. Und das war schon eines der härtesten Gefängnisse zu dieser Zeit. Ja, und Top-Gangster Amerikas eigentlich wurde jetzt zu einem Häftling wie jeder andere. Ist eigentlich nur noch eine Nummer gewesen. Und war in einer 8-Mann-Zelle untergebracht, also Bedingungen, die er gar nicht gewöhnt ist. Eine weitere schlechte Nachricht sollte er vom Arzt bei seiner Untersuchung zu Haftantritt hören, denn er war an der Geschlechtskrankheit Syphilis erkrankt und hatte das bereits im fortgeschrittenen Stadium.
0: Oh, Emini.
1: Er hat sich vermutlich einige Jahre zuvor bei einer Prostituierten angesteckt.
0: Mhm.
1: Ja, es gelang ihm wohl dort noch teilweise seine Geschäfte ein bisschen zu leiten, aber von seiner Krankheit war er immer mehr beeinträchtigt. Die Justiz wollte aber auf Nummer sicher gehen und wollte ihn noch ein bisschen mehr abschatten und hinter Gitter bringen. Und da kam eine Sache ganz gelegen, und zwar wurde 1934 das Hochsicherheitsgefängnis Alcatraz fertiggestellt.
0: Oh.
1: Und damit sind wir endlich bei unserer Insel angekommen.
0: Das ist ja lange gedauert.
1: Und bei den Geofacts.
0: Darf ich schon machen, oder
1: bitte,
0: was?
1: Bitte, auf geht's.
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0: Ja, Alcatraz, den meisten von euch wahrscheinlich ein Begriff. Sehr bekannte Insel. Eine der bekannteren Inseln, die mir so in unserem Programm haben, würde jetzt behaupten.
1: Ja, mit Sicherheit.
0: Und wie ihr vielleicht wisst, ist Alcatraz eine Gefängnisinsel. Eine sehr kleine Insel, nämlich in der Bucht von San Francisco im US-Bundesstaat Kalifornien. Und finde ich eigentlich sehr spannend, weil, also wer schon mal in San Francisco war, weiß das wahrscheinlich, oder war vielleicht schon dort. Sie ist eigentlich mitten in der Stadt, die Insel. Also die ist echt nur 2 Kilometer da wirklich vom City Center mehr oder weniger entfernt. Sehr kleine Felsinsel, sie ist nur 200 Meter breit und 550 Meter lang. Das entspricht ungefähr 12 Fußballfeldern für alle Galileo-Fans da draußen.
1: Ja, so kann man sich immer gut vorstellen, das finde ich gut.
0: Schöner Vergleich. Ja, 12 Fußballfelder. Auch sehr kleine Insel. Und wie ich schon gesagt habe, eine Felseninsel, das heißt ursprünglich also fast ohne Erde oder Pflanzen, oder so, ist auch so ein karger Fels in Wirklichkeit, auf den dann dieses Gefängnis gebaut worden ist. Und auch interessant, der Name Alcatraz oder Alcatraz stammt aus dem Spanischen. La Isla de los Alcatraces. Und die Alcatraces sind die Pelikane, also die Insel der Pelikane.
1: Ah, okay, habe ich auch nicht gewusst.
0: Ja. Und natürlich für eine Gefängnisinsel ganz wichtig, das Wasser rund um Alcatraz ist sehr, sehr kalt und von starken Strömungen geprägt, weil einfach da mehrere Strömungen aufeinandertreffen in dieser Bucht und das macht das Schwimmen, also den Fluchtversuch besonders schwierig.
1: Mhm.
0: Genau. Und meistens ist es neblig und windig, also generell
1: ja,
0: eher ungemütliches Klima. Und die höchste Erhebung, also es ist glaube ich ein Berg, der seinen Namen hat, aber die höchste Erhebung der Insel liegt 41 Meter über dem Meeresspiegel.
1: Ja, da merkt man schon, dass es sehr felsig da ist.
0: Ja, ein wirklicher Fels, der aus dem Meer ragt. Ja, und das ist, mehr gibt es jetzt nicht wirklich zu sagen über diesen kleinen Fels.
1: Ja, schöne kleine
0: Insel. Die Geschichte dazu ist wahrscheinlich spannender als die Geografie. Trotzdem viel Spaß mit diesen Geofacts.
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1: Ja, vielen Dank Jakob für diese schöne kleine Geofacts-Einlage.
0: Einlage, ja.
1: Ja.
0: Danke.
1: Ja, ich kann mir schon so bezeichnen, glaube ich. Ja, dorthin wird er eben dann im Jahr 1934 gebracht. Für alle, die sich ein bisschen mit der Geografie auskennen, in Amerika ist es jetzt nicht unbedingt gleich um die Ecke. Vorhin war er in Atlanta und jetzt muss er nach San Francisco. Also quer stimmt, durchs ja. Land eigentlich.
0: Mhm.
1: Und ja, diese Reise dorthin sollte schon zur Odyssee für ihn werden. Es waren insgesamt 50 Häftlinge, die von Atlanta dorthin gebracht wurden. Die waren angekettet und sind mit einem Zug dorthin gefahren.
0: Mhm.
1: 40 Grad hat es wohl gehabt in diesem Zug. Der Al Capone war ja von seiner Syphilis schon geschwächt und dachte sich eigentlich bei der Überfahrt schon, ja, das wird er nicht überleben.
0: Mhm.
1: Hat er dann doch gemacht, weil sonst würde die Geschichte jetzt vermutlich aufhören. Und ja, zu seinem Übel ist es eigentlich auf Alcatraz nicht unbedingt besser geworden. Auch von der Insel gebe ich natürlich dann ein Bild hinein oder ist natürlich jetzt, wenn ihr es hört, vermutlich schon online. Es ist eine unfassbare Szene eigentlich, wenn man das, diese Insel sieht und sie wurden dann mit einem Boot eben dorthin gebracht und waren dort völlig von dieser Außenwelt abgeschnitten. Zum ersten Mal in seinem Leben ist Al Capone wirklich abgeschottet. Es gibt so gut wie gar keinen Kontakt zur Außenwelt. Keine Briefe, keine Zeitungen. Besuche waren sehr, sehr stark beschränkt. Also ich weiß nicht, wie viele das gegeben hat. Und der Gefängnisdirektor zu dieser Zeit hat auch immer ein Auge auf den Gangsterboss, damit er nicht dort an Einfluss gewinnt gegenüber den Mithäftlingen.
0: Ja, natürlich. Ja.
1: Und er hatte wohl auch dort Feinde und musste auch dort immer wieder um sein Leben fürchten, weil so Gefängnisrevolten, die kennt man eigentlich ganz gut. Zwischenfälle. Er versuchte sich eigentlich ein bisschen rauszuhalten. Ja, nachdem wir jetzt eine schöne Rubrik von den Geofacts gehabt haben, möchte ich jetzt auch noch eine weitere Rubrik raushauen. Und zwar...
0: Piraten?
1: Nein, leider keine Piraten. Sondern True or False.
0: True or False.
2: Wir leben in einer Welt, in der Traum und Wirklichkeit nah beieinander liegen. In der Tatsachen oft wie Fantasiegebilde erscheinen, die wir uns nicht erklären können.
1: Kannst du Wahrheit und Lüge unterscheiden?
2: True or false?
1: Ja, genau.
0: Meine große Chance.
1: Deine, ja, ich kann eigentlich nur gewinnen, weil für mich ist es ja meistens schlecht. Genau. Also ich habe eigentlich keinen Druck.
0: Ja, das stimmt.
1: Ich behaupte, dass Al Capone zu dieser Zeit auch einen Mithäftling aus Österreich hatte. Es ist zwar nicht sicher, ob er ihn gekannt hat und irgendwie Bezug zu ihm aufgebaut hat, Aber es war ein Mann namens Josef Ebner, der aus Rohrbach in Oberösterreich abstammt. Okay. Und in den USA war er bekannt als Joseph Dutch Bowers. Und wurde nur einige Tage später, nämlich am 4. September 1934, nach Alcatraz gebracht.
0: Okay. Hättest du jetzt nur gesagt, da ist ein Österreicher auf der Insel, hätte ich gesagt, das hast du ausgedacht. Aber da sind sehr viele Zusatzinfos jetzt dazugekommen. Das konnte nicht, trau ich da auch zu, das ist der kreative Typ.
1: Ja.
0: Ich glaube eigentlich, es stimmt. Mache jetzt aber das Gegenteil. Nur zum Ausprobieren. Und sage, es stimmt nicht.
1: Ja, es stimmt.
0: Okay. Also habe ich durchschaut und habe mir selber.
1: Du bist genau, eigentlich genau gleich wie ich. Du gehst nicht mit deiner Intuition zuerst. Mach den Fehler auch.
0: Ich gönne dir jetzt diesen Punkt gerne, Marc.
1: Ja, danke.
0: Aber alleine diesen Namen, was Dutch Bauer, den hättest du da, glaube ich, nicht ausgedacht.
1: Ja, ich weiß eigentlich, warum man Bowers zu ihm gesagt hat, wenn er Ebner heißt. Das weiß ich nicht, ehrlich gesagt.
0: Vielleicht, weil ist er Bauer gewesen.
1: Möglich, ja. Und Dutch vermutlich, Austria, als Deutsch, Dutch haben sie halt früher oft gesagt.
0: Ja.
1: Ja. Weitere Hintergründe zu ihm. Er wurde zu 25 Jahren Haft verurteilt, nachdem er Postraub begangen hatte. Und hat
0: der Österreicher jetzt.
1: Der Österreicher, genau. Mhm. Der Sepp, wie ihn jetzt nennen.
0: Ja.
1: Und er hat dort wohl nur $7 erbeutet, aber...
0: Naja. Okay, hat $7 gestohlen und kommt für 25 Jahre Alcatraz.
1: Das habe ich...
0: Find ich
1: also, gutes Verhältnis.
0: Okay, El Capone ermordet so pro Jahr.
1: Er hat dann wohl im Prozess irgendwie ausgesagt, dass er keinen Ausweg gefunden hätte, weil er kein Geld hat und er würde das weiter tun und deswegen irgendwie haben sie ihn dann eingebuchtet. Ja, ob das jetzt wirklich ganz genau so stimmt, weiß ich. Es gibt nicht so viele Informationen, aber es gibt noch eine ganz wichtige Information, denn der Österreicher, der Seppi Ebner Bauers, war der erste Häftling in Alcatraz, der einen Ausbruchsversuch startete.
0: Nein, okay, das ist spannend.
1: Er hat extrem an den Bedingungen dort gelitten und hat dann am 27. April 1936, also fast 1,5 Jahre, nachdem er dort eingebuchtet wurde, etwas versucht. Er arbeitete allein an der Müllverbrennungsanlage auf einer tiefer gelegenen Ebene an der Westseite der Insel, verbrannte dort Abfälle und zerdrückte Konservendosen. Und der Wachposten des Turms sah dann, wie Bauers zum Zaun rannte und begann dort hinaufzuklettern. Nachdem er nach eigenen Angaben über sein Megafon gerufen hatte, dass Bauers bitte stehen bleiben soll, hob er sein Gewehr und feuerte mehrere Schüsse auf den Häftling ab. Eine Kugel traf Bauers in die Lungen. Er sprang krampfhaft auf und stürzte anschließend 20 Meter tief auf die Felsen darunter.
0: Wow.
1: Das Gefängnis bot barg später seinen Leichnam.
0: Ah, okay, es ist kein erfolgreicher Fluchtversuch.
1: Nein. Kein erfolgreicher Fluchtversuch und auch ein Fluchversuch, der ein paar Kontroversen hat. Denn er wird zwar als erster Fluchtversuch betitelt, aber einige Insassen haben das ein bisschen unterschiedlich gesehen. Also es könnte auch ein absichtlicher Suizid gewesen sein. Bauers hatte davor schon mehrere Selbstmordversuche im Gefängnis unternommen und galt bei den Gefangenen als kriminell geisteskrank.
0: Mhm.
1: Eine weitere Erklärung wäre gewesen, er versuchte in diesem Maschendrahtzaun feststeckenden Müll zu erreichen, weil er eben diese Müllverbrennungsanlage eben dort gearbeitet hat. Und ein weiterer Häftling, der Henry Larry, hat behauptet, dass er gesehen hat, dass Bauers versuchte, Möwen zu füttern.
0: Ja, okay.
1: Demnach habe er einige leere Fässer aufgestapelt und sei ihm auf den Zaun hinaufgeklettert, um da ein Stück Nahrung zurückzuholen, die sich im Stacheldraht verfangen hätte.
0: Ja, genau. Ja. Bleiben wir bei der Story.
1: Man weiß es nicht genau. Eines ist sicher, der Wachposten hat ein Feuer auf ihn eröffnet und hat ihn mehr oder weniger so erschossen.
0: Mei, Alcatraz, ich weiß wenig über Alcatraz, aber irgendwie diese Fluchtversuche von Alcatraz, das ist so das, was ich da im Kopf habe irgendwie. Das ist irgendwie so in der populär Kultur ist es auch das Bild. Wenn ich an einen Gefängnisausbruch denke, dann denke ich an so eine Gefängnisinsel, wo er ausbricht.
1: Ja, und ich finde es sehr schräg, dass ein Österreicher wohl der Erste war, der das gemacht hat.
0: Ja, das ist wirklich sehr interessant.
1: Da hat eben der ORF Oberösterreich, die haben da, glaube ich, vor einem Jahr einen kurzen Artikel drüber geschrieben.
0: Ja, spannend. Da hätte man lieber nicht diese 7 Dollar stehlen sollen.
1: Ja, wäre vielleicht nicht unbedingt gut gewesen. Aber ja, also der Joseph Bowers war leider tot und kommen wir damit wieder zu Al Capone, der natürlich 1936 noch in diesem Gefängnis saß und auch dort dann zum ersten Mal Opfer eines Anschlags auf ihn wurde, denn mit einer Schere ausgestattet wird er von Mithäftlingen mehrmals in den Rücken gestochen. Er überlebt das zwar und es gab wohl auch noch mehrere ähnliche Zwischenfälle, doch sein Gesundheitszustand wird ja immer schlimmer durch seine Krankheit. Er leidet oft Zusammenbrüche und wird damit nach insgesamt 7 Jahren Haft, also 2 Jahre in Atlanta und dann 5 Jahre in Alcatraz, am 6. Januar 1939 in ein Krankenhaus überwiesen, wird dann behandelt und kommt etwas später dann insgesamt komplett frei. Also er lebt dann mit seiner Familie in einer Villa in Florida, die ihm gehört. Aber, das klingt jetzt im ersten Moment einmal ganz fein, aber er war natürlich schwer krank, war gerade 40 Jahre alt. Ja. Er leidete an schweren Wahnvorstellungen, hatte starke Demenz, seine geistigen Fähigkeiten waren so bei einem 7- bis 14-Jährigen. Und er hatte unberechenbare Wutausbrüche und war eigentlich ein Pflegefall, der nur sitzen oder liegen konnte. Zumindest war er bei seiner Familie.
0: Ja, wenigstens ist er frei, ja.
1: Ja. Es geht schon langsam dem Ende zu, wie man wohl hört. Denn wirklich vorbei war sein Leben dann im Januar 1947, also knapp 8 Jahre später. Da entwickelte er eine schwere Lungenentzündung und stirbt dann am 25. Januar 1947 offiziell an einem Schlaganfall, der von der Lungenentzündung wohl ausgelöst worden sei. Zumindest steht das im Totenschein. Der Arzt hat das so vermerkt. Die Syphilis wird dort nicht erwähnt, also das sollte weiter geheim bleiben und das passt irgendwie zum großen Al Capone, denn auch dort wollte er gewisse Sachen noch geheim halten und sein Öffentlichkeitsbild etwas besser dastehen lassen. Ja, jetzt hast du oder haben alle sicher eine große Frage, was ist mit diesem ganzen Geld passiert? Wie vorher gesagt, er war einer der reichsten Amerikaner in der Zeit, also vor diesem Börsencrash. Ja, die finanziellen Ressourcen gingen nach dem Tod fast gänzlich verloren, weil er selbst eigentlich keine Bankkonten hatte, nur seine Organisationen, die wurden dann von der Justiz meistens eingeholt, also das Geld wurde komplett weggenommen. Es ging dann sogar so weit, dass nach seinem Tod einer seiner Brüder die Familie mit $600 pro Monat unterstützen musste und seine Frau musste sogar das gemeinsame Haus in Miami, Florida verkaufen.
0: Puh, ja Wahnsinn, oder? So endet es dann.
1: Ja, eigentlich crazy, obwohl der Mythos vom reichen Gangster Nummer 1, vom Scarface Capone, nach dem Tod dann nochmal richtig an Fahrt aufgenommen hat, war von den Einnahmen der Golden 20er eigentlich nichts mehr übrig. Alles weg vom Geld, der Pferdewetten, vom illegalen Alkoholhandel.
0: Das verlauft sich wahrscheinlich für Nutznießer, die dann auch ein bisschen was abzweigen.
1: Genau.
0: Und irgendwann ist es weg.
1: Und eben nach nur knapp 27 Jahre später war ihm von einem einflussreichsten Mann Chicagos, vielleicht ganz Amerikas, irgendwie nichts mehr übrig, als wie wenn er gar nie gelebt hätte.
0: Ja, das stimmt eigentlich. Und auf Alcatraz war er jetzt eigentlich da so mehrere Jahre eigentlich, oder?
1: 5 Jahre war er dort, ja.
0: Okay.
1: Also von 34 bis 39.
0: Das wird ihm wahrscheinlich gesundheitlich dann auch nicht gut getan haben.
1: Na, definitiv nicht. Deswegen ist er dann ins Krankenhaus gekommen, weil es ihm so schlecht ging. Und er hätte dann, glaube ich, noch 3 Jahre von seiner Resthaftzeit gehabt, aber in guter Führung wurde das irgendwie dann aufgehoben und so kam er dann nach Miami. Mhm. Ja, der Mythos lebte natürlich weiter und es gab zur Zeit, wo er in Alcatraz war und auch danach, wo er noch gelebt habe, schon unzählige Zeitungsartikel, Filme und nach seinem Tod natürlich auch noch sehr, sehr viele Bücher, Filme, Serien, alles Mögliche. Denn den Original Scarface, der kam 1932 sogar schon heraus.
0: Ja, Film?
1: Film, ja.
0: Wirklich? Aha. Ja.
1: Kenne ich auch nicht. Und den Scarface, ja, den du kennst von mit Al Pacino, der ist vom Jahr 1983. Mhm. Dann gab es auch noch einen Film, der Capone hieß, aus 1975, wo Sylvester Stallone eine seiner ersten Rollen spielte.
0: Wirklich?
1: Dann, wie vorhin angesprochen, die Untouchables 1987 mit Robert De Niro. Eine Fernsehserie kam 2014 heraus, die heißt The Capones. Und auch 2020 kam ein weiterer Film mit dem Namen Capone in die Kinos mit,
0: stimmt, ja,
1: gespielt von Tom Hardy.
0: Mhm, der Hauptrolle. Ja, kann man erinnern. Ja, und generell dieses Mafia-Bild, glaube ich, das man heutzutage so hat, von diesem italienischen Gangster, das ist ja, glaube ich, ganz stark geprägt vom El Capone, ja, vor allem.
1: Riesig.
0: Also, das ist ein bisschen dickere mit so Hut und irgendwie Zigarre, und ich glaube, genau, das ist ja genau das Bild.
1: Und allein, ich weiß nicht, wie viele Filme und Serien dann inspiriert von diesem Bild wurden. Da gibt's ja hunderte, tausende vermutlich.
0: Ja.
1: Ja, und vielleicht noch eins, weil wir natürlich über Alcatraz auch gesprochen haben. Alcatraz bleibt bis 1963 geöffnet, also eigentlich noch einige Jahre, und wird dann aber wegen zu hoher Kosten eingestellt. Also Alcatraz, obwohl es so berühmt war, es hat eigentlich nur 29 Jahre war das geöffnet.
0: Ja, knapp 30 Jahre, ja. Ja. Das stimmt. Naja, wahrscheinlich auch durch die bekannten Insassen dann heute.
1: Genau.
0: Wie in Al Capone. Also diese Fluchtversuche.
1: Man könnte vermutlich noch viele Alcatraz-Folgen machen, aber ich habe mich jetzt, ja, für Al Capone, ja, entschieden.
0: Ja.
1: Und damit sind wir am Ende der Geschichte angelangt.
0: Oh, sehr spannend, ja. Sehr spannend. Ich habe zuvor nichts gewusst eigentlich über Al Capone, auch über Alcatraz eigentlich nichts gewusst.
1: Ich habe tatsächlich das mit diesem Österreicher eben noch im Hinterkopf gehabt, deswegen wollte ich das, okay, unbedingt einbauen. Aber sonst habe ich...
0: Diese ORF-Reportage damals, ja, gesehen oder gelesen.
1: Ich habe das ja gelesen, diesen Bericht. Mhm. Ja, und so insgesamt habe ich auch viel gelernt bei der Recherche, muss ich dazu sagen. Auch vor allem von dieser Zeit, die goldenen 20er, die mich auch sehr interessieren, ehrlich gesagt, wie das dort, mhm, war. Also ja, würde ich zurückreisen können in der Zeit, wäre das einer der ersten Jahrzehnte, die ich vermutlich mir ansehen würde.
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